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0: Ich bin Moritz Einzel. Die krisengebeutelte Deutsche Bahn hat offenbar im ersten Halbjahr Gewinn gemacht, zum ersten Mal seit 7 Jahren. Der bundeseigene Konzern hat laut Medienberichten für das Kerngeschäft im Zeitraum von Januar bis Juni ein Plus im dreistelligen Millionenbereich verbucht. 960 Millionen Fahrgäste bedeuteten demnach 17 Millionen mehr als im Vorjahr. Wer zwischen Zwickau und Leipzig mit der Bahn unterwegs ist, braucht nach den Sommerferien mehr Zeit. Die Deutsche Bahn hat für den Zeitraum vom 17. August bis kurz vor Weihnachten eine Sperrung zwischen Zwickau und Gößnitz angekündigt. Grund dafür sind Bauarbeiten an der Sachsen-Franken-Magistrale. Passagiere müssen in Busse umsteigen. Die Fahrtzeit verdoppelt sich auf dem betroffenen Abschnitt auf 1 Stunde. Ende des Jahres sollen alle Bauarbeiten abgeschlossen sein. Weiterhin halten die schweren Waldbrände im Süden und Westen Europas die Einsatzkräfte in Atem. In Frankreich brachen neue Brände aus, teilweise an Stellen, wo es schon mal gebrannt hat. An der Grenze zwischen Spanien und Portugal wütet ein neues schweres Feuer und auch in Griechenland brennt es. Auf der Urlaubsinsel Kreta mussten rund 6.000 Urlauber evakuiert werden. An den Investorenplänen von FIFA-Chef Infantino gibt es scharfe Kritik. Sein Eindruck sei, die FIFA sei nur noch dazu da, um Profit zu machen, sagte etwa der Sportvorstand des FC Bayern München, Max Eberl.
9: Also es fühlt sich an, als ob nur Geld verdient werden will, auf allen möglichen Kanälen. Und das ist ehrlicherweise für mich, ich fühle mich als Kind des Fußballs, ich darf das jetzt doch mehrere Jahrzehnte schon machen. Und selbst mich, der im Fußball wirklich da zu Hause ist, mich ekelt das.
0: Infantino will Vermarktungsanteile an der Fußball-WM an Investoren verkaufen. Die Pläne für eine Rückkehr der Frankreich-Rundfahrt nach Deutschland und damit auch nach Sachsen haben einen weiteren Meilenstein erzielt. In Berlin wurde die deutsche Bewerbung für den Start der Tour de France 2029 an den Rennveranstalter übergeben. Demnach soll das wichtigste Radrennen der Welt in 3 Jahren in Berlin starten und anschließend in 3 Etappen durch Sachsen, Sachsen-Anhalt und Thüringen führen. Mit einer Entscheidung ist Anfang des nächsten Jahres zu rechnen.
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22: Vielfach sternenklarer Himmel und tropische Temperaturen über 20 Grad. Der Donnerstag, der heißeste Tag der Woche mit bis zu knapp 40 Grad. Am Freitag gehen die Temperaturen ein kleines Stückchen zurück, aber gegen Abend steigt dann auch das Schauer- und Gewitterrisiko.
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20: Ich bin Moritz Einzel. Der neue Bundesverkehrsminister Steffen Bilger ist zuversichtlich, den Zustand von Straßen, Brücken und Schienen mit den neuen Infrastrukturmilliarden verbessern zu können. Im ZDF hat der CDU-Politiker aber davor gewarnt, zu glauben, dass das jetzt sehr schnell und ohne Unannehmlichkeiten geht.
21: Ich kann keine Wunder versprechen, weil Infrastruktur schon auch Zeit braucht. Aber natürlich muss es jetzt auch mit den Möglichkeiten, die wir durch die Infrastrukturmilliarden haben, schnell und spürbar besser werden. Aber es wird seine Zeit brauchen. Gerade wenn wir jetzt viel in die Infrastruktur investieren, dann bedeutet das auch Baustellen. Das bedeutet Behinderung, das bedeutet im Bahnbereich dann auch leicht Verspätungen.
20: Bilger hatte gestern Patrick Schnieder als Verkehrsminister abgelöst. Wer zwischen Zwickau und Leipzig mit der Bahn unterwegs ist, braucht nach den Sommerferien mehr Zeit. Die Deutsche Bahn hat für den Zeitraum vom 17. August bis kurz vor Weihnachten eine Sperrung zwischen Zwickau und Gößnitz angekündigt. Grund dafür sind Bauarbeiten an der Sachsen-Franken-Magistrale. Passagiere müssen in Busse umsteigen. Die Fahrtzeit verdoppelt sich auf dem betroffenen Abschnitt auf eine Stunde. Ende des Jahres sollen alle Bauarbeiten abgeschlossen sein. Schwere Waldbrände halten Südeuropa weiterhin in Atem. Jetzt brennt es auch noch in Griechenland. Auf der Urlaubsinsel Kreta sind Flammen außer Kontrolle geraten. Deswegen ist ein Ferienort evakuiert worden. Medienberichten zufolge sind rund 6000 Menschen betroffen. Stürmischer Wind treibt die Feuerfront voran. Die Investorenpläne von FIFA-Präsident Infantino sind auf scharfen Gegenwind gestoßen. Die UEFA läuft Sturm dagegen, was Unterstützung findet beim Sportvorstand des FC Bayern München, Max Eberl.
0: Ich bin kein Freund von Boykott, ich bin immer eigentlich ein Freund von Dialog. Aber wenn es so weit kommt, dann wäre ich tatsächlich auch dafür, dass wir als Europa dann auch eine starke Stirn bieten und sagen, nee, da machen wir nicht mit, das ist nicht unser Sport, das ist nicht das, was wir wollen, und dann eben auch dagegen vorgehen würden.
20: Infantino will Vermarktungsanteile an der Fußball-WM an Investoren verkaufen. Die Pläne für eine Rückkehr der Frankreich-Rundfahrt nach Deutschland und damit auch nach Sachsen haben einen weiteren Meilenstein erzielt. In Berlin wurde die deutsche Bewerbung für den Start der Tour de France 2029 an den Rennveranstalter übergeben. Demnach soll das wichtigste Radrennen der Welt in 3 Jahren in Berlin starten und anschließend in 3 Etappen durch Sachsen, Sachsen-Anhalt und Thüringen führen. Mit einer Entscheidung ist Anfang des nächsten Jahres zu rechnen.
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16: Vielfach sternenklarer Himmel und tropische Temperaturen über 20 Grad. Der Donnerstag, der heißeste Tag der Woche mit bis zu knapp 40 Grad. Am Freitag gehen die Temperaturen ein kleines Stückchen zurück, aber gegen Abend steigt dann auch das Schauer- und Gewitterrisiko.
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Guten Donnerstagmorgen. Ja, so früh schon zwei wichtige Verkehrsmeldungen. Einmal ist die A72 Chemnitz Richtung Leipzig vollgesperrt nach dem Unfall zwischen Rochlitz und Geithain, Wildunfall. Und auf der A13 Dresden Richtung Berlin, hier ein Unfall mit LKW zwischen Rastplatz Finkenberg und Thiendorf auf der linken Spur. Verkehr wird auf der rechten Spur an der Unfallstelle vorbeigeführt.

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15: Ich bin Moritz Einzel. Guten Morgen. Der neue Bundesverkehrsminister Steffen Bilger ist zuversichtlich, den Zustand von Straßen, Brücken und Schienen mit den neuen Infrastrukturmilliarden verbessern zu können. Im ZDF hat der CDU-Politiker aber davor gewarnt, zu glauben, dass das jetzt sehr schnell und ohne Unannehmlichkeiten geht.
16: Ich kann keine Wunder versprechen, weil Infrastruktur schon auch Zeit braucht. Aber natürlich muss es jetzt auch mit den Möglichkeiten, die wir durch die Infrastrukturmilliarden haben, schnell und spürbar besser werden. Aber es wird seine Zeit brauchen. Gerade wenn wir jetzt viel in die Infrastruktur investieren, dann bedeutet das auch Baustellen. Das bedeutet Behinderung, das bedeutet im Bahnbereich dann auch leicht Verspätungen.
15: Bilger hatte gestern Patrick Schnieder als Verkehrsminister abgelöst. Unterdessen hat die krisengebeutelte Bahn Medienberichten zufolge im ersten Halbjahr schwarze Zahlen geschrieben, zum ersten Mal seit 7 Jahren. Der bundeseigene Konzern habe mit seinem Kerngeschäft von Januar bis Juni ein Plus im dreistelligen Millionenbereich gemacht. Als Hauptgrund wird die Entwicklung bei den Kraftstoffpreisen genannt, da sind viele vom Auto auf die Bahn umgestiegen. Wer zwischen Zwickau und Leipzig mit der Bahn unterwegs ist, braucht nach den Sommerferien mehr Zeit. Die Deutsche Bahn hat für den Zeitraum vom 17. August bis kurz vor Weihnachten eine Sperrung zwischen Zwickau und Gößnitz angekündigt. Grund dafür sind Bauarbeiten an der Sachsen-Franken-Magistrale. Passagiere müssen in Busse umsteigen. Die Fahrzeit verdoppelt sich auf dem betroffenen Abschnitt auf 1 Stunde. Ende des Jahres sollen alle Bauarbeiten abgeschlossen sein. In mehreren Regionen Frankreichs sind erneut Waldbrände ausgebrochen. Auch in Spanien lodert ein neues schweres Feuer in einem Nationalpark an der Grenze zu Portugal. In Griechenland wütet ein Waldbrand auf Kreta. Dort kamen 2 Feuerwehrleute bei Löscharbeiten ums Leben. Die Investorenpläne von FIFA-Präsident Infantino sind auf scharfen Gegenwind gestoßen. Die UEFA und der DFB laufen Sturm dagegen, was Unterstützung findet beim Sportvorstand des FC Bayern München, Max Eberl. Der hat gestern sehr deutliche Worte gefunden.
17: Ich weiß nicht, wer um Herrn Infantino herum ist. Sind ja ein paar Menschen, gute Buddies, aber es fühlt sich echt beschissen an.
15: Infantino will Vermarktungsanteile an der Fußball-WM an Investoren verkaufen.
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19: Ja, wunderschönen guten Morgen. Donnerstag, der 30. Juli. Und hier und da kann man ihn noch sehen. Den Vollmond, der jetzt aber langsam untergeht.
20: Und jetzt sieht er auch nicht mehr so riesig kullerig aus. Am kullerigsten ist er ja gestern Abend gewesen.
19: Ja, da war er ganz schön kullerig.
20: Ja, aber war schon auch noch, also da war er. Also ich habe ihn gesehen. Es war auch wie, als hätte man in der Nacht gar nicht das Licht ausgemacht. Ja. Also bei mir im Wald ist ja so drumherum normalerweise alles ganz dunkel. Und wenn dann der Mond zuscheint, stehe ich früh mal auf und denke, ist das Licht angelassen?
19: Ja, deswegen der Heumond, weil die Bauern ja das Heu einbringen jetzt im Juli. Deswegen nennt man den Juli-Mond ja den Heumond.
20: Da müssen sie am Traktor kein Licht anmachen, oder was?
19: Mussten sie kein Licht am Traktor anmachen, haben sie das nachts gemacht und konnten nachts auch noch arbeiten auf den Feldern. Guck mal an. Ja, aber jetzt lösen sich Sonne und Mond wieder ab. Das heißt, wenn die Sonne dann aufgegangen ist, dann scheint sie auch vielerorts. Und ziemlich lange, es wird ein schöner, es gibt ja ein paar Wolken, sich hier oben mal.
20: Ja, aber heute bis zu 16 Sonnenstunden, also da kann man nett nörgeln. Niederschlagswahrscheinlichkeit gerade mal 5%, also es bleibt trocken. Es gibt wirklich Sonne satt und die Temperaturen sind ja fast schon beängstigend heiß, bis zu 38 Grad sind heute drin. Also wirklich ein bisschen aufpassen, man hört es ja überall, ne? Kinder, Haustiere, ältere Menschen wirklich ein bisschen gucken, weil es wird wirklich sehr, sehr heiß.
19: Ab in den Kühlschrank.
20: So. Nein, aber genug trinken und so weiter, das ist ja wirklich auch ein bisschen wichtig, ne? So, morgen aber dann schon wieder ein bisschen wechselhafter. Also morgen kommen wir im Laufe des Tages dann Wolken reingezogen und dann steigt auch die Schauer- und Gewitterwahrscheinlichkeit. Samstag wahrscheinlich auch unbeständig, teilweise mit Gewittern und Schauern. Mhm. Und die Temperaturen gehen ein Stück zurück.
19: Tja, dann gucken wir mal auf die Straßen und...
20: Ja, doch, warte. Ja, wir haben eine Meldung von der A72 Chemnitz Richtung Leipzig zwischen Rochlitz und Geithain. Genau, da hat es Unfälle mit mehreren Fahrzeugen gegeben, ursprünglich wohl ein Wildunfall. Die Autobahn ist jetzt im Moment Richtung Leipzig dort voll gesperrt. Dann A13 Dresden Richtung Berlin zwischen dem Rastplatz Finkenberg Ost und Thiendorf hat es einen Unfall mit einem LKW gegeben auf der linken Spur. Also dort ist die linke Seite gesperrt. Der Verkehr wird rechts an der Unfallstelle vorbeigeführt. Und noch eine Meldung aus dem Kreis Altenburger Land. Zwischen Ponitz und Grünberg sind Kühe, also Rinder, auf der Straße unterwegs. Auch da bitte aufpassen.
1: Ja. 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
23: Hi. Die Begeisterung ist riesengroß, denn jetzt geht es los.
24: Ja, was? So sieht's aus. Hey! Dann Schanger, es ist kurz vor fünf auf einen wunderschönen Sommer-Donnerstagmorgen.
22: Guten Morgen.
21: Hi. 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

0: Moment mal, Gedanken zum Tag mit Michaela Stahl.
1: An manchen Tagen fühle ich mich nicht sichtbar. Und damit meine ich nicht, dass mich niemand sieht. Das schon. Es geht eher um die eigenen Bedürfnisse. Wir stecken zurück, wir verzichten, damit andere genug haben. Wir verkneifen uns einen Kommentar. Wir sind eher still und verschwinden in der Wahrnehmung der anderen. Und das mag eine Weile funktionieren, doch es kommt der Punkt, an dem sich darüber niemand mehr wundert. Niemand, der fragt, was uns wichtig ist, welche Meinung wir haben oder wie wir zu bestimmten Dingen stehen. Wir sind zwar dabei, doch bleiben unsichtbar. Dabei sollten wir doch unser Leben nutzen, Spuren hinterlassen, etwas voranbringen. Wir alle haben diese Fähigkeiten. Sie sind Gott gegeben. Und eigentlich heißt es nur noch ins Handeln kommen. Natürlich wird es immer Situationen geben, in denen wir uns zurücknehmen. Doch das sollte kein Dauerzustand werden. Wir brauchen Sichtbarkeit für unsere Bedürfnisse und Gefühle und gleichzeitig auch für die Menschen, denen unsere Ansichten wichtig sind. Also, bleiben Sie sichtbar.
0: Gedanken zum Tag. 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
1: Mit Luise Lippert, schönen guten Morgen. Wegen notwendiger Beschilderungsarbeiten werden an der A4-Anschlussstelle Hermsdorf heute Auf- und Abfahrt in Fahrtrichtung Chemnitz gesperrt. Autofahrer werden von 9.30 Uhr bis ca. 15 Uhr über Ottendorf-Ukrilla bzw. die Anschlussstelle Dresden-Flughafen umgeleitet. Die Stadt sucht langfristige Mieter für eine denkmalgeschützte Villa an der Bautzner Straße. Dafür wurde ein sogenanntes Interessenbekundungsverfahren eröffnet. Ideen für die künftige Nutzung können bis Ende Oktober beim Hochbauamt eingereicht werden. Die Agentur für Arbeit Riesa hat auf die Berufsausbildungsbeihilfe als finanzielle Unterstützung für Azubis mit eigener Unterkunft hingewiesen. Da die Förderung frühestens ab dem Monat der Antragsstellung gewährt wird, sollte der Antrag rechtzeitig eingereicht werden. Und in mehreren Regionen Frankreichs sind erneut Waldbrände ausgebrochen. Auch in Spanien lodert ein neues schweres Feuer in einem Nationalpark an der Grenze zu Portugal.
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3: Einen wunderschönen guten Morgen, schönen Donnerstag. Ja, ziehen sich so luftig an, wie es geht, denn heute wird ein richtig, richtig heißer Tag. Stellenweise erwarten uns Temperaturen um die 37, 38 Grad. Es gibt viel Sonnenschein den ganzen Tag. Morgen der Tag, der wird dann, was die Temperaturen betrifft, ein kleines bisschen angenehmer. 32, 33 Grad die Höchstwerte. Und erstmal starten wir wahrscheinlich mit ein paar mehr Wolken in den Tag. Später lockert es Stück für Stück auf. Am Abend ist dann etwas Regen möglich. Und zur Obacht auf den Straßen, da ist momentan auf der A13 Richtung Berlin zwischen Rastplatz Finkenberg Ost und Thiendorf ein Unfall auf der linken Spur. Die ist deswegen gesperrt.
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5: Oh gut.
6: Ja, dann wünschen wir jetzt erstmal einen guten Morgen, guten Start in den Donnerstag, kurz vor 5:30 der Zeit.
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0: 6 Minuten nach 5:30 jetzt.
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3: Guten Morgen, das wird ein richtig heißer Tag. 38 Grad die Höchstwerte, viel Sonnenschein heute den ganzen Tag. Und auf den Straßen, da haben wir ein Problem auf der Albertbrücke Richtung Günzplatz. Polizei und Feuerwehr ist dort im Einsatz. Und auf der Lockwitztalstraße Richtung Kreischer ist uns ein Problem gemeldet worden. Die Baustellenampel ist dort ausgefallen. Auch hier bitte Vorsicht.
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0: So klang das in den 90ern. Backstreet Boys. Die Jungs haben jetzt auch schon die eine oder andere Geheimratsecke mittlerweile. Und da sind wir auch schon beim Gunther angelangt. Der hat sich an unser Lehrerkind Christine gewandt. Nämlich mit der Frage, warum die eigentlich so heißen, wie sie heißen, die Geheimratsecken. Erklär uns das mal, Christine.
1: Ja, diese Bezeichnung, die kommt noch von früher, als Deutschland noch in verschiedene Königreiche und Herzogtümer aufgeteilt war. Die jeweiligen Herrscher hatten alle hochgestellte Regierungsbeamte, Berater und die trugen die Bezeichnung Geheimer Rat. Geheim gar nicht so sehr im Sinne von heimlich, sondern eher vertraut. Ja, und um so ein vertrauter Ratgeber zu sein, da war man natürlich nicht erst 20 Jahre alt, sondern das bedurfte einiger Erfahrung. Die Herren waren also alle schon etwas älter und neigten deshalb in der Schläfengegend ein wenig zum Haarausfall. Übrigens, andere Länder, andere Ecken. In Österreich spricht man von Hofratsecken und in der Schweiz sind's Ratsherrenecken. Gemeint ist aber immer das Gleiche, die kahlen Stellen an den Schläfen, die Geheimratsecken.

0: Das war das Jahr, wo es noch ein bisschen besser lief. Bei der Fußball-WM. 2010. Waka Waka und Shakira. Jetzt ist es übrigens gleich 10 vor 6 und alles Wichtige fassen wir gleich mal zusammen. Hier bei uns für Sie in den Nachrichten. Guten Morgen.
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3: Mit Luise Lippert, schönen guten Morgen. Auf der A4 wird heute an der Anschlussstelle Hermsdorf gebaut. Laut Autobahn GmbH werden Auf- und Abfahrt in Fahrtrichtung Chemnitz gesperrt. Grund dafür sind notwendige Beschilderungsarbeiten. Autofahrer werden in der Zeit von 9.30 Uhr bis etwa 15 Uhr über die U22 und die U23 über Ottendorf-Ukrilla umgeleitet, beziehungsweise über die U24 zur Anschlussstelle Dresden-Flughafen. Die Stadt Dresden geht einen neuen Weg, um für eine denkmalgeschützte Villa in der Radeberger Vorstadt langfristige Mieter zu finden. Statt öffentlicher Ausschreibung wurde ein sogenanntes Interessenbekundungsverfahren eröffnet. Ab sofort kann man sich unverbindlich beim Hochbauamt melden und das Objekt an der Bautzner Straße 173 besichtigen. Das Grundstück mit viel Grün ist gut gelegen zum Stadtzentrum, aber auch zu Elbwiesen und Dresdner Heide. Das Ziel ist es, ein passendes Nutzungskonzept für die zweigeschossige Villa sowie faire Konditionen zu entwickeln. Die künftigen Mieter übernehmen im Gegenzug die Instandsetzung und den Ausbau. Für viele Schulabgänger in und um Dresden beginnt mit dem Ausbildungsstart ein neuer Lebensabschnitt. Manche benötigen jetzt eine eigene Unterkunft, weil die Wohnung der Eltern zu weit vom Ausbildungsbetrieb entfernt ist. Um die dadurch entstandene finanzielle Mehrbelastung abzufedern, können die Agenturen für Arbeit Berufsausbildungsbeihilfe, kurz BAB genannt, gewähren. Darauf weist die Agentur für Arbeit in Riesa hin. Der Antrag sollte jedoch rechtzeitig gestellt werden, da die Leistung frühestens ab dem Monat der Antragsstellung gezahlt werden kann. Die krisengebeutelte Bahn hat Medienberichten zufolge im ersten Halbjahr schwarze Zahlen geschrieben und das zum ersten Mal seit 7 Jahren. Details hat Moritz Einzel.
4: Der bundeseigene Konzern habe mit seinem Kerngeschäft von Januar bis Juni ein Plus im dreistelligen Millionenbereich gemacht. Als Hauptgrund wird die Entwicklung bei den Kraftstoffpreisen genannt. Da sind viele vom Auto auf die Bahn umgestiegen.
3: Die Investorenpläne von FIFA-Präsident Infantino sind auf scharfen Gegenwind gestoßen. Die UEFA und der DFB laufen Sturm dagegen, was Unterstützung findet beim Sportvorstand des FC Bayern München, Max Eberl. Der hat gestern sehr deutliche Worte gefunden.
5: Ich weiß nicht, wer um Herrn Infantino herum ist. Es sind ja ein paar Menschen, gute Buddies.

0: aber es fühlt sich echt beschissen an.
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3: Einen wunderschönen guten Morgen. Heute der 30. Juli, der internationale Tag der Freundschaft. Also feiern Sie Ihre Freunde doch heute einfach mal mit einem leckeren Eis. Aber schnell essen müssen Sie es, denn es ist ganz schön heiß. Also es wird. Die Temperaturen, die gehen streckenweise auf 37, 38 Grad rauf heute. Viel Sonnenschein gibt's den ganzen Tag zum Genießen. Morgen zum Tagesstart wahrscheinlich so ein bisschen bedeckter. Am Nachmittag lockert's Stück für Stück auf. Gegen Abend kann's ein bisschen Regen geben. Temperaturen gehen morgen so auf 32, 33. 30 Grad drauf. Und auf den Straßen, da haben wir auf der Lockwitztalstraße Richtung Kreischer immer noch den Baustellenampelausfall. Ansonsten läuft alles störungsfrei.
4: Alles klar. Dankeschön, Miri.
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7: Was da an Potenzial da ist, das ist schon imponierend und das ist auch eine klasse Sache.
4: Ja, dann können wir anfangen. Wünschen einen tollen Start in diesen Donnerstagmorgen, 30. Juli. Jetzt gleich 6:05.
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0: Und stimmt, du hast gefehlt. Wir hatten gestern so ein kleines Grill-Event. Ja. Mhm. Christine hat alles aufgegessen.
1: Sieht man.
0: Alles, wirklich alles weg. Nee, und Tim war nicht dabei gestern Abend bei unserem kleinen.
2: Verweigert. Und das lag daran, dass er wieder nicht eingeladen war.
0: Hatten wir dich nicht eingeladen?
2: Das war das letzte Mal schon so.
1: Haben wir vergessen, nicht einzuladen.
2: Auch festgestellt, er war gar nicht eingeladen.
1: Guter Trick, muss ich mir für die Schwiegermutter merken.
2: Bei Schwiegermüttern funktioniert das nicht, glaub mir.
0: Hatten wir wirklich den Tim vergessen? Ach Mensch, das ist ja peinlich. Naja, gut, jetzt ist zu spät. So, da sind wir alle wieder. Herzlich willkommen hier im Sommercamp des guten Geschmacks. Die Christine ist da.
2: Guten Morgen.
0: Die Miri ist auch da. Miri, hallo, jetzt ist er da, oder?
3: Ihr wisst schon, warum er mich leise macht.
0: Guten Morgen. Auch noch ein bisschen müde vom Grillen gestern. Ah, so, der Tim ist dabei.
1: Ja, guten Morgen.
0: Der Yoshi war auch nie eingeladen.
2: Oder? Nee, aber Yoshi ist ja gerade für unser Papa da.
0: Eben.
2: Ja. Wir können noch nicht so planen.
0: Babydienst, ja. Und Sie sind auch da. Das heißt, wir können anfangen. Heute ist Donnerstag, der 30. Juli. Es wird ein toller Tag, es wird ein schöner Tag, wird ein hochsommerlicher Tag. Draußen, wenn wir hier so ein bisschen aus dem Fenster gucken, haben wir schon den ersten Ballon gesehen. Oder die ersten, wie sagt man, Ballons? Ne, Ballons ist was anderes, ne?
1: Ballone.
0: Mensch, ich habe vor anderthalb Jahren eine Ballonfahrt zum Geburtstag geschenkt bekommen.
2: Hast du immer noch nicht gemacht?
0: Ich muss das machen. Unbedingt jetzt. Also das ist ja so schön. Muss aber so einen Tag wie heute erwischen, glaube ich. Oder? Ist der Gutschein?
2: Die Thermik muss stimmen.
0: Die Thermik. Ja. Ist der Gutschein noch gültig? Ja, oder?
1: Was denkst du?
2: Ich weiß nicht.
1: Hm? 3 Jahre?
0: Hm? Oh ja.
1: Mindestens schon.
0: Okay, wir kommen zur Kaffeefrage. Jetzt um 6:11.
2: Was? Das ist, solange du noch selber in den Korb kommst, wenn du den einlöst, ist alles gut.
3: Achso, ich wollte noch kurz sagen, da hat es gestern eine Beschwerde gegeben, ne?
0: Wieso?
3: Habt ihr die gelesen? Ich habe euch die extra ins Fach geschoben. Weil Christine ja eigentlich zuerst antworten durfte, weil sie die richtige Antwort wusste.
0: Okay.
3: Da wurden wir darauf hingewiesen, dass André ein paar Mal tatsächlich wirklich, als er gewusst hat, als erstes die Antwort.
2: Ich habe gefragt. Ihr habt gesagt, nein, ich darf
3: nicht.
2: Ich weiß, das
3: war mir so peinlich.
2: Ihr habt das gesagt, ne?
3: Peinlich,
2: Aber ist okay. Ich schaff das trotzdem. Ne?
0: Ja.
2: Wir haben ja jetzt also Gleichstand quasi 1-1. Also heute geht es wirklich um Schnelligkeit. Ja. Heute darf, wer es weiß, sofort reinschreien.
0: Okay. Ja. Aber auch gestern hat der Videoassistent gesagt, es war alles korrekt. Also wir machen weiter.
1: Ja. Ja, heute kommt der neue Spider-Man-Film in die Kinos, Brand New Day. Mhm. Als Spider-Man Anfang der 60er das Licht der Welt erblickte, da war Marvel-Chef Martin Goodman skeptisch, ob er bei den Comic-Lesern überhaupt ankommen würde. Warum? A. Weil Spider-Man kein Auto fuhr, eigentlich ein Muss bei Helden der damaligen Zeit. B. Weil Goodman besorgt war, Menschen mit Spinnenangst würden den Comic meiden. Oder C. Männer in Kostüm waren ein Relikt der Vergangenheit und eigentlich schon in den 50er Jahren out.
2: So. Ich nehme die Spinnenangst.
0: Die Spinnenangst. Was sagt die Miri?
3: Hätte ich auch genommen. Was waren das andere?
0: Autofahren.
1: Genau, kein Auto. Oder Kostüme. Männer im Kostüm waren einfach out.
3: Spider-Man hat ja kein Auto.
2: Ich weiß nicht. Ja, der fliegt ja.
3: Ach, der fliegt.
2: Der ist doch hier.
3: Ja, aber Superman fliegt ja auch, aber der hat auch ein Auto, oder?
0: So, Superman war ja auch im Kostüm.
2: Diese engen Kostüme? Naja, wer es tragen kann.
0: Ja.
3: Kann schön sein, kann auch daneben gehen, ne? Ach komm, André. Da haben wir doch gleich eine schöne Aufgabe. André im Spider-Man-Kostüm. Da freue ich mich.
0: Okay, also dann nehmen wir das Kostüm. Ja, weil die gedacht haben, dass der sich vielleicht in diesem Kostüm ein bisschen lächerlich macht.
3: Nee.
0: Doch, haben wir jetzt eingeloggt.
2: Okay. Bitte. Ihr seid euch einig, ja?
3: Nö.
1: So, und bei Marvel war man skeptisch, ob Spider-Man überhaupt bei den Menschen ankommen würde, weil man besorgt war, dass Menschen mit Spinnenangst den Comic meiden würden.
0: Das heißt,

0: Was ist denn da los? Sensation bei der Deutschen Bahn. Die hat im ersten Halbjahr 2026 schwarze Zahlen eingefahren. Das heißt, kann einen Gewinn verbuchen. Und zwar zum ersten Mal seit 7 Jahren. Also mit einer leichten Verspätung, wie man bei der Bahn sagen würde. Was heute sonst noch wichtig ist und wichtig wird, das erfahren Sie auch gleich bei uns in den Nachrichten.
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14: Mit Luise Lippert. Schönen guten Morgen. Ein Großbrand hat gestern Nachmittag auf einem Getreidefeld in Dobra bei Thiendorf gewütet. Über 40 Hektar wurden zerstört, 70 Feuerwehrleute kämpften gegen die Flammen. Die Stauffenberger Allee bekommt zwischen Hans-Oster-Straße und Garnisonskirche bis Mitte August neuen Asphalt. Im Anschluss entsteht dort eine neue Messstelle. Diese soll künftig Verkehrsdaten erfassen, um den Zustand der Straßen besser zu überwachen. Die Stadt sucht langfristige Mieter für eine denkmalgeschützte Villa an der Bautzner Straße. Dafür wurde ein sogenanntes Interessenbekundungsverfahren eröffnet. Ideen für künftige Nutzung können bis Ende Oktober beim Hochbauamt eingereicht werden. Und die Deutsche Bahn legt heute ihre Halbjahresbilanz vor. Medienberichten zufolge hat der staatseigene Konzern in seinem Kernbereich schwarze Zahlen geschrieben und das zum ersten Mal seit 7 Jahren.
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15: Im Studio Jens Umbreit, schönen guten Morgen. FIFA-Präsident Gianni Infantino hat die umstrittenen Investorenpläne des Weltverbandes verteidigt. In einem von der FIFA veröffentlichten Video sprach er von einem demokratischen Beratungsprozess und betonte, dass eine Umsetzung nur mit Zustimmung der Mitgliedsverbände möglich sei. Nach Medienberichten sollen die Verbände allerdings bereits bis Mitte September über diese Pläne entscheiden. Der Widerstand wächst derweil weiter. DFB-Präsident Bernd Neuendorf lehnt den Vorstoß ebenso ab wie die komplette UEFA, die für heute eine Krisensitzung einberufen hat. Dabei soll sogar über einen Boykott von FIFA-Wettbewerben diskutiert werden. Und Deutschland hat den nächsten Schritt auf dem Weg zum Start der Tour de France 2029 gemacht. In Berlin wurde die offizielle Bewerbung an Tourdirektor Christian Prudhomme und den Veranstalter übergeben. Geplant ist ein Start in Berlin mit anschließend 3 Etappen durch Sachsen, Sachsen-Anhalt und Thüringen. Ob die Tour tatsächlich in 3 Jahren nach Mitteldeutschland kommt, soll Anfang 2027 entschieden werden.
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12: Einen wunderschönen Donnerstag. So, die Rodi-Fans, die fangen jetzt langsam an, unruhig zu werden, gucken auf die Wetter-App. Morgen der Tag, der wird zwar auch sommerlich warm werden, gegen Abend ist ein bisschen Regen möglich, aber ganz ehrlich, das tut doch der Stimmung auf dem Konzert keinen Abbruch, oder? Die Temperaturen heute, die sind allerdings ganz schön knallig. Das heißt, luftig anziehen und alles ein bisschen langsamer angehen lassen. 37 Grad, die Höchstwerte heute streckenweise gehen wir in den 38 Grad-Bereich, 4 Sonnenschein. Morgen der Tag wird wahrscheinlich ein bisschen unbeständiger, aber Dirk und Freier haben uns schon Blitzer gemeldet auf der Quorener Straße, Ecke Erkmannsdorfer Straße. Dankeschön.
0: Und Dankeschön, Miri.
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0: Hey Baby, yeah, Chaka.
17: Also von mir aus kann's losgehen. Auf die Plätze, fertig, los.
0: Ja, läuten wir den Donnerstag mal ein. Es ist jetzt 6:45 und wir wünschen erstmal einen schönen guten Morgen.
12: Guten Start.
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0: kurz nach 6:30 jetzt einen wunderschönen guten Morgen.
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0: Ja, wir unterstützen die Kinderheimkinder in der Kinderarche Sachsen. Das können wir natürlich nur gemeinsam mit Ihnen. Und jetzt am Wochenende ist es wieder soweit. Dann geht's los. Unsere Ferienfahrt startet. Es geht in diesem Jahr nach Oberwiesenthal. Eine Woche lang Bergluft schnuppern, draußen rumtoben und sich im Ahorn Hotel mal ein bisschen betüddeln lassen.
2: Ja, für die Kinder ist das wirklich was ganz Besonderes. Samstag starten die Reisebusse mit fast 300 Kindern und Jugendlichen. Wir sind ja auch wieder mit dabei und werden dann nächste Woche auch berichten, was vor Ort mit ihren Spenden alles so passiert. Ich bin schon ganz aufgeregt. Ja. Barbara Gärtner, die Vorständin der Kinderarche, ist jetzt bei uns in der Leitung. Wie ist denn die Stimmung bei euch in den Wohngruppen?
3: Also wir sind auch total aufgeregt. Die Stimmung in den Wohngruppen und bei den Kindern ist großartig. Die freuen sich wirklich alle sehr und sind ganz aufgeregt und packen ihre Sachen und freuen sich auf die Dinge, die sie in der Woche erleben können.
0: Also eine Woche Ferienfahrt in oder nach Oberwiesenthal. Was können die Kiddies da erleben? Was habt ihr alles geplant?
3: Wir können eine Husky-Wanderung machen. Wir können auf die Flyline, die Sommerrodelbahn nutzen. Natürlich werden wir alle gemeinsam auch mit der Fichtelbergbahn fahren, gemeinsam den Gipfel sozusagen mit der Bahn erklimmen und dann zurück wandern. Manche fahren sogar noch ein Stück bis in den Freizeitpark Plon. Andere haben hier, ich lese hier in unserem bunten Plan, von Kneippanlage und Spielplatz bis zu Quarzeschleifen im Tonis Haus der Steine. Ganz vielfältig. Angebote und darauf freuen sich die Kinder, weil auch das ist wirklich, ich kann das nur nochmal betonen und nochmal dieses riesen Danke sagen an alle unsere Spender. Das ist das Besondere, dass wir einfach so viele Veranstaltungen und Möglichkeiten mit den Kindern planen können und an jedem Tag für die Kinder ein Highlight dabei sein wird.
2: Und das ist ja sonst, also ohne Spenden so nicht möglich, dafür sind die Budgets normalerweise zu klein, ne?
3: Definitiv. Das ist sonst überhaupt nicht möglich, wenn wir nicht eure Herzenssache und gemeinsam stark für Kinder in Sachsen hätten und die wunderbaren Spenden. Ohne die würde so eine Woche, auch so eine Gemeinschaftswoche mit allen Wohngruppen überhaupt nicht gehen. Das Budget, was wir normalerweise in den Haushalten haben, das ist echt klein. Da gibt es 100 bis 200 Euro pro Jugendlichen pro Jahr für Fahrten und Veranstaltungen. Aber da muss manchmal sogar auch noch die Klassenausflüge mit bestritten werden. Oder es gibt 1,30 Euro pro Veranstaltung pro Kind. Das ist auch nicht viel Geld. Also da schaffen wir wenig sonstigen Urlaub. Und insofern ist das was richtig Besonderes, dass wir eine ganze Woche und eben mit über 22 Wohngruppen von uns gemeinsam fahren können. Also das ist was richtig Besonderes.
2: Ja, da haben wir gleich wieder Gänsehaut. Also vielen Dank erstmal, Barbara Gärtner. Samstag geht's los. Fast 300 Kinder und Jugendliche starten in eine Woche Sommerferien. Diesmal fahren wir nach Oberwiesenthal.
0: Und du wirst berichten.
2: Genau.
0: Okay.
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0: 9:59.
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3: Guten Morgen und einen fröhlichen Donnerstag. Hui, heute wird's ganz schön heiß. 38 Grad die Höchstwerte, kann man kaum glauben. Viel Sonnenschein den ganzen Tag. Und auf den Straßen haben wir immer noch den Baustellenampelausfall auf der Lockwitztalstraße in Richtung Kreischer. Hier bitte Vorsicht, ist in der Kurve. Ansonsten rollt aber alles. Gute Fahrt.
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0: Donnerstag. 30. Juli.
1: Oder ist heute schon der letzte Juli-Tag? Nee, wir haben noch einen 31. Morgen, ne? Ja. Morgen, ja, genau. Kann ja abzählen hier so an den Fingerballen, ne?
2: An den Knöcheln,
1: genau. An den Knöcheln. Fängt an mit Januar, das ist oben, ja? Ja. Das ist dann, also das sind dann 31, genau, und dann kann man immer, wenn es unten ist, sind 30 Tage oder weniger. Februar, März, April, Mai, Juni, Juli, genau. Juli hat 31 Tage. Also.
2: Aber mit den Knöcheln hat den Sinn, dass man die zweite Hand noch daneben legt und dann kommt ja wieder ein Hügel, ne?
1: Richtig, so. Richtig.
2: Also die Kuhle, das hat mir auch nie erklärt, warum diese Kuhle, also wenn man die beiden Knöchel nebeneinander legt, da ist dazwischen ja auch eine Kuhle. Die zählt wieder nicht, sondern die, also sprich der August, der hat wieder 31 Tage.
1: Aha, genau.
2: Einfach, weil einfach diese Kuhle dazwischen nicht gezählt wird, ja.
1: Falls Sie jetzt auch nichts verstanden haben, dann sind Sie nicht alleine. Dafür steht unser Chefmeteorologe Michael Klein.
2: Und morgen reden wir darüber, wie man die Schleife bindet.
1: Genau. Oder wie sie den Knoten wieder rauskriegen aus ihren Fingerballen. Und was sagst du hier? Knöchel.
2: Knöchel habe ich
1: Knöchel,
2: gesagt.
1: Knöchel.
2: Knöchel, wie heißen die?
1: Knöchelhöcker. Was
2: Ballen?
1: Was denn?
2: Ist der Ballen nicht da unten?
1: Nee, Ballen ist irgendwie unten. Das ist ein anderes Körperteil, ja.
2: Ja.
1: Michael Klein. Also, dann ist eben heute der vorletzte Tag im Juli. Mhm. Und so oder so kann man sagen, der Monat verabschiedet sich nochmal heiß.
2: Das ist definitiv richtig. Der heißeste Tag wahrscheinlich, der es in dieser Woche wird, im Juli auch, denn wir werden mit Temperaturen um 36 bis 38, 39 Grad heute mit der Bilanz aus diesem Tag hinausgehen. Es wird also richtig heiß. Die 40 wahrscheinlich an den offiziellen Wetterstationen nicht. An vielen Autothermometern oder Hausbänden wird man die mit Sicherheit sehen, aber die ganz akkuraten Messungen, die liegen dann meistens ein bisschen darunter. Nichtsdestotrotz, es ist einfach heiß. Es ist sehr, sehr sonnig, kaum irgendwo eine Wolke und es geht auch schon warm in diesen Tag hinein. Sehr unterschiedlich heute früh, gerade bei uns hier in Sachsen. Teilweise sind es bei 15 Grad erfrischend. Teilweise haben wir auch schon über 20 Grad. Chemnitz ist im Moment der Spitzenreiter bei uns im Land mit 22, 23 Grad heute früh. Ja.
1: Okay, also heute heiß und dann relativiert sich es wieder ein bisschen.
2: Genau, es wird morgen auch noch warm heiß sein, aber nicht ganz so hoch, bei 33, vielleicht 34 Grad. Allerdings, das ist dann auch schon wieder etwas drückender, feuchter und dann können sich auch die Schauer und Gewitter bilden. Das wird morgen Nachmittag, morgen Abend vereinzelt der Fall sein. Es ist nichts Flächendeckendes und am Samstag, da sind sie dann schon mal etwas häufiger mit dabei, können dann auch punktuell stärker sein bei Höchsttemperaturen, die meistens dann unter 30 Grad liegen. Und damit ist dann diese kleine Hitzewelle bei 3 Tagen um 30 Grad, ist in der Definition schon von einer Hitzewelle die Rede, ist diese kleine Hitzewelle dann hoffentlich wieder vorbei.
1: Okay, heute der Höhepunkt, Micha, und apropos hoch, wir machen jetzt erstmal hoch die Tassen.
2: Oh ja.
1: Und hören uns dann gleich nochmal. Käffchen?
2: Sehr gerne,
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16: Mit Luise Lippert. Schönen guten Morgen. Ein Großbrand bei Dobra in der Gemeinde Thiendorf hat rund 42 Hektar Feldfläche zerstört. Das Feuer war gestern Nachmittag ausgebrochen, so der Lagedienstführer der Rettungsleitstelle. Besonders kritisch war, dass die Flammen auf ein angrenzendes Waldstück übergriffen. Gut ein Hektar wurde in Mitleidenschaft gezogen. 70 Einsatzkräfte zahlreicher Feuerwehren kämpften laut unserem Reporter gegen das Feuer. Informationen zur Brandursache und mögliche Schadenshöhe liegen derzeit noch nicht vor. Unterdessen hat es in der Nacht in Mockritz in einem Keller eines Mehrfamilienhauses gebrannt. Wie unser Reporter berichtet, waren durch das Feuer mehrere Wohnungen verqualmt. Zwei Bewohner mussten von der alarmierten Feuerwehr gerettet werden. Andere Hausbewohner waren selbst ins Freie gelangt. Die Feuerwehr löschte den Brand zügig, die Polizei ermittelt zur Unfallursache. Dynamo Dresden startet in 10 Tagen in Nürnberg in die neue Zweitligasaison. Beim Live-Talk im Großen Garten zeigte sich Trainer Thomas Stamm ambitioniert, aber auch mit einem klaren Blick auf die Realität.
17: Die Vorfreude soll riesig sein, warum nicht? Vorfreude, eine gewisse Ambition auch zu haben. Also wir sind sehr ambitioniert, also wir als Gruppe, das muss dann auch immer realistisch sein. Wir sind trotzdem im zweiten Jahr zweite Liga, aber wir wollen gar nichts bremsen, ehrlicherweise. Und dann ist das, was gerade sich gut anfühlt, glaube ich, für ganz, ganz viele, ist die Basis.
16: Am Samstag bestreitet Dynamo seine Generalprobe. Ab 14 Uhr kommt Bundesligist Union Berlin ins Habestadion. Die Deutsche Bahn legt heute ihre Halbjahresbilanz vor. Medienberichten zufolge hat der staatseigene Konzern in seinem Kernbereich schwarze Zahlen geschrieben und das zum ersten Mal seit 7 Jahren. Mehr von Moritz Einzel.
4: Mit ihrem Kerngeschäft hat die Bahn laut Bild und Spiegel von Januar bis Juni ein Plus im dreistelligen Millionenbereich erzielt. Rund 960 Millionen Fahrgäste waren demnach 17 Millionen mehr als im Vorjahr und damit ein neuer Rekord. Als Hauptgrund wird die Entwicklung bei den Kraftstoffpreisen genannt. Da sind viele vom Auto auf die Bahn umgestiegen, vor allem Pendler im Nahverkehr.
16: Angesichts der neuen Hitzewelle hat der Deutsche Städtetag Bund und Länder aufgefordert, Klimaanpassungsmaßnahmen der Kommunen stärker finanziell zu unterstützen. Hauptgeschäftsführer Schuchart sagte dem Redaktionsnetzwerk Deutschland, es müssten bundesweit Milliardensummen investiert werden.
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19: Guten Morgen. Mensch, ist das ein schöner Tagesstart. Herrlich blauer Himmel, viel Sonnenschein und knallig heiße Temperaturen. Die gehen bei uns in Dresden heute auf bis zu 37 Grad rauf. Wahnsinn. Morgen der Tag. Der wird dann so ein bisschen unbeständiger werden zum Tagesstart. Da tauchen schon ein paar mehr Wolken auf. Später lockert es immer mal auf. Das heißt also, Sonnenschein gibt's auch morgen genug und auch morgen wieder sommerliche Temperaturen mit bis zu 32 Grad. Allerdings kann gegen Abend auch mal der ein oder andere Tropfen fallen. Und auf den Straßen, da haben wir jetzt aktuell noch nichts, nur zwei Blitzer. Quoronastraße, Ecke Erdmannsdorfer und Meißen-Dierer Weg Richtung Dierer am Ortsausgang.
20: Mhm, Dankeschön, Miri.
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22: Hallo, Freunde. Hallo.
23: Hallihallo und einen wunderschönen Donnerstagmorgen. Es ist kurz vor sieben und es ist heiß oder es wird heiß. Deswegen heißt es bei uns auch heute wieder, der Preis ist Eis.
24: Wir laden Sie ein zum Eisessen. Ja. Vorher gibt es ein klitzekleines Quiz und wenn Sie da Lust drauf haben, dann rufen Sie doch jetzt einfach mal durch. Kostenlos natürlich. 08000 78 8000, das ist unsere Eishotline. 08000 78 8000.
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0: Es ist 7:15, einen wunderschönen guten Morgen und es wird wieder ziemlich heiß heute.
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0: Ja, jetzt gibt's Eis für alle und wir spielen mit der Alice, die jetzt in der Leitung sein müsste. Guten Morgen, hallo.
2: Schönen guten Morgen.
3: Guten Morgen. Alice, was bist du für ein Eistyp? Es gibt ja so Menschen, also wenn du hier so Softeis hast, gibt's ja so Leute, die so mit so einem riesen Schnapp so oben so... Halbes Eis ist im Mund. Dann gibt es so die ganz vorsichtigen Schlecker, wo die Zunge ist so... Wie machst du das?
2: Ja, also ich bin der Ringsrum-Schlecker. Also so ringsrum.
3: Erst mal so, dass es nicht
2: runter... Ich arbeite mich von außen nach innen.
3: Ah, okay. Auch schön.
0: Ich bin der Kleckertyp. Also immer. Kann machen, was ich will. So. Irgendwie. Ja. Deswegen, ich bin jetzt zu Bechern übergegangen. Ich weiß, das ist jetzt ökologisch vielleicht auch nicht ganz astrein, aber naja. Alice, pass auf, wir machen Folgendes. Es gibt eine kleine Frage.
2: Ja.
0: Und wenn du die richtig beantwortest, dann gibt es den Eisgutschein. Ja, da kannst du auch noch ein paar nette Menschen einladen.
2: Okay.
0: Ich höre, das höre ich ja sofort an, dass du auch eine gewisse fußballerische Kompetenz mitbringst.
2: Ja. Oh Gott.
0: Eine regelrechte Expertise. Pass auf.
3: Klinsy. Ich bin raus, ich kann nicht helfen.
0: Der Klinsy wird heute 62. Jürgen Klinsmann, einer der erfolgreichsten deutschen Fußballer ever. Der war auch mal Bundestrainer. In seiner Ära fiel die WM 2006, also vor 20 Jahren, das sogenannte Sommermärchen. Wer war denn damals sein Co-Trainer, Alice, der ihn dann später auch abgelöst hat als Bundestrainer? War das A. Jogi Löw, war das B. Franz Beckenbauer oder C. Julian Nagelsmann? Das
2: weißt du. Na, das kann ja bloß eigentlich der Jogi Löw gewesen sein, dachte ich, oder?
0: 2006.
2: Ja. 2006?
0: Mhm. Nehmen wir Jogi?
2: Na, ich wüsste jetzt keinen anderen.
0: Ja, also wir nehmen den Jogi. Und der Co-Trainer von Jürgen Klinsmann damals in seiner Zeit als Bundestrainer war natürlich Jogi Löw.
3: Ja!
0: Mensch,
3: mit Alice. Keiner Ahnung einen Eisgutschein gewonnen.
0: Was heißt denn keine Ahnung? Sofort wie
3: gut
0: aus
3: geraten,
0: der Pistole,
3: ne?
0: Geschossen. Wunderbar. Ja. Alice, dann genießt den Sommertag ein bisschen.
2: Das mache ich.
0: Ja. Und ja, vielen Dank fürs Mitspielen. Bleib noch kurz dran.
2: Das mache ich.
0: Danke. Okay, tschüssi. Danke.
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0: ist 7:11. Am Donnerstag, 30. Juli, und hier kommt der Schaffner des deutschen Wetters, unser Wetterwetterman Michael Klein. Schönen guten Morgen.
1: Morgen,
0: Herr Klein. Jo, Sensation bei der Bahn. Es kann jetzt ein Gewinn vorgewiesen werden, und zwar zum ersten Mal seit 7 Jahren fährt die Bahn in die schwarzen Zahlen. Das ist doch wunderbar, oder?
1: Ja, das ist ja großartig. Dass wir also alle mehr Geld bezahlt haben, als die Bahn ausgegeben hat.
0: So ist es, nach 7 Jahren. Ja. Also leichte Verspätung, aber immerhin. Ich erwähne das deshalb, weil es könnte heute wieder eine Herausforderung werden. Der Tim hat es vorhin erzählt, er war mit seinen Jungs unterwegs, sind nach Hamburg gefahren mit der Bahn, und plötzlich gab es eine Notbremsung. Gab aber keinen Grund. Das System hat sich irgendwie von alleine aktiviert. Und er sagt, dann irgendwie eine halbe Stunde, dann ging man Notbremsung. Achtung, Notbremsung. Die haben also nicht mal die Lautsprecher ausbekommen. Und dann ließen sich die Bremsen nicht mal lösen. Und dann standen die da irgendwo auf der Strecke. Wenn das heute passiert, können wir Ihnen nur die Daumen drücken, dass die Klimaanlagen funktionieren. Denn es wird heiß.
1: Ja. Das ist, kannst du dich noch erinnern, im Juni irgendwann, dass wir gesagt haben, Mensch, also wenn man heute unterwegs ist mit dem Auto oder der Bahn, das kann lebensgefährlich sein. Und genau das sind dann die Situationen, wo es eben lebensgefährlich wird. Ja, heute sind wir mit den Temperaturen ein bisschen drunter. Wir werden so bei 37, 38 Grad in der Spitze landen, und trotzdem eben ein richtig heißer Tag. Der Höhepunkt dieser kleinen ersten Hitzewelle, die wir jetzt in dieser Woche, ich will es anders sagen, es kommt noch eine zweite hinterher, wollte ich sagen. Also deswegen sage ich jetzt die erste. Die dauert jetzt so 3 Tage, nämlich bis zum Samstag. Da können die Temperaturen noch vielleicht so stellenweise knapp an die 30 Grad hingehen, liegen meistens aber schon drunter. Dann geht es erstmal runter, und nächste Woche geht es nochmal über die 30 Grad. Also, machen wir es der Reihe nach. Heute ein sonnig heißer Tag, wahrscheinlich mal ein paar kleine Quellwolken am Nachmittag. Schauer und Gewitter noch nicht mit dabei, so wie es im Moment ausschaut. Aber eben sehr heiß, die 38 Grad, die wird es schon häufiger bei uns heute im Freistaat geben. Punktuell vielleicht sogar noch ein bisschen mehr.
0: Ja, dann, du hast schon angedeutet, wird es wieder ein kleines bisschen erträglicher.
1: Genau, also morgen nicht ganz so heiß, bei 33, 34 Grad. Samstag eben oftmals wahrscheinlich unter den 30 Grad. Und gerade morgen Nachmittag, Abend und auch am Samstag Nachmittag und am Abend sind Schauer und Gewitter möglich. Nicht überall, aber möglich. Und wenn sie dann passieren, dann können die auch kräftiger, vielleicht stellenweise auch unwetterartig sein. Sonntag geht es mit den Temperaturen langsam schon wieder bergauf. Deswegen sage ich, das ist dann die nächste kommende Hitzewelle. Nämlich von Sonntag bis Mittwoch sind wieder Tagestemperaturen über 30.

0: Jo, dann mal einen schönen Donnerstagmorgen für Sie. Was gibt's Neues von der Bundesregierung? Zum Beispiel das hier, der bisherige CDU-Generalsekretär Carsten Linnemann, der vor einem Jahr in einem Interview von sich selbst gesagt hatte, er wäre als Gesundheitsminister nicht erfolgreich, der wurde gestern, Sie ahnen es, zum Gesundheitsminister ernannt. Jetzt ist erstmal Sommerpause. Das ist die gute Nachricht. Wer Pause macht, der macht ja wenigstens nichts verkehrt. Was heute sonst noch wichtig ist und wichtig wird, das erfahren Sie auch gleich bei uns in den Nachrichten.
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6: Mit Luise Lippert, schönen guten Morgen. Wegen notwendiger Beschilderungsarbeiten werden an der A4-Anschlussstelle Hermsdorf heute Auf- und Abfahrt in Fahrtrichtung Chemnitz gesperrt. Autofahrer werden von 9.30 Uhr bis ca. 15 Uhr über Ottendorf-Ukrilla bzw. die Anschlussstelle Dresden-Flughafen umgeleitet. Die Stadt sucht langfristige Mieter für eine denkmalgeschützte Villa an der Bautzner Straße. Dafür wurde ein sogenanntes Interessenbekundungsverfahren eröffnet. Ideen für die künftige Nutzung können bis Ende Oktober beim Hochbauamt eingereicht werden. Die Agentur für Arbeit Riesa hat auf die Berufsausbildungsbeihilfe als finanzielle Unterstützung für Azubis mit eigener Unterkunft hingewiesen. Da die Förderung frühestens ab dem Monat der Antragsstellung gewährt wird, sollte der Antrag rechtzeitig eingereicht werden. Und in mehreren Regionen Frankreichs sind erneut Waldbrände ausgebrochen. Auch in Spanien lodert ein neues schweres Feuer in einem Nationalpark an der Grenze zu Portugal.
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8: Einen wunderschönen guten Morgen, ja. Nach dem Baden gehen, vielleicht heute noch zum Yoga im Alaunpark um 18 Uhr. Da sind die Temperaturen ja dann auch wieder ein bisschen niedriger. Tagsüber kriegen wir teilweise wirklich so um die 37, 38 Grad bei uns in Dresden. Viel Sonnenschein gibt's den ganzen Tag, ja. Also manche Menschen fahren für dieses Wetter in den Urlaub. Das brauchen wir nicht. Morgen der Tag, der wird allerdings so ein kleines bisschen durchwachsener werden. Zum Tagesstart ein paar mehr Wolken. Später lockert's dann wieder auf. Am Abend ist aber auch mal ein Tropfen möglich, aber das alles bei immerhin 32 Grad. Also es bleibt weiter sommerlich und auf den Straßen. Da wird geblitzt auf der Quirner Straße Ecke Erkmannsdorfer.
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10: Hallo.
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11: Lalalala.
5: Yeah.
12: Hasta la vista, baby.
11: So, ich wünsche einen schönen guten Morgen. Es ist 7:07 und gleich geht's hier mal um die Geheimratsecken bei uns. Ja. Geht das eigentlich noch hier? Guck mal. Ich kämpfe schon so, ich versuche es ein bisschen zu kaschieren.
10: Bei dir ist es nicht so, du hast nicht so die Tendenz, dass es da so ganz...
11: Geht's noch?
10: Ja. Bei dir wird es eher so hier so ein bisschen aber dünn, bei den Geheimratsecken nicht.
11: Ich sag dem Garlef immer, ja, schöne Grüße, Garlef, das ist mein Lieblingsfriseur. Ja. Garlef, ich komme übrigens demnächst mal wieder vorbei und ich sage ihm immer mal, lass vorne ein bisschen länger. Dann kaschiert das. Wisst ihr, da kann man das so, dann wächst das so ein bisschen drüber.
10: Ja, aber das wird dann auch komisch, wenn man es so drüber legt, ist auch
11: aber
10: seltsam.
11: Aber der Garlef weiß schon, wie es geht.
10: Ja, aha, schöne so, Grüße. Kriegst du jetzt dreimal umsonst, wenn du nochmal sagst, wie er heißt?
11: Ich hoffe wenigstens halbwegs kurzfristig einen Termin. Ja, ist ja
10: ach so, ach, deshalb. So. Gut, aber eigentlich geht es gar nicht um uns, sondern um den Gunther. Der Gunther hat uns nämlich geschrieben und Gunther möchte gerne wissen, Sie können uns übrigens auch Fragen schicken, wenn wir mal irgendwie was behandeln sollen im Radio. Gunther möchte gerne wissen, warum die Geheimratsecken, also wenn es hier oben so ein bisschen dünn wird beim Mann, warum die Geheimratsecken denn eigentlich Geheimratsecken heißen?
11: Das
10: und die Antwort,
11: gute Frage.
10: Die gibt's gleich.
11: Okay, bleiben Sie dran.
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0: Heute grüße ich Christina Stürmer. Ich lebe. Und zum Leben dazu gehören für viele auch Geheimratsecken. Ja? Aber warum heißen die eigentlich so? Ja? Also wenn es da oben so ein bisschen lichter wird. Wo kommt das her? Der Gunther möchte das wissen. Gunther hat geschrieben, an unser Lehrer kennt Christine. Und die Christine kennt auch die Antwort auf diese Frage.
1: Schlau gemacht um 7:30.
2: Ja, diese Bezeichnung, die kommt noch von früher, als Deutschland noch in verschiedene Königreiche und Herzogtümer aufgeteilt war. Die jeweiligen Herrscher hatten alle hochgestellte Regierungsbeamte, Berater und die trugen die Bezeichnung Geheimer Rat. Geheim gar nicht so sehr im Sinne von heimlich, sondern eher vertraut. Ja, und um so ein vertrauter Ratgeber zu sein, da war man natürlich nicht erst 20 Jahre alt, sondern das bedurfte einiger Erfahrung. Die Herren waren also alle schon etwas älter und neigten deshalb in der Schläfengegend ein wenig zum Haarausfall. Übrigens, andere Länder, andere Ecken. In Österreich spricht man von Hofratsecken und in der Schweiz sind es Ratsherrenecken. Gemeint ist aber immer das Gleiche, die kahlen Stellen an den Schläfen, die Geheimratsecken.
1: Schlau gemacht um 7:30. 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

0: Sechs Minuten nach halb acht.
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3: Guten Morgen. Ja, die Frühstückseier, die kann man jetzt schon fast auf der Motorhaube vom Auto braten. Das wird ein sehr heißer Tag bei uns in Dresden. 37 Grad die Höchstwerte. Viel Sonnenschein gibt's dazu. Und auf den Straßen, da haben wir ein paar störende Blitzer. Quorener Straße, Ecke Erkmannsdorfer und Meißen-Dierer-Weg Richtung Dierer am Ortsausgang. 50.
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0: Mal ganz speziell an die Kollegen von der Polizei. Die gestern, es war schon gestern Morgen, hinter mir hergefahren sind. Aber erstmal einen schönen guten Morgen, Herr Klein, unser Chefmeteorologe Michael Klein.
1: Guten Morgen, morgen. Ja.
0: Die sind hinter mir hergefahren. Ich habe es aber zu spät gemerkt und zwar in der 30er-Zone. Ich bin im Taxi hinterher. Ich fahre ja früh um 4 zur Arbeit. Ja, Sendung geht ja um 5 los. Früh um 4 zur Arbeit. Ich bin im Taxi hinterhergefahren in der 30er-Zone. Dachte, na, der Taxifahrer weiß, ob hier geblitzt wird oder nicht. Ja, die kennen sich ja aus. Und bin dem also mit knapp 50 hinterher. Und hinter mir war auch jemand. Und auch nichts Böses dabei gedacht. Und plötzlich sehe ich, dass das die Polizei war. Und die haben mich vom Haken gelassen. Die haben mich nicht angehalten, obwohl ich wirklich doch zu schnell war. Ich gebe es zu.
1: Und den Taxifahrer auch?
0: Den auch. Die haben uns beide einfach in Ruhe gelassen. Und da habe ich mir so die Frage gestellt, was so in so einem Streifenwagen, was sich da so abspielt. Die sind ja zu zweit dort, ja?
1: Ja.
0: Ob dann da einer sagt, oh, ja, guck mal, der ist zu schnell, den ziehen wir jetzt raus. Und dann sagt der andere, oh, nee, du hast keine Lust, lass den doch in Ruhe. Oder guck mal, wie langweilig der aussieht, das machen wir jetzt nicht. Wie wird das ablaufen? Oder werfen die eine Münze? Oder?
1: Nee, ich glaube, da wird diskutiert von hinten. Dann überlegt man sich, ja, vielleicht hat er auch einen miesen Tag.
0: Ja, ja.
1: Und guck mal, es ist so früh in der Nacht, ja. Da ist auch noch keiner auf der Straße. Und guck mal, siehst du, der hat ganz komische Ohren.
0: Ja, also, genau.
1: Der sieht irgendwie komisch aus.
0: Oder sind vielleicht auch Kleinigkeiten. Nee, warte, ich muss erstmal meine Frau noch anrufen, ja, oder meiner Freundin. Also, dass die Polizisten vielleicht noch was anderes zu tun haben gerade, als irgendjemanden rauszuziehen. Ich weiß es nicht.
1: Halten wir mal fest.
0: Oder streiten die sich vielleicht? Dass der eine sagt, ich will den jetzt mal anhören. Und der so, nö, ich weiß gar nicht.
1: Nee. Ich glaube, das sind ja immer so richtig gute Teams. Also
0: ja,
1: so wie ich das aus dem Fernsehen kenne.
0: Okay, ja, so, ja.
1: Der eine zieht den Mundwinkel hoch und dann sagt der andere, oder die andere nickt dann.
0: Ja.
1: So und ich habe immer das Gefühl, die Frauen sind noch ein bisschen tougher und genauer.
0: Das glaube ich auch. Ja.
1: Also es war nur ein Gefühl, kann ich nicht wirklich sagen. Ja. Aber jetzt mal ehrlich, André Hart, also du bist zu schnell gefahren. So, und jetzt bettelst du praktisch darum, dass du sagst, bitte, ihr müsst das aber hier mal ordentlich handhaben, ihr habt mich gar nicht
0: gehalten. Nee, im Gegenteil, oder? Ich habe mich doch bedankt, dass es eben nicht dazu gekommen ist, weil A, wäre ich dann zu spät zur Sendung gekommen, wenn sie mich rausgezogen hätten.
1: Ja.
0: Ja, B, hätte es dann möglicherweise, ich weiß gar nicht, wie das ist, haben die was zum Messen dabei? Also zum Geschwindigkeitsmessen? Oder reicht es, wenn die hinter dir herfahren, jetzt irgendwie, keine Ahnung, 200, 300, 400 Meter und sagen so, sie sind ja aber 45 gefahren statt 30. Wir sind zu zweit.
1: Was fährst du aktuell für ein Auto?
0: Da war ich mit einem kleinen Auto unterwegs, mit einem Mini. Okay.
1: Weil ich glaube nämlich, wenn du so ein großes hast, dann denken die sich auch, oh, das ist wieder da einer, der sagt, machen Sie ruhig, ich habe einen guten Anwalt. So, und ich habe bis jetzt jedes Knöllchen mit dem Anwalt. Du weißt, die zahlen ja dann 700 Euro oder was für einen Anwalt, anstatt die 30 Euro für ein Knöllchen zu zahlen. Oder so.
0: Ach, Fragen über Fragen, was sich da wohl so abspielt im Inneren eines Streifenwagens. Ja, die Entscheidungsfindung. Finde ich sehr spannend.
1: Es ist hier ein Anwalt anwesend oder eine Anwältin. Wie ist denn das? Also du hast ja jetzt im Radio öffentlich zugegeben, dass du zu schnell gefahren bist. Reicht das jetzt aus?
0: Das ist eine gute Frage. Ja.
1: Es war ja nicht vorsätzlich. Du bist ja sozusagen hinterhergezuckelt.
0: Das Taxi hat mich sozusagen gezogen. Ich konnte gar nicht anders.
1: Und der Berufskraftfahrer muss es ja wissen.
0: Ja, eben. Ne? Ja. Das ist so einfach die Vertrauensposition, auf die ich mich verlassen habe. Micha, wir gucken jetzt mal, apropos Vertrauen. Wir vertrauen dir bei der Wettervorhersage. Gibt ja viel wichtigere Themen heute, als zu schnell Auto zu fahren. Weil es wird ziemlich heiß, es wird hochsommerlich.
1: Ja, so kann man es auch nennen. Es wird einer der heißesten Tage des Jahres. Wir sind nah wieder an den Rekordwerten, ehrlich gesagt, am Nachmittag, nämlich 37, 38 Grad. Es kann sogar, ich will es nicht ausschließen, irgendwo bei uns im Freistaat die 40 Grad mal auftauchen. Damit also wirklich wieder im Bereich der absoluten Rekordwerte. Und das ein Tag mit ganz viel Sonnenschein, wenigen fast schon schattenspendenden Wolken, muss man ja sagen. Aber auch das Schauer- und Gewitterrisiko ist heute noch gering. Es wird also ein heißer Tag und dann eine relativ warme Nacht in den Innenstädten, oftmals um 20 Grad, eine tropische Nacht. Im Umland kann es ein bisschen weiter runter.
0: Okay, ganz kurz, morgen dann wieder ein bisschen Entspannung.
1: Ja, da sind es immer noch so 33, 34 Grad. Später, früher hätten wir gesagt, das ist Hitze. Inzwischen haben wir uns fast schon dran gewöhnt. Da tut der Klimawandel auch was für. Und morgen Nachmittag und am Samstagnachmittag vor allem, da sind kräftige Schauer und Gewitter möglich. Da muss man mit rechnen. Dann gehen die Temperaturen am Sonntag ein bisschen runter, bevor es Montag, Dienstag, Mittwoch wahrscheinlich wieder über 30 sind.
0: Ja, dann würde ich sagen, wir gönnen uns jetzt erstmal noch eins.
1: Käffchen!
0: Käffchen, was?

0: 12 Minuten vor 8 ist es. So, vielleicht zum Wachwerden eine schöne kalte Cola, vielleicht auch zum Erfrischen. Ist ja eigentlich weltweit das Symbol für den American Way of Life, die Cola, erfunden in den USA. Jedenfalls glaubte man das bisher, denn in einem toskanischen Kloster in der Nähe von Florenz ist ein Zettel, ein Rezept für eine Mixtur aufgetaucht, die der modernen Cola auffällig ähnelt. Bisher galt 1886 als das Jahr, in dem die Cola eben in den USA erfunden wurde. Das Rezept, das jetzt in der Toskana gefunden wurde, ist allerdings deutlich älter. Was heute sonst noch wichtig ist und wichtig wird, das erfahren Sie auch gleich bei uns in den Nachrichten.
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10: Mit Luise Lippert, schönen guten Morgen. Auf der A4 wird heute an der Anschlussstelle Hermsdorf gebaut. Laut Autobahn GmbH werden Auf- und Abfahrt in Fahrtrichtung Chemnitz gesperrt. Grund dafür sind notwendige Beschilderungsarbeiten. Autofahrer werden in der Zeit von 9.30 Uhr bis etwa 15 Uhr über die U22 und die U23 über Ottendorf-Ukrilla umgeleitet, beziehungsweise über die U24 zur Anschlussstelle Dresden-Flughafen. Die Stadt Dresden geht einen neuen Weg, um für eine denkmalgeschützte Villa in der Radeberger Vorstadt langfristige Mieter zu finden. Statt öffentlicher Ausschreibung wurde ein sogenanntes Interessenbekundungsverfahren eröffnet. Ab sofort kann man sich unverbindlich beim Hochbauamt melden und das Objekt an der Bautzner Straße 173 besichtigen. Das Grundstück mit viel Grün ist gut gelegen zum Stadtzentrum, aber auch zu Elbwiesen und Dresdner Heide. Das Ziel ist es, ein passendes Nutzungskonzept für die zweigeschossige Villa sowie faire Konditionen zu entwickeln. Die künftigen Mieter übernehmen im Gegenzug die Instandsetzung und den Ausbau. Für viele Schulabgänger in und um Dresden beginnt mit dem Ausbildungsstart ein neuer Lebensabschnitt. Manche benötigen jetzt eine eigene Unterkunft, weil die Wohnung der Eltern zu weit vom Ausbildungsbetrieb entfernt ist. Um die dadurch entstandene finanzielle Mehrbelastung abzufedern, können die Agenturen für Arbeit Berufsausbildungsbeihilfe, kurz BAB genannt, gewähren. Darauf weist die Agentur für Arbeit in Riesa hin. Der Antrag sollte jedoch rechtzeitig gestellt werden, da die Leistung frühestens ab dem Monat der Antragsstellung gezahlt werden kann. Die krisengebeutelte Bahn hat Medienberichten zufolge im ersten Halbjahr schwarze Zahlen geschrieben und das zum ersten Mal seit 7 Jahren. Details hat Moritz Einzel.
11: Der bundeseigene Konzern habe mit seinem Kerngeschäft von Januar bis Juni ein Plus im dreistelligen Millionenbereich gemacht. Als Hauptgrund wird die Entwicklung bei den Kraftstoffpreisen genannt. Da sind viele vom Auto auf die Bahn umgestiegen.
10: Die Investorenpläne von FIFA-Präsident Infantino sind auf scharfen Gegenwind gestoßen. Die UEFA und der DFB laufen Sturm dagegen, was Unterstützung findet beim Sportvorstand des FC Bayern München, Max Eberl. Der hat gestern sehr deutliche Worte gefunden.
12: Ich weiß nicht, wer um Herrn Infantino herum ist. Sind ja ein paar Menschen, gute Buddies. Aber es fühlt sich echt beschissen an.
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13: Also, wenn man so rausguckt, bestätigt sich das Ganze. Es ist ein elementar schöner Tag. Da gibt's nichts dran zu rütteln. Herrlich blauer Himmel bei uns in Dresden und knallig heiße Temperaturen. Badewetter mit bis zu 37 Grad. Also, wenn's irgendwie passt, vielleicht nach der Tätigkeit nochmal kurz ins kühle Nass springen. Morgen der Tag. Der wird dann so ein bisschen wechselhafter werden. Zum Tagesstart ein paar mehr Wolken. Später locker zwischendurch immer mal auf. Gegen Abend vielleicht mal ein Tropfen möglich bei bis zu 32 Grad. Und auf den Straßen, da haben wir momentan einen Blitzer. Und zwar Quorener Straße, Ecke Erkmannsdorfer Straße und Meißen-Dierer Weg Richtung Dierer. Gute Fahrt.
0: Dankeschön, Miri.
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0: Sind Sie, seid ihr bereit für den neuen Spider-Man-Film, der heute in die Kinos kommt?
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0: Jawohl, und stellen natürlich den Film vor und sagen vorab schon mal Bescheid, ob sich's überhaupt lohnt. Also, wie gesagt, dranbleiben.
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0: Gaga um kurz nach 8 und damit einen wunderschönen guten Morgen. Jetzt gibt's Freitickets fürs Kino.
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0: Ja, ab heute neu in den Kinos der neue Spider-Man.
2: Spider-Man? Brand New Day, so heißt der neue Film. 5 Jahre lang mussten die Fans warten, seit dem letzten Film. Und wieder spielt Tom Holland die Hauptrolle, also als Peter Parker. Und seit dem letzten Film, das war ja No Way Home, ist quasi die Erinnerung an Spider-Man völlig ausgelöscht. Also niemand mehr kann sich an ihn erinnern und der ist jetzt so der... Ja, der einsame Held, der in den Straßen von New Yorks lebt, offiziell so als unauffälliger Student. Aber natürlich ist er weiterhin Spider-Man und kämpft gegen das Böse.
3: Oha. Wir stehen vor einer unkontrollierbaren Bedrohung. Eine, die wir nicht mal sehen können. Sie sind der Einzige, der immun ist. Sie sind der Einzige, der sie spüren kann.
4: Was glauben Sie, wonach die suchen?
0: Rettet die Welt. Und das jetzt schon seit über 60 Jahren. Ja, kommt ja so aus den 60ern, die Figur Spider-Man, ja, aus dem Marvel-Comic-Universum. Oh. Und die waren damals allerdings nicht so überzeugt, dass das funktioniert, weil Spider-Man ist ja eigentlich so ein Anti-Held, so ein Verlierer-Typ. Und das hat er mit mir gemeinsam. Ja, also das, ja, ich bin ja auch so eher so der Verlierertyp. Ne? Und guck mal, wie lange wir uns hier schon halten und das Böse bekämpfen in der Welt.
2: Jeden Tag die Welt. Ich sehe dich irgendwie gerade in so einem Anzug.
0: Ja, nee.
2: So, du dich so zwischen den Häusern hin und her schwingst in Ottendorf-Ockrilla.
0: Ja, genau. Nee, also der Verlierertyp, der die Welt rettet. Spider-Man, unfassbar erfolgreich, wie gesagt, seit über 60 Jahren. Die hatten damals, das haben wir heute Morgen mit unserem Tim besprochen, auch die Bedenken, dass die Leute so eine Spinnenphobie haben, so grundsätzlich eher
2: so
0: abgeneigt sind.
2: Mensch, dass sie das irgendwie nicht so geil finden, aber hat eine große Fangemeinde.
0: Definitiv.
2: Und jetzt ist der neue Spider-Man im Kino. Brand New Day heißt er, 2,5 Stunden lang. Und wenn Sie ihn angucken wollen, die Tickets haben wir hier.
0: Mhm. Ja? Rufen Sie gerne an. Kostenlos, Freitickets fürs Kino. Die Nummer, also die Freitickets sind sowieso kostenlos, aber ich meine, die Telefonnummer ist auch kostenlos, die 0800 78 8000. Dann schon mal ganz viel Spaß.
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0: Wunderbar. Damit einen wunderschönen guten Morgen und 8:12. Es wird höchste Zeit für den Bundestrainer des deutschen Wetters. Hier ist er, unser Chefmeteorologe Michael Klein. Guten Morgen. Und wir spielen jetzt das kleine Quiz mit Michael Klein. Das darüber entscheidet, wer das Käffchen nach dem Wetterbericht ausgibt.
1: Micha. Also das heißt, du hast mal wieder Fragen.
0: Ich habe viele Fragen, ja. Aber eine stelle ich dir gleich. Klinsi, Jürgen Klinsmann, wird heute 62. Mhm. War ja auch mal Bundestrainer, so 2004 bis 2006. Seine Ära fiel ja auch die WM 2006, dann das Sommermärchen. Der hat mal einen richtigen Beruf gelernt, ursprünglich, der Jürgen Klinsmann. Was ist denn der vom Beruf, der Klinsi? Bäcker, Maler oder Klempner?
1: Also ich freue mich, weil wir hatten ja lange Pause.
0: Wir hatten lange Sommerpause, das stimmt.
1: Du hattest viel Zeit über dich, dein Sozialverhalten und den Umgang mit Freundschaften nachzudenken. Stimmt. Und du kommst mit und die erste Frage, die du mir stellst, ist eine Fußballfrage. Die Älteren, die schon früher mal hier eingeschaltet haben, wissen, dass das genau mein Spezialgebiet ist. Ja. So, also, aber mit Malern, in Malern bin ich auch nicht gut, im Backen bin ich auch nicht gut, in den Klempnern, ich hasse es. Wenn ich irgendwo einen Wasserhahn eindichten muss oder so, das ist immer furchtbar. So, also damit gibt es auch keine Neigung. Ich habe irgendwie das Gefühl, ich habe ja viele Gefühle und wenig Wissen. Ich meine, ich hätte bei Cleansy mal irgendwas mit Bäcker gehört, aber ich weiß nichts.
0: Also viel Gefühl, wenig Wissen, wie es eben so ist in der Meteorologie.
1: Und da ist wirklich, Meteorologie ist keine so 100%ige Wissenschaft. Da ist manchmal ein Gefühl nicht so schlecht, muss man mal dazu sagen. Ja. Da so wie Hausärzte ja manchmal an dir schnuppern und da dann schon erkennen können.
0: Da wird viel geraten.
1: Nee, da ist nicht geraten, das ist einfach eine ganze Lebenserfahrung. Ja.
0: Also Jürgen Klinsmann, gelernter Bäcker, Maler oder Klempner, du sagst Bäcker?
1: Ich glaube Bäcker.
0: Okay, dann locken wir das mal ein. Also seine Familie kommt eigentlich aus Brandenburg. Ja. Papa sind dann aber nach Baden-Württemberg gegangen. Dort ist er auch geboren. Und tatsächlich, bis 2020 hatte die Familie Klinsmann eine Bäckerei in Göppingen. Und der Klinsi hat den Beruf des Bäckers erlernt. Jawohl!

0: nicht mehr so hoch wie Mitte, Ende Juni, der Sonnenstand und damit auch die Intensität der UV-Strahlung. Aber es brät natürlich ordentlich runter. 37, 38 Grad werden heute öfter mal die Höchsttemperaturen sein. Viel Sonne, wenige Wolken, Schauer- und Gewitterrisiko noch sehr gering heute.
1: Wie ist denn das eigentlich mit den Fußballstars von heute? So, weiß nicht, jetzt Goretzka, Kimmich und so, haben die richtige Berufe noch gelernt? Machen die noch was irgendwie, so Bäckerei oder Gas, Wasser, Scheiße oder irgend sowas? Nee, wahrscheinlich nicht, oder?
0: Doch, Schmuckdesigner.
1: Ja, Influencer.
0: Und Influencer, glaube ich.
1: Und Spielerfrau-Betreuer.
0: Ja, Spielerfrau-Betreuer, nee, Spielerfrau-Manager.
1: Manager, genau.
0: Ja.
1: Wie geht's weiter mit dem Wetter?
0: Mit dem Wetter? Nicht mehr ganz so heiß morgen, aber immer noch heiß. Nämlich 33, 34 Grad, das sind auch schon Temperaturen, unter denen man ächzen und stöhnen kann. Vor allem wird es morgen dann auch noch ein bisschen drückender, schwüler werden. Und dann steigt auch die Möglichkeit für Schauer und Gewitter am Nachmittag, am Abend an. Das kann dann punktuell auch mal etwas kräftiger sein. Und vor allem auch am Samstag. Temperaturen am Samstag meistens nur noch knappe 30 Grad. Der Sonntag wird drunter liegen, aber in der nächsten Woche gibt es nochmal 3-4 Tage, die 30 Grad überschreiten. Und vor allem, müssen wir noch erwähnen, die Nächte bleiben sehr, sehr warm. Das heißt, die Abkühlung ist nicht so richtig da.
1: Also, es ist Sommer und kein Ende in Sicht. Und jetzt kommt das Käffchen in Sicht. Ich gebe einen aus. Ne?
0: Sehr gerne. Das

0: Jo, dann mal einen schönen Donnerstagmorgen für Sie. Was gibt's Neues von der Bundesregierung? Zum Beispiel das hier, der bisherige CDU-Generalsekretär Carsten Linnemann, der vor einem Jahr in einem Interview von sich selbst gesagt hatte, er wäre als Gesundheitsminister nicht erfolgreich, der wurde gestern, Sie ahnen es, zum Gesundheitsminister ernannt. Jetzt ist erstmal Sommerpause. Das ist die gute Nachricht. Wer Pause macht, der macht ja wenigstens nichts verkehrt. Was heute sonst noch wichtig ist und wichtig wird, das erfahren Sie auch gleich bei uns in den Nachrichten.
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11: Mit Luise Lippert, schönen guten Morgen. Ein Großbrand hat gestern Nachmittag auf einem Getreidefeld in Dobra bei Thiendorf gewütet. Über 40 Hektar wurden zerstört, 70 Feuerwehrleute kämpften gegen die Flammen. Die Stauffenberger Allee bekommt zwischen Hans-Osterstraße und Garnisonskirche bis Mitte August neuen Asphalt. Im Anschluss entsteht dort eine neue Messstelle. Diese soll künftig Verkehrsdaten erfassen, um den Zustand der Straßen besser zu überwachen. Die Stadt sucht langfristige Mieter für eine denkmalgeschützte Villa an der Bautzner Straße. Dafür wurde ein sogenanntes Interessenbekundungsverfahren eröffnet. Ideen für künftige Nutzung können bis Ende Oktober beim Hochbauamt eingereicht werden. Und die Deutsche Bahn legt heute ihre Halbjahresbilanz vor. Medienberichten zufolge hat der staatseigene Konzern in seinem Kernbereich schwarze Zahlen geschrieben und das zum ersten Mal seit 7 Jahren.
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14: Einen wunderschönen guten Morgen. 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Denn das ist bei den Temperaturen auf jeden Fall empfehlenswert. 37 Grad, die Höchstwerte heute. Viel Sonnenschein gibt's den ganzen Tag zum Genießen. Morgen der Tag dann so ein bisschen verhaltener. Da starten wir mit ein paar mehr Wolken. Später lockert's aber wieder auf. Allerdings gegen Abend sind auch mal ein paar Tropfen möglich. Die Temperaturen bleiben weiter sommerlich mit Höchstwerten so um die 32 Grad. Obacht, auf der A4 Richtung Görlitz hat's gekracht zwischen Ohorn und Burkau. Die Unfallstelle ist noch ungesichert und geblitzt wird auf dem Dira-Weg in Meißen Richtung Dira.
15: Okay, dankeschön, Miri.
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17: Guten Start. Hi.
18: Die Begeisterung ist riesengroß, denn jetzt geht es los.
15: Ja.
17: Hey. Ich muss ja nicht.
15: Mein Gott, das wird schön. Herzlich willkommen, Sie haben noch nichts verpasst. Jetzt geht's erst richtig los mit der riesengroßen Begeisterung für diesen Donnerstag, für diesen 30. Ja. Juli.
14: Ich habe hier gerade so aus einem Auge Fernsehen mitgeguckt und die machen heute das Thema, wie das Urlaubsgefühl länger anhält. Wenn du jetzt wieder ins Büro musst, wie du das Urlaubsfeeling länger hast. Und da hatten sie auf Platz 1 jetzt gerade bei den Tipps, ich soll mir am Arbeitsplatz ein Urlaubsfoto aufstellen. Aha. Also mich macht, du hast es auf dem Handy gleich, ne? Mich macht das aggressiv.
15: Ja?
14: Wenn ich das ist ja dann so, sitzt du hier im Büro.
15: Und verlängert so ein bisschen.
14: Ist verlängert? Findest du auch?
15: Ja, ja.
14: Okay,
15: ja, ja.
14: Na gut.
15: Naja, aber unsere Arbeit ist doch wie Urlaub.
14: Das kommt ja noch hinzu.
15: Ja. Der schönste Job der Welt. So, die schönsten Ansager der Welt, die wünschen Ihnen natürlich, ja. Also wenn was Spaß macht,
14: dann noch welche.
15: Färbt das ja auch ab. Na, dann sieht man das ja auch immer gleich. 4:59 ist es also. Dann auf einen sonnigen Donnerstag.
14: Morgen.
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0: Ja, kurz nach halb neun jetzt.
1: Boah, da ist was los.
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3: Ja, wenn es draußen so warm ist, dann kann man den Tag doch zum Beispiel mal in einem gut klimatisierten Museum verbringen. Im Hygienemuseum gibt es eine Ausstellung, die relativ neu ist. Und zwar geht es da um große Gefühle. Freude, Trauer, Ekel, Angst und viele andere Gefühle begleiten uns ja jeden Tag. Aber warum ist jedes einzelne so wichtig und woran lassen sie sich erkennen? Diese Fragen werden euch dort auf jeden Fall beantwortet. Außerdem könnt ihr mit DJ Schlotter in einer stillen Disco tanzen oder auch überraschende Zaubertricks einstudieren.
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0: 7 Minuten nach 8:30 jetzt. Wir schauen mal ganz kurz da draußen. Miri, bitte.
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3: Einen schönen guten Morgen. Boah, ist das ein herrlicher Tag bei uns in Dresden. Die Temperaturen, die gehen auf 37 Grad rauf. Viel Sonnenschein gibt's heute zum Genießen. Und auf den Straßen, da haben wir einen Unfall auf der A4 Richtung Görlitz zwischen Ohorn und Burkau. Und ein Blitzer in Meißen auf dem Dierer Weg Richtung Dierer am Ortsausgang in der 50er-Zone. Gute Fahrt.
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0: Bist du noch ganz gesund, Micha?
1: Ich hab den Eindruck, du machst da irgendwelche Sportgymnastik gerade bei dem bei, oder?
0: Nee, ich finde das schön, so die Spice Girls. If you wanna be my lover. Lover, lover, lover. Naja, bald geht's uns ja gesundheitlich allen besser, denn wir haben seit gestern einen neuen Gesundheitsminister.
1: Ist das nicht der, der vorher gesagt hatte, er wäre kein guter Gesundheitsminister?
0: Genau der, Carsten Lindner.
1: Genau der, ja, okay.
0: Der hat vor einem Jahr gesagt, oh, Gesundheitsminister, nee, oh, das funktioniert nicht, da wäre ich ganz schlecht. Und genau der, genau der wurde gestern zum Gesundheitsminister ernannt. So läuft das in der Politik.
1: Ach, 2026. Jetzt weiß ich, warum Frau Eiche die Wirtschaftsministerin ist, wo ja sogar die Wirtschaft inzwischen sagt, um Gottes Willen, das ist die Schlimmste von allen.
0: Und da haben wir noch nicht über den Bundeskanzler gesprochen. Ja, Fragen über Fragen, Micha, aber Gott, das ist ja in vielen Bereichen so.
1: Ja, aber ich möchte auch mal sagen, weißt du, wer will es denn sonst machen?
0: Ja, das ist doch auch wie mit den Ansagern hier früh im Radio. Ja. Wer will es denn sonst machen? Ja. Ich hätte vor 10 Jahren auch noch gesagt, Gottes Willen, ich war ein ganz schlechter Ansager früh.
1: Ja.
0: Und jetzt sitzen wir hier. So.
1: Und heute sagen es andere über uns.
0: Ja, stimmt, so ist es. Ja, Micha, jetzt gucken wir mal. Deine Kernkompetenz liegt jetzt auch nicht so sehr beim Wetter, aber wir können es ja mal versuchen und schauen uns mal den Tag an. Der wird relativ heiß heute.
1: Ich könnte auch nicht Fraktionsvorsitzender werden, weil dann müsste man ja auch so handeln, wie man spricht. Ne? Das ist ja geht ja auch nicht. Also deswegen ja beim Wetter. Ich handle so, also ich mache heute nicht viel bei den Temperaturen. Das heißt 37, 38 Grad in der Spitze. Das kann punktuell sogar noch ein bisschen mehr werden. Das ist das Wetter, wo, wie heißt es immer so, wie hat die Oma immer gesagt, Ochs und Esel bleiben zu Hause im Schatten und schonen sich. Also den Marathonversuch sollte man heute nicht starten. Es wird ordentlich heiß, es gibt viel Sonnenschein. Schauer- und Gewitterrisiko ist noch sehr, sehr gering. Nachmittags, abends wird es noch ein bisschen drückender und damit noch unangenehmer. Und es steht uns eine warme Nacht bevor. Das heißt, Tiefstemperaturen oftmals um 20 Grad. Mitten in den Städten bleiben wir auch so bei 20 Grad und darüber. Im Umland, da wird es nochmal erfrischender.
0: Ja. Ich habe Christoph Hein im Urlaub Christoph Hein gelesen, das Narrenschiff. Christoph Hein, groß geworden in der DDR, ist jetzt über 80. Und das ist ja so sein Opus Magnus, also sagt man so, also so sein großes Abschlusswerk, wo er so die Geschichte der DDR so ein bisschen erzählt anhand von 2, 3 Familien. Und da ist es auch so, ne, dass also politische Positionen oder auch so Fachpositionen besetzt wurden, einfach so nach politischem Proporz eben. Ja. Und das hat die DDR im Grunde genommen kaputt gemacht.
1: So. Ja, ich muss ja auch sagen, ich besetze ja hier auch eine Stelle, nämlich als der Vorzeige-Wessi, so dass man auch hier im Unternehmen sagen kann.
0: Der Proporz,
1: kann,
0: richtig, genau.
1: Der Proporz, wir haben einen, haben wir mit reingenommen.
0: Richtig.
1: So, das entschuldigt mir.
0: Da kannst du zwar nicht, aber er ist dabei. Nächsten Tage entspannt sich alles wieder ein bisschen.
1: Ja, wobei nicht so auf Dauer. Also wir haben noch, man muss schon sagen, noch eine kleine Hitzestrecke zu durchstehen, vor allem weil die Nächte noch so warm sind. Und das zieht sich noch, da kann ich nicht so schnell Hoffnung machen, das zieht sich noch bis Mitte nächster Woche durch, dass wir immer wieder auch tropische Nächte haben werden. Tagsüber wird es morgen entspannter sein, schon mal bei 33, 34 Grad. Etwas entspannter als heute, aber nicht richtig. Es bleibt drückend warm. Dann sind Nachmittagsschauer und Gewitter möglich, genauso am Samstag. Der Samstag wird etwas niedriger, meistens unter 30 Grad sein. Und dann zieht es nochmal an, das heißt Montag, Dienstag, Mittwoch nach den aktuellen Prognosen wieder über 30 bis 34 Grad.
0: Also, der Sommer bleibt und wir bleiben auch dabei. Jetzt noch eins.
1: Ach, Käffchen bitte. Das.

0: Mr. Props. 13 Minuten vor 9, wunderschönen guten Morgen. Sensation bei der Deutschen Bahn. Die hat im ersten Halbjahr 2026 schwarze Zahlen eingefahren. Ja, im wahrsten Sinne des Wortes. Kann einen Gewinn verbuchen. Und zwar zum ersten Mal seit 7 Jahren. Also mit einer leichten Verspätung, wie man bei der Bahn sagen würde. Was heute sonst noch wichtig ist und wichtig wird, erfahren Sie auch gleich bei uns in den Nachrichten.
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3: Mit Luise Lippert, schönen guten Morgen. Ein Großbrand bei Dobra in der Gemeinde Thiendorf hat rund 42 Hektar Feldfläche zerstört. Das Feuer war gestern Nachmittag ausgebrochen, so der Lagedienstführer der Rettungsleitstelle. Besonders kritisch war, dass die Flammen auf ein angrenzendes Waldstück übergriffen. Gut ein Hektar wurde in Mitleidenschaft gezogen. 70 Einsatzkräfte zahlreicher Feuerwehren kämpften laut unserem Reporter gegen das Feuer. Informationen zur Brandursache und mögliche Schadenshöhe liegen derzeit noch nicht vor. Unterdessen hat es in der Nacht in Kleinpestitz in einem Keller eines Mehrfamilienhauses gebrannt. Wie unser Reporter berichtet, waren durch das Feuer mehrere Wohnungen verqualmt. Zwei Bewohner mussten von der alarmierten Feuerwehr gerettet werden. Andere Hausbewohner konnten sich selbst ins Freie retten. Die Feuerwehr löschte den Brand zügig. Die Polizei ermittelt zur Brandursache. Dynamo Dresden startet in 10 Tagen in Nürnberg in die neue Zweitligasaison. Beim Live-Talk im Großen Garten zeigte sich Trainer Thomas Stamm ambitioniert, aber auch mit einem klaren Blick auf die Realität.
4: Die Vorfreude soll riesig sein, warum nicht? Vorfreude, eine gewisse Ambition auch zu haben. Also wir sind sehr ambitioniert, also wir als Gruppe, das muss dann auch immer realistisch sein. Wir sind trotzdem im zweiten Jahr zweite Liga, aber wir wollen gar nichts bremsen, ehrlicherweise. Und dann ist das, was gerade sich gut anfühlt, glaube ich, für ganz, ganz viele, ist die Basis.
3: Am Samstag bestreitet Dynamo seine Generalprobe. Ab 14 Uhr kommt Bundesligist Union Berlin ins Habestadion. Die Deutsche Bahn legt heute ihre Halbjahresbilanz vor. Medienberichten zufolge hat der staatseigene Konzern in seinem Kernbereich schwarze Zahlen geschrieben und das zum ersten Mal seit 7 Jahren. Mehr von Moritz Einzel.
5: Mit ihrem Kerngeschäft hat die Bahn laut Bild und Spiegel von Januar bis Juni ein Plus im dreistelligen Millionenbereich erzielt. Rund 960 Millionen Fahrgäste waren demnach 17 Millionen mehr als im Vorjahr und damit ein neuer Rekord. Als Hauptgrund wird die Entwicklung bei den Kraftstoffpreisen genannt. Da sind viele vom Auto auf die Bahn umgestiegen, vor allem Pendler im Nahverkehr.
3: Angesichts der neuen Hitzewelle hat der Deutsche Städtetag Bund und Länder aufgefordert, Klimaanpassungsmaßnahmen der Kommunen stärker finanziell zu unterstützen. Hauptgeschäftsführer Schuchert sagte dem Redaktionsnetzwerk Deutschland, es müssten bundesweit Milliardensummen investiert werden.
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6: Naja, so ein kleines Lüftchen weht und das ist ja durchaus angenehm, denn die Temperaturen, die sind knackig heiß bei uns in Dresden. Die gehen heute tatsächlich auf bis zu 37 Grad rauf, streckenweise. Viel Sonnenschein gibt's dazu. Morgen der Tag, der wird wahrscheinlich so ein bisschen zurückhaltender. Zum Tagesstart ein paar mehr Wolken, später lockert's auf. Gegen Abend dann allerdings durchaus auch mal ein Tropfen möglich. Aber die Temperaturen bleiben weiter sommerlich mit bis zu 32 Grad auch am morgigen Freitag. Und auf den Straßen, da gibt's Behinderungen am Neustädter Bahnhof auf der Antonstraße und Hansastraße. Grund ist eine Klimaprotestaktion und einen Superblitzer haben wir auf der Grundstraße Richtung Elbe.
7: Dankeschön, Miri.
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8: Hallo, Freunde, hallo.
9: Welt, die braucht Musik. Ja, hallo Freunde und damit einen wunderschönen guten Morgen. Willkommen im Donnerstag. Heute ist der 30. Juli und nicht mehr lange, Nämlich Samstag geht's los, ja?
7: Genau, zweimal noch schlafen.
9: Ferienfahrt mit den Kinderheimkindern der Kinderreiche Sachsen.
7: Genau, im Rahmen unserer Herzenssache. Da starten wir eine Woche mit fast 300 Kindern. In diesem Jahr geht's nach Oberwiesenthal. Mehr Infos haben wir gleich für Sie.
0: Genau. 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

0: Ja, kurz nach neun jetzt. Guten Morgen.
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0: Ja, gemeinsam mit Ihnen unterstützen wir die Kinderheimkinder der Kinderarche Sachsen. Da sind wir ja gerade immer kurz vor Weihnachten, ganz viele Spenden. Und unter anderem gehen diese Spenden dann auch rein in die Ferienfahrt, die immer im Sommer stattfindet. Immer im Wechsel, einmal an die Ostsee und in diesem Jahr geht's nach Oberwiesenthal. Eine Woche lang Bergluft schnuppern, draußen rumtoben und sich im Ahornhotel ein bisschen betüdeln lassen.
2: Ja, und das ist für die Kinder wirklich was ganz Besonderes. Am Samstag starten die Reisebusse mit fast 300 Kindern und Jugendlichen. Wir fahren ja auch wieder mit und werden nächste Woche dann auch berichten, was vor Ort mit ihren Spenden alles so passiert. Ich bin schon ganz aufgeregt. Barbara Gärtner, die Vorständin der Kinderarche, ist jetzt bei uns in der Leitung. Wie ist die Stimmung bei euch in den Wohngruppen?
3: Also wir sind auch total aufgeregt. Die Stimmung in den Wohngruppen und bei den Kindern ist großartig. Die freuen sich wirklich alle sehr und sind ganz aufgeregt und packen ihre Sachen und freuen sich auf die Dinge, die sie in der Woche erleben können.
0: Ja, was wird denn da alles passieren? Was können sie erleben? Was habt ihr geplant?
3: Wir können eine Husky-Wanderung machen. Wir können auf die Flyline, die Sommerrodelbahn nutzen. Natürlich werden wir alle gemeinsam auch mit der Fichtelbergbahn fahren, gemeinsam den Gipfel sozusagen mit der Bahn erklimmen und dann zurückwandern. Manche fahren sogar noch ein Stück bis in den Freizeitpark Plon. Andere haben hier, ich lese hier in unserem bunten Plan, von Kneipanlage und Spielplatz bis zu Quarzeschleifen im Tonis Haus der Steine. Ganz vielfältige Angebote und darauf freuen sich die Kinder, weil auch das ist wirklich, ich kann das nur nochmal betonen und nochmal dieses riesen Danke sagen an alle unsere Spender. Das ist das Besondere, dass wir einfach so viele Veranstaltungen und Möglichkeiten mit den Kindern planen können und an jedem Tag für die Kinder ein Highlight dabei sein wird.
2: Und das ist ja sonst, also ohne Spenden so nicht möglich. Dafür sind die Budgets normalerweise zu klein, ne?
3: Definitiv. Das ist sonst überhaupt nicht möglich, wenn wir nicht eure Herzenssache und gemeinsam stark für Kinder in Sachsen hätten und die wunderbaren Spenden. Ohne die würde so eine Woche, auch so eine Gemeinschaftswoche mit allen Wohngruppen überhaupt nicht gehen. Das Budget, was wir normalerweise in den Haushalten haben, das ist echt klein. Da gibt es 100 bis 200 Euro pro Jugendlichen pro Jahr für Fahrten und Veranstaltungen. Aber da muss manchmal sogar auch noch die Klassenausflüge mit bestritten werden. Oder es gibt 1,30 Euro pro Veranstaltung pro Kind. Das ist auch nicht viel Geld. Also da schaffen wir wenig sonstigen Urlaub. Und insofern ist das was richtig Besonderes, dass wir eine ganze Woche und eben mit über 22 Wohngruppen von uns gemeinsam fahren können. Also das ist was richtig Besonderes.
2: Ja, ach Mensch, habe ich gleich wieder Gänsehaut. Ne? Also Dankeschön erstmal, Barbara Gärtner. Am Samstag geht's also los. Fast 300 Kinder und Jugendliche starten in eine Woche Sommerferien. Diesmal fahren wir nach Oberwiesenthal.
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0: haben viele Kommentare, viele Zuschriften bekommen heute Morgen zum Thema Polizeiauto.
1: Ja, okay.
0: Erstmal einen schönen guten Morgen euch und Ihnen am Radio. Schönen guten Morgen unserem Chefmeteorologen Michael Klein. Und ich hatte vorhin die Geschichte erzählt, ich hatte mich bei der Polizei bedankt, weil ich ganz früh am Morgen, das passierte bei mir immer so gegen 4, doch mit etwas höherer Geschwindigkeit unterwegs war, in einer 30er-Zone. Hinter mir, und das habe ich dann eben zu spät bemerkt, vor einem Polizeiauto, ist ja früh um 4 noch dunkel.
1: Jetzt, Moment, du musst deine Ehren, ich bin ja hier dein Anwalt gerade, ne? Beziehungsweise dein guter Freund. Du bist hinter einem Taxi hergefahren,
0: richtig.
1: Also bist du hinterhergezuckelt im Tempo, ne?
0: Ja, und ich habe eben nicht aufgepasst, bis ich gemerkt habe, hupsala, das war jetzt deutlich über der 30 und es war eben wirklich eine ziemlich langgezogene 30er-Zone. Und dann habe ich mich gewundert, warum die mich nicht angehalten haben, ja? Und habe mich eben bedankt bei den beiden. Wir hatten ja dann so überlegt heute Morgen, ja, was dann so ein Polizeiauto so gesprochen wird, ob die sagen, ach nee, ich habe jetzt keine Lust, oder ob die sagen, weiß nicht, was machen wir, das sieht so komisch aus, den lassen wir jetzt da, mit dem mögen wir uns jetzt nicht beschäftigen. Nee, und wir haben viele, viele Mails bekommen, wo drin steht, dass die gar nichts machen können. Also sie haben keine geeichte Messung, können dir also diese Geschwindigkeitsübertretung nicht wirklich nachweisen, auch wenn die wohl zu zweit sind im Auto, sie können höchstens belehren.
1: Ja.
0: Ja, also okay, und dazu hatten sie vielleicht keine Lust.
1: Nee, und dafür hast du ja dann auch mich.
0: Ja,
1: dann erzählst du mir das und ich sag, André, das ist nicht in Ordnung. Wirklich
0: also,
1: nicht.
0: Ja, vielen Dank. Also ich habe das mitgenommen, ich werde mich auch bessern, verspreche ich. Und Dankeschön auch nochmal an die Streife. Die mich
1: ich habe noch überlegt, ob es helfen könnte, wenn ich hinten so einen Aufkleber drauf machen würde. Also so einen großen Aufkleber sieht man ja häufiger mal auch bei anderen. Aber ich würde das dann eben so ein bisschen anpassen. Und dann würde ich so ein bisschen einfach auf Mitleid hoffen, wenn da hinten steht, Abi 91.
0: Ja, zum Beispiel. Ja.
1: Oder?
0: Oder ich habe es nicht so gemeint.
1: Ja, oder... Ich bin auch nur Wettermann.
0: Ja, genau. Ja. So. Der Wettermann, der uns das Wetter jetzt macht, Micha. Und ich meine, bei den Temperaturen, da kann man schon mal den Tacho ein bisschen aus den Augen verlieren. Obwohl, es war eine Tempo-30-Zone.
1: Ja.
0: Ich war, glaube ich, etwas über 38 oder 39. Das sind so die Temperaturen für heute.
1: Das ist das, wenn man dich nach dem Alter fragt, ne? Da kommt die gleiche Antwort. So ein bisschen über 38.
0: Ja, genau. Ja. Ü30-Wetter. Heute.
1: Ja, das definitiv. Mhm. Also wir kommen bei den Spitzentemperaturen so auf 37, 38 Grad. Das kann teilweise auch noch ein bisschen mehr werden. Und bitte nicht hinterher anrufen und sagen, bei uns stand aber eine 40 auf dem Thermometer. Natürlich die offiziellen Wetterstationen, die messen sehr, sehr akkurat. Und bei jedem Hausthermometer, da hat man immer auch die Wärme von der Wand mit drauf, vom Boden und so weiter und so fort. Also, ja, es wird ein heißer Tag und das noch mit wenigen Wolken. Am Nachmittag so ein paar kleine Quellwolken. Die werden aber voraussichtlich noch nicht zu Schauern oder Gewittern führen. Das wird sich morgen ändern. Das ist dann morgen Nachmittag und am Abend und vor allem am Samstag der Fall, dass da immer mal einzelne Schauer, einzelne Gewitter entstehen können. Wo es dann passiert, kann es auch kräftiger sein. Viele Bereiche

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8: Mit Luise Lippert, schönen guten Morgen. Wegen notwendiger Beschilderungsarbeiten werden an der A4-Anschlussstelle Hermsdorf heute Auf- und Abfahrt in Fahrtrichtung Chemnitz gesperrt. Autofahrer werden von 9.30 Uhr bis ca. 15 Uhr über Ottendorf-Okrilla bzw. die Anschlussstelle Dresden-Flughafen umgeleitet. Die Stadt sucht langfristige Mieter für eine denkmalgeschützte Villa an der Bautzner Straße. Dafür wurde ein sogenanntes Interessenbekundungsverfahren eröffnet. Ideen für die künftige Nutzung können bis Ende Oktober beim Hochbauamt eingereicht werden. Die Agentur für Arbeit Riesa hat auf die Berufsausbildungsbeihilfe als finanzielle Unterstützung für Azubis mit eigener Unterkunft hingewiesen. Da die Förderung frühestens ab dem Monat der Antragsstellung gewährt wird, sollte der Antrag rechtzeitig eingereicht werden. Und in mehreren Regionen Frankreichs sind erneut Waldbrände ausgebrochen. Auch in Spanien lodert ein neues schweres Feuer in einem Nationalpark an der Grenze zu Portugal.
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10: So, einen wunderschönen guten Morgen. Noch ein bisschen über eine halbe Stunde, dann macht das Arnoldbad auf. Die haben heute garantiert alle Hände voll zu tun, denn wir haben Badewetter vom Allerfeinsten mit Höchstwerten um die 37 Grad, mit viel Sonnenschein. Und morgen der Tag, der wird so ein bisschen verhaltener, zum Tagesstart ein paar mehr Wolken. Dann lockert zwischendurch mal auf. Am Abend ist vielleicht auch mal ein Tropfen möglich. Die Temperaturen bleiben aber weiter hochsommerlich mit bis zu 32 Grad. Und auf den Straßen, da haben wir momentan nur ein paar Superblitzer, Grundstraße Richtung Elbe, Quorener Straße Richtung Bühlau und in Kossebaude auf der Gartenstraße stadtauswärts. Danke, Holger.
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1: Ja, heute bleibt einem eigentlich nur eins übrig. Ab ins nächste Freibad. Da haben wir eine kleine Übersicht für Sie zusammengestellt auf radiodresden.de. Schauen Sie sich das Ganze mal an. Und dann vielleicht um 17 Uhr ganz entspannt ein bisschen Afterwork Botanik Beats in der Saloppe. Das ist ja auch im Freien. Oder was ganz Entspanntes im Alaunpark. Da gibt es ja wieder Yoga, eine kleine Meditation heute um 18 Uhr. Wie gesagt, im Alaunpark. Jetzt erstmal einen schönen Start in den Tag.
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1: 30. Juli. Ist heute schon der letzte Juli-Tag? Nee, wir haben noch einen 31. Morgen, ne? Ja, morgen, richtig. Ja, genau. Kann ja abzählen hier so an den Fingerballen, ne?
2: An den Knöcheln, genau.
1: An den Knöcheln. Fängt an mit Januar, das ist oben. Das sind dann 31, genau. Und dann kann man immer, wenn es unten ist, sind 30 Tage oder weniger. Februar, März, April, Mai, Juni, Juli. Genau, Juli hat 31 Tage.
2: Aber mit den Knöcheln hat den Sinn, dass man die zweite Hand noch daneben legt und dann kommt ja wieder ein Hügel, ne?
1: Richtig, so. Richtig.
2: Also die Kuhle, das hat mir auch nie erklärt, warum diese Kuhle, also wenn man die beiden Knöchel nebeneinander legt, ja? Da ist dazwischen ja auch eine Kuhle. Die zählt wieder nicht. Sprich, der August, der hat wieder 31 Tage.
1: Aha.
2: Weil einfach diese Kuhle dazwischen nicht gezählt wird. Ja.
1: Falls Sie jetzt auch nichts verstanden haben, dann sind Sie nicht alleine. Dafür steht unser Chefmeteorologe Michael Klein.
2: Und morgen reden wir darüber, wie man die Schleife bindet.
1: Genau. Mensch, Tim, du hast gefehlt. Wir hatten gestern so ein kleines Grill-Event. Christine hat alles aufgegessen.
3: Sieht man.
1: Also, wirklich alles weg. Nee, und Tim war nicht dabei gestern Abend bei unserem kleinen...
4: Verweigert. Und das lag daran, dass er wieder nicht eingeladen war.
1: Hatten wir dich nicht eingeladen?
4: Das war das letzte Mal schon so.
1: Haben wir vergessen,
4: nicht einzuladen. Festgestellt, er war gar nicht eingeladen.
3: Guter Trick, muss ich mir für die Schwiegermutter merken.
4: Bei Schwiegermüttern funktioniert das nicht, glaub mir.
1: Ab heute neu in den Kinos der neue Spider-Man.
4: Brand New Day. Spider-Man kämpft gegen das Böse.
1: Oha, er rettet die Welt. Und das jetzt schon seit über 60 Jahren. Kommt ja so aus den 60ern, die Figur Spider-Man, ja, aus dem Marvel-Comic-Universum. Oh. Die waren damals allerdings nicht so überzeugt, dass das funktioniert, weil Spider-Man ist ja eigentlich so ein Anti-Held, so ein Verlierer-Typ. Mhm. Und das hat er mit mir gemeinsam. Ja, also das, ja, bin ich auch so eher so der Verlierer-Typ. Ne? Und guck mal, wie lange wir uns ja schon halten und das Böse bekämpfen in der Welt.
3: Mhm. Jeden Tag die Welt.
4: Ich sehe dich irgendwie gerade in so einem Anzug.
1: Ja, nee.
4: So, du sich so zwischen den Häusern hin und her schwingst in Oppendorf-Ockrilla.
1: Ja, genau.
4: Alice, was bist du für ein Eistyp? Es gibt ja so Menschen, die so mit so einem riesen Schnapp so oben so halbes Eis ist im Mund. Dann gibt es so die ganz vorsichtigen Schlecker, wo die Zunge ist so... Wie machst du das?
5: Ja, also ich bin der Ringsrumschlecker.
4: Erstmal so, dass es nicht runter...
5: Ich arbeite mich von außen nach innen.
4: Ah, okay. Auch schön.
1: Ich bin der Kleckertyp. Also immer. Kann machen, was ich will. Irgendwie, ja. Deswegen, ich bin jetzt zu Bechern übergegangen. Ich weiß, das ist jetzt ökologisch vielleicht auch nicht ganz astrein, aber naja.
6: Hey, man lebt ein.
1: Wir haben seit gestern einen neuen Gesundheitsminister.
2: Ist das nicht der vorher gesagt hatte, er wäre kein guter Gesundheitsminister?
1: Genau der. Carsten Lindner.
2: Genau der.
1: Ja.
2: Okay.
1: Der hat vor einem Jahr gesagt, oh, Gesundheitsminister, nee, oh, das funktioniert nicht. Da wäre ich ganz schlecht. Und genau der wurde gestern zum Gesundheitsminister ernannt. So läuft das in der Politik.
2: Ach, 2026. Jetzt weiß ich, warum Frau Eiche die Wirtschaftsministerin ist. Wo ja sogar die Wirtschaft inzwischen sagt, um Gottes Willen, das ist die schlimmste von allen.
1: Und da haben wir noch nicht über den Bundeskanzler gesprochen. Ja, Fragen über Fragen, Michael. Aber Gott, das ist ja in vielen Bereichen so.
2: Ja, aber ich möchte auch mal sagen, weißt du, wer will es denn sonst machen?
1: Ja, das ist auch wie mit den Ansagern hier früh im Radio. Ja. Wer will es denn sonst machen? Ja. Ich hätte vor 10 Jahren auch noch gesagt, Gottes Willen, ich war ein ganz schlechter Ansager früh.
2: Ja. Ja.
1: Und jetzt sitzen wir hier.
2: Und heute sagen es andere über uns.
1: Ja, so ist es. Ja, Michael, jetzt
0: neu auf Radio Dresden.
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15: Mit Luise Lippert, schönen guten Tag. Die Stadt geht einen neuen Weg, um für eine denkmalgeschützte Villa in der Radeberger Vorstadt langfristige Mieter zu finden. Statt öffentlicher Ausschreibung wurde ein sogenanntes Interessenbekundungsverfahren eröffnet. Janis Müller berichtet.
16: Ab sofort kann man sich unverbindlich beim Hochbauamt melden und das Objekt an der Bautzener Straße 173 besichtigen. Das Grundstück mit viel Grün ist gut gelegen zum Stadtzentrum, aber auch zu Elbwiesen und Dresdner Heide. Das Ziel ist es, gemeinsam ein passendes Nutzungskonzept für die zweigeschossige Villa sowie faire Konditionen zu entwickeln. Die künftigen Mieter übernehmen im Gegenzug die Instandsetzung und den Ausbau. Ideen können bis Ende Oktober eingereicht werden.
15: Auf der Stauffenbergallee in der Dresdner Neustadt haben die Arbeiten zur Fahrbahnsanierung begonnen. Zwischen der Hans-Oster-Straße und der Garnisonskirche wird die Asphaltdecke auf einer Länge von 150 Metern erneuert. Im Anschluss installieren die Arbeiter eine neue Messstelle, die künftig Verkehrsdaten für das sogenannte Smart City Modellprojekt erfasst. Während der Arbeiten bis Mitte August wird der Verkehr halbseitig an der Baustelle vorbeigeführt. Fuß- und Radwege bleiben nutzbar. Was denkt der Dresdner über den Chemnitzer Dialekt oder wie sieht der Leipziger die Menschen in der Oberlausitz? Das hat die Standortkampagne So geht Sächsisch aufgegriffen. Mit Humor und Augenzwinkern werden Sachsen-Klischees in einer gleichnamigen Kurzfilmserie aufgegriffen. Dabei ergründen unter anderem der Dresdner Comedian Tim May, der Leipziger Kabarettist Gunther Wönke oder das Erzgebirgs-Original Jörg Heinicke Unterschiede und Marotten der Menschen in den verschiedenen Regionen Sachsens. Alle Folgen gibt's online unter so-geht-sächsisch.de. In Japan ist die Zahl der Toten nach dem schweren Erdbeben auf 28 gestiegen. Das hat die Zentralregierung in Tokio mitgeteilt. Das betroffene Gebiet Kumamoto im Südwesten der Hauptinsel hatte zunächst 17 Todesfälle gemeldet. Die Such- und Bergungsarbeiten gehen unterdessen weiter. Über 10.000 Menschen harren in Notunterkünften aus. Die Schufa will weiter keinen Einblick in ihre Blackbox, die Schattendatenbank, gewähren. Das hat die Auskunft Teil der ARD bestätigt. Mehr von Joshua Heiser.
0: Erst vor kurzem war bekannt geworden, dass die Schufa veraltete Daten von fast allen Verbrauchern für bis zu 10 Jahre speichert. Aber so das Argument, diese Daten hätten keinen Einfluss auf den aktuellen Schufa-Score.
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20: Einen wunderschönen guten Morgen. Ja, unsere Anke kam gerade rein, meinte, bullig ist es draußen. Hat sie recht. 37 Grad werden es auch noch bei uns in Dresden. Sonnig bleibt es den ganzen Tag und morgen der Tag. Der wird so ein kleines bisschen wechselhafter. Zum Tagesstart können ein paar mehr Wolken auftauchen. Gegen Abend vielleicht mal ein paar Tropfen, aber die Temperaturen bleiben weiter sommerlich mit Höchstwerten so um die 32 Grad. Und auf den Straßen haben wir Reifenteile auf der A4 Richtung Görlitz zwischen Rastplatz Rödertal Süd und Bokau, bitte Vorsicht. Und ansonsten noch ein paar Blitzer, und zwar Grundstraße Richtung Elbe und Quorener Straße Richtung Bülau.
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23: Live und in Farbe am Donnerstag. Der heißeste Tag der Woche liegt vor uns. Fast überall im Freistaat. Knapp 40 Grad heute. Wir sorgen mit Eis for free für Abkühlung bei Der Preis ist Eis. Unser cooles Quiz spielen wir zusammen. Jetzt aber erstmal ab in die erste Hithalbestunde des Tages. Wir starten mit Mike Smith. Haben Sie einen schönen Donnerstag. Hi, hi.

0: Es ist 11:11. Hier ist das offizielle Sommerradio an einem sehr heißen Donnerstag. Unsere liebe Miri liefert gleich ein ganz frisches Wetter-Update, wie heiß es heute tatsächlich wird. Und direkt danach gibt's einen Hit aus den 2000ern, der für mich wie kein anderer steht für den Sound der 2000er. Matterfix, unglaublich coole Nummer, Big City Life. Das und noch ganz viel mehr gleich hier bei mir.
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11: Einen wunderschönen Donnerstag. Einen zweiten Kaffee, den können wir heute weglassen. Vielleicht lieber ein Eis. Die Temperaturen, die gehen nämlich auf 37 Grad rauf heute. Viel Sonnenschein gibt's bei uns in Dresden. Morgen der Tag so ein bisschen verhaltener. Ein paar mehr Wolken sind unterwegs, vor allem zum Tagesstart. Zwischendurch lockert's immer mal auf. Gegen Abend kann's den

0: ein oder anderen Tropfen geben. Und die Temperaturen bleiben weiter sommerlich mit Höchstwerten um die 32 Grad. Und auf den Straßen, da haben wir jetzt momentan eine Staumeldung, und zwar auf der A4 aus Görlitz zwischen Salzenforst und Uist. Und der neueste Blitzer steht in Radeberg auf dem Robert-Blum-Weg Richtung Robert-Bosch-Straße in der 30er-Zone. Gute Fahrt.
1: Dankeschön, Miri.
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1: Und mit Ihnen, ich freue mich, dass Sie mit dabei sind. Wir machen uns einen schönen Donnerstag.

0: lieben wir. Matterfix und Big City Life.
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0: Wenn Sie noch unerfüllte Wünsche haben, heute Nacht kommt Ihre Chance, dafür zu sorgen, dass sie wahr werden. Heute Nacht gibt's Sternschnuppenregen. Die Delta-Aquariden erreichen ihren Höhepunkt. Bis zu 25 Sternschnuppen pro Stunde sind drin. Stefan Schwager von der Sternwarte Riesa schaut in solchen Nächten gern in den Himmel. Ab wann lohnt es sich denn, Sternschnuppen zu gucken?
2: Sobald der Himmel gut ist, nahezu so um die 22 Uhr bis 4 Uhr, kann man sagen, rausgehen, sich irgendwo gemütlich hinlegen, wo der Himmel möglichst frei einsehbar ist, möglichst wenig Lichtverschmutzung auch ist, also Straßenbeleuchtung, Autostraßen und so weiter, sollte man meiden, damit man eben auch schwächere Exemplare sehen kann und dann eben ja einfach auf den Zufall mit hoffen, dass dann in dem Zeitpunkt der eigenen Beobachtung Sternschnuppen sind.
0: Ich habe gestern Abend auf dem Balkon auch schon mal in den Himmel geguckt, habe aber noch nichts gesehen und haben wir ja auch einen hellen, vollen Mond am Nachthimmel gerade.
2: Naja, je heller der Mond ist, desto mehr ist die durch den Mond erzeugte Lichtverschmutzung. Und das ist eine natürliche Lichtquelle. Na, und das ist eben so, bei Vollmondnächten sieht man nur die helleren Sternschnuppen, diese sogenannten Feuerkugeln oder Boliden. Die schwächeren Sternschnuppen, die durchaus zahlreicher zu sehen sind, gehen dann im Mondschein unter.
0: Sagt Stefan Schwager von der Sternwarte Riesa. Dankeschön. Und Hauptsache, es ziehen nicht zu viele Wolken durch in der Nacht. Und da sieht es ja ganz gut aus für die kommende. Und auch wenn es heute Nacht wirklich nicht passen sollte, in 2 Wochen erreichen dann die Perseiden ihren Höhepunkt mit bis zu 100 Sternschnuppen, die wir in der Stunde sehen können. Und das ist dann toll. Dann ist Neumond, kein Nachtlicht am Himmel.

0: End of Beginning.
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0: cooler Sound für einen heißen Ferien-Donnerstag. Joe und End of Beginning.
1: Boah, da ist was los.
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3: Wenn ihr euch mal auspowern wollt, dann bietet es sich doch an, mal eine Runde Bowling spielen zu gehen. Das könnt ihr zum Beispiel im Elbepark beim Play Bowling. Das könnt ihr auch mit der ganzen Familie oder mit euren Freunden machen. Und da ist es auch egal, wie gut ihr seid, denn es gibt sogar Kinderbahnen mit Banden. Ja, und damit ihr dort auch Kraft für die schweren Kugeln habt, gibt es dort auch leckeres Essen und Getränke wie Burger oder Limos. Also ich denke, Bowling geht auf jeden Fall immer und macht auch jedes Mal richtig Spaß. In den Sommerferien ist jetzt meistens sogar schon eher geöffnet als sonst.
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0: Schönen Donnerstag mit uns, 2 nach 11:15. 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Die Deutsche Bahn stellt heute ihre Halbjahresbilanz vor und sie hat zum ersten Mal seit 7 Jahren Gewinn gemacht. Wir haben alle Themen dieses Tages gleich für Sie in unseren Nachrichten um 10:50.
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12: Mit Luise Lippert, schönen guten Tag. Nach dem Großbrand in der Thiendorfer Gemeinde Dobra ermittelt die Polizei wegen des Verdachts der Brandstiftung. Ein teilweise abgeerntetes Weizenfeld stand gestern Nachmittag in Flammen. Eine Fläche von fast 60 Fußballfeldern war nach unseren Informationen betroffen. Auch ein Waldstück wurde in Mitleidenschaft gezogen. Dutzende Feuerwehrleute kämpften stundenlang gegen das Feuer. Wie hoch der entstandene Sachschaden ist, konnte die Polizei aber noch nicht sagen. Verletzt wurde zum Glück niemand. Für viele Schulabgänger in und um Dresden beginnt mit dem Ausbildungsstart ein neuer Lebensabschnitt. Manche benötigen jetzt eine eigene Unterkunft, weil die Wohnung der Eltern zu weit vom Ausbildungsbetrieb entfernt ist. Um die dadurch entstandene finanzielle Mehrbelastung abzufedern, können die Agenturen für Arbeit Berufsausbildungsbeihilfe, kurz BAB genannt, gewähren. Darauf weist die Agentur für Arbeit in Riesa hin. Der Antrag sollte jedoch rechtzeitig gestellt werden, da die Leistung frühestens ab dem Monat der Antragstellung gezahlt werden kann. Die Staatsanwaltschaft Dresden hat Anklage gegen einen 24-jährigen mutmaßlichen Drogenhändler erhoben. Der Deutsche soll rund 5 Kilogramm Crystal sowie Ecstasy-Tabletten und Haschisch zum Verkauf gelagert haben. Bei einer Durchsuchung fanden Ermittler außerdem eine Machete, 2 Schlagstöcke und knapp 4.000 Euro Bargeld. Nach Angaben der Staatsanwaltschaft stammt das Geld vermutlich aus Drogengeschäften. Der Mann sitzt seit seiner Festnahme im März in Untersuchungshaft und ist einschlägig vorbestraft. In diesem Jahr sind laut Robert-Koch-Institut bisher fast 10.000 Menschen in Deutschland an den Folgen der Hitze gestorben. Das sei mehr als in jedem einzelnen Gesamtjahr seit 2016, heißt es im RKI-Wochenbericht. Und aktuell zieht die nächste Hitzewelle über Deutschland, deshalb möglichst drinnen oder im Schatten bleiben und viel trinken. Verstößt das Weiterleiten privater Chats an Dritte gegen das EU-Datenschutzrecht? Das ist heute Thema am Bundesgerichtshof. Ein Urteil wird noch nicht erwartet. Hintergrund ist ein Streit zwischen zwei ehemaligen Freundinnen. Thomas Brockt berichtet.
2: Eine der beiden Frauen hatte in einer Arztpraxis gearbeitet und sich über das, was sie dort erlebte, bei WhatsApp mit ihrer Freundin ausgetauscht. Dann gab es aber einen Streit zwischen den beiden und die Freundin sorgte dafür, dass die Chatnachrichten beim Chef der Praxis landeten und der Mitarbeiterin wurde gekündigt. Nun will sie 7.500 € Schadenersatz von der Ex-Freundin.
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14: Einen wunderschönen Donnerstag. Also ich glaube, heute werden alle, die beim Yoga im Alaunpark um 18 Uhr mitmachen, ganz schön ins Schwitzen kommen. Denn die Temperaturen, ja, hochsommerlich. 37 Grad die Höchstwerte. Viel Sonnenschein den ganzen Tag. Morgen so ein bisschen unbeständiger. Temperaturen bleiben aber weiter sommerlich. Gegen Abend kann es ein paar Tropfen geben. Und auf den Straßen haben wir einen Stau nach einem Unfall. Auf der A17 Richtung Prag zwischen Gorbitz und Prolis. Dann auf der A4. Da ist in Richtung Chemnitz jetzt die Auf- und Abfahrt Hermsdorf gesperrt wegen Bauarbeiten. Und ein Blitzer steht auf der A4 aus Görlitz kommend im Dreieck Dresden-Nord. Gute Fahrt, einen schönen Tag.
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0: Live am Donnerstag in einer guten halben Stunde spielen wir zusammen Der Preis ist Eis. Unser cooles Quiz, bei dem Sie Eis for free gewinnen können. Jetzt gibt's erstmal eine coole Hit-Halbe Stunde. Die startet jetzt mit Samba und Undressed um 6:11 Uhr.

0: schönen Donnerstag mit uns. Es ist 11:11. Heute wird so richtig heiß. Die Meteorologen vom Deutschen Wetterdienst haben die offizielle Wetterkarte fast komplett in lila eingefärbt. Fehlt eigentlich nur noch der Milka-Schriftzug in der Mitte. Wir spielen gleich Der Preis ist Eis zusammen. Da gibt's Eis for free und es gibt auch coolen Sound bei uns gleich weiß. Glad you came. Das und noch ganz viel mehr gleich hier bei mir.
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10: Also einen Satz werden Sie mit Sicherheit heute öfter hören. Boah, ist das warm. Die Temperaturen, die gehen auf 37 Grad rauf heute bei uns in Dresden. Sonnig bleibt's den ganzen Tag. Morgen der Tag, der wird vor allem zum Tagesstart so ein bisschen bedeckter sein. Später lockert's dann aber schon wieder auf. Dann kommt die Sonne raus. Gegen Abend ist vielleicht mal ein Tropfen möglich. Die Temperaturen gehen aber auch morgen wieder auf bis zu 32 Grad rauf. Obacht auf den Straßen. Auf der A4 Richtung Chemnitz sind die Auf- und Abfahrt Hermsdorf wegen Bauarbeiten gesperrt. Das Ganze dauert bis 15 Uhr. Ein Unfall auf der A4 Richtung Görlitz zwischen Flughafen und dem Dreieck Dresden-Nord auf der rechten Spur im Baustellenbereich. Dort staut sich's auch.
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0: Miri hat die ganze Zeit die aktuelle Straßenlage im Blick, meldet sich, wenn es was Wichtiges gibt. Und wir spielen jetzt erstmal um Eis for free.
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0: Denn was hilft, wenn es so heiß ist? Genau, natürlich Eis in rauen Mengen. Und wir laden Sie und die ganze Family ein. 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

0: gibt keinen Weg zurück, es wird jetzt eisig.
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0: Denn wir wollen gemeinsam spielen, gemeinsam quizzen um Eis for free. Wir gucken mal, mit welcher Leitung. Und da wurde in dem Moment Leitung 1 ausgewählt. Und da müsste Philipp drin sein, ist das richtig?
2: Ja, der ist drin, hallo.
0: Na, hallöchen, lieber Philipp, hi. Wir begrüßen dich ja, live hallo. Im Studio. Wobei stören wir dich gerade? Bei der Arbeit, beim Urlaub machen, beim Freimachen? Was hast du gerade Schönes vor?
2: Ich mache Urlaub und habe gerade einen Hund vom Hundefriseur geholt.
0: Das heißt, der ist jetzt der Schönste?
2: Der ist jetzt der Schönste im Auto.
0: Perfekt. Und nebenbei kannst du jetzt noch Eis for free klar machen. Wir spielen unser kleines, cooles Quiz. Und wenn du richtig antwortest, gibt's Eis für die ganze Family, okay?
2: Oh, das wäre super, da würden sich die Kinder freuen.
0: Alles klar, dann kommt jetzt hier deine Frage. Morgen startet ja die Kaisermania 2026 mit dem ersten von insgesamt 4 ausverkauften Konzerten von Roland Kaiser bei den Filmnächten am Elbufer. Pro Konzert sind ja 12.000 Fans dabei und ein riesen Kaiser-Hit darf inzwischen bei keinem Konzert fehlen. Welcher? A. Warum hast du nicht Ja gesagt? Oder B. Warum hast du nicht Nein gesagt?
2: Warum hast du nicht Nein gesagt?
0: Überleg genau, es ist sehr, sehr schwierig, die Frage. Du sagst B, warum hast du nicht Nein gesagt? Okay, dann gucken wir mal nach der Auflösung.
1: Warum hast du nicht Nein gesagt? Es lag allein an dir.
0: Und ich habe hier gehört, warum hast du nicht Nein gesagt? Also, alles richtig gemacht. Philipp, sehr schön, wir gratulieren dir. Eis für die ganze Family ist dann quasi schon mal klar gemacht.
2: Super, sehr schön, freuen wir uns.
0: Danke dir ganz sehr, hab einen schönen Tag und viel Spaß mit dem Hund jetzt.
2: Danke, gleichfalls.
0: Danke, ciao. Und wer morgen bei der Kaisermania Last Minute noch dabei sein will, wir haben Last Minute Tickets klar gemacht für das Konzert morgen Abend und die Tickets kriegen Sie morgen früh über André und die Morgenmädels geschenkt um kurz vor 8:30 und die nächste Ladung Eis gibt's auch morgen früh kurz vor 7.
1: Der Preis ist Eis.

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0: Ganz frisch bei uns, Kygo, Khalid und Griffin mit Save My Love.
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0: Es ist 3:15. 14 Jahre nach ihrem Tod können Fans von Whitney Houston jetzt persönliche Gegenstände der legendären Pop-Ikone ersteigern. Und wir haben gleich alle Themen dieses Tages für Sie in unsere Nachrichten 10:12.
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13: Mit Luise Lippert, schönen guten Tag. Unbekannte haben in der Nacht an der Andreas-Schubert-Straße in der Südvorstadt an zwei Stellen Unrat in Brand gesetzt. Das Feuer griff auf zwei Mülltonnen über. Dabei wurde auch die Lüftungs- und Elektroanlage der Hochschule für Technik und Wirtschaft beschädigt, nachdem Rauch und Glut in das Gebäude gelangt waren. Verletzt wurde niemand. Die Polizei ermittelt wegen Brandstiftung und beziffert den entstandenen Schaden auf mehrere tausend Euro. Die Dresdner Frauenkirche trauert um einen treuen Wegbegleiter. Der frühere Landesbischof der evangelisch-lutherischen Landeskirche Sachsen, Jochen Bohl, ist nach schwerer Krankheit im Alter von 76 Jahren verstorben. Das hat seine Familie mitgeteilt. 11 Jahre war der gebürtige Westfale im Dienst der sächsischen Landeskirche und auch Vorsitzender des Stiftungskuratorium der Frauenkirche. Ein Höhepunkt seines Wirkens war zu Beginn seiner Amtszeit die Wiedereinweihung des Gotteshauses oder auch der Empfang des damaligen US-Präsidenten Barack Obama in Dresden. Dass über den Dialekt der Menschen bei uns im Freistaat gern gewitzelt oder gespottet wird, ist ja nichts Neues. Dabei ist Sächsisch aber nicht gleich Sächsisch und Sachsen nicht gleich Sachsen, Anke Wolf berichtet.
14: Was denkt der Erzgebirger über die Leipziger? Was meint der Dresdner über die Oberlausitzer zu wissen? Und wie sieht die Vogtländerin den Rest des Freistaats? Das hat die Standortkampagne So geht Sächsisch aufgegriffen. Mit Humor und Augenzwinkern werden Sachsen-Klischees in einer gleichnamigen Kurzfilmserie aufs Korn genommen. Dabei ergründen unter anderem der Dresdner Comedian Tim May, der Oberlausitzer Musiker Kurtel oder Dialektfluencerin Christina vom Dorf Unterschiede und Marotten der Menschen hier bei uns.
13: Fast 10.000 Menschen sind nach Schätzungen des Robert-Koch-Instituts in diesem Sommer an den Folgen von Hitze gestorben. Das sind mehr als in jedem anderen Jahr seit 2016, Tanja Wagner berichtet.
15: Besonders stark betroffen ist die Gruppe der über 85-Jährigen. Meist führt ein Hitzeschlag in Verbindung mit Vorerkrankungen zum Tod. Die Extremtemperaturen diesen Sommer haben eine bundesweite Debatte über mehr Hitzeschutz ausgelöst. Kommunen und Opposition fordern mehr Geld, etwa für mehr Stadtgrün und die Entsiegelung von Flächen.
13: Die Deutsche Bahn stellt heute ihre Halbjahresbilanz vor. Medienberichte zeigen schon davor, zum ersten Mal seit 7 Jahren hat die Bahn Gewinn gemacht und zwar im dreistelligen Millionenbereich. Außerdem sind so viele Menschen Bahn gefahren wie seit Corona nicht mehr, nämlich 960 Millionen.
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16: Viele bunte Handtücher schon auf der Liegewiese vorm Arnoldbad. Kein Wunder bei den Temperaturen. Auf bis zu 37 Grad geht's rauf heute bei uns in Dresden. Viel Sonnenschein gibt's dazu. Morgen der Tag ein bisschen verhaltener zum Tagesstart. Hier und da noch eine Wolke, später aufgelockerter. Gegen Abend kann es den ein oder anderen Tropfen geben. Die Temperaturen bleiben aber weiter hochsommerlich mit bis zu 32 Grad. Auf den Straßen haben wir eine Baustelle auf der A4 Richtung Chemnitz, deswegen Auf- und Abfahrt Hermsdorf bis 15 Uhr gesperrt. A13 staut sich Richtung Berlin zwischen Ortrand und Ruhland und ein Unfall hat es gegeben auf der A4 Richtung Görlitz zwischen Dresden Flughafen und Dreieck Dresden Nord.
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18: Da sind wir live und in Farbe an diesem Donnerstag. Kommen Sie gut durch diesen heißen Donnerstag mit uns. Jetzt mit einer coolen Hit-halben Stunde. Gleich Rihanna aus den 2000ern mit Umbrella. Und davor starten wir mit Kamrat. Be Mine um 5 vor 12. Hi.
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0: In 11 Minuten ist es 12:30. Wir sind bei der Arbeit an diesem Donnerstag. Es ist der 30. Juli. Heute ist übrigens der internationale Tag der Freundschaft. Und ich schätze mal, der wird bei Friedrich Merz diesmal im ganz kleinen Kreis gefeiert. In der nächsten halben Stunde wartet unter anderem dieser aktuelle Knallerhit auf uns von Alex Warren, Fever Dream. Das und noch ganz viel mehr gleich hier bei mir.
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0: Aktuell hier bei uns am Ammonhof 32,2 Grad. Bei unserer Station in Dresden-Weißig sind es 33,1 Grad aktuell. Viel Sonne heute, bis zu 37 Grad geht's noch rauf. Morgen erst Wolken, später Sonne, Höchsttemperaturen um 32 Grad. Hallo auf die Straßen, A4 Chemnitz Richtung Görlitz, am Dreieck Dresden-Nord in der Überfahrt zur A13 Richtung Berlin, Reifenteile auf der rechten Spur. Dann auf der B170 in Dresden-Köpke-Straße in Höhe Augustusbrücke ist in beiden Richtungen die Ampelanlage außer Betrieb. Und wir haben noch die A13 Dresden Richtung Berlin zwischen Ortrand und Schwarzheide, 2 Kilometer Stau. Wenn Sie was entdecken, 03x800 und die 4.
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0: Und ich freue mich ganz sehr, dass Sie sich für uns entschieden haben. Schönen Donnerstag für Sie.
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1: Ja, heute bleibt einem eigentlich nur eins übrig. Ab ins nächste Freibad. Da haben wir eine kleine Übersicht für Sie zusammengestellt. Auf radiodresden.de schauen Sie sich das Ganze mal an. Und dann vielleicht um 17 Uhr ganz entspannt ein bisschen Afterwork Botanik Wietz in der Saloppe. Das ist ja auch im Freien. Oder was ganz Entspanntes im Alaunpark. Da gibt es ja wieder Yoga, eine kleine Meditation heute um 18 Uhr. Wie gesagt, im Alaunpark. Jetzt erstmal einen schönen Start in den Tag.
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0: Alex Warren und Fever Dream beim Lieblingsradio am Donnerstag. Es ist 9:09.
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0: Dank ihrer Spenden ist es in diesem Jahr für die Kinder der Kinderarche Sachsen möglich, eine Ferienfahrt zu machen. Übermorgen geht's schon los, dann reisen gut 300 Kids nach Oberwiesenthal. Und dass das wirklich nur durch sie möglich ist, sagt auch Barbara Gärtner, die Vorständin der Kinderarche Sachsen.
2: Definitiv. Das ist sonst überhaupt nicht möglich, wenn wir nicht eure Herzenssache und gemeinsam stark für Kinder in Sachsen hätten und die wunderbaren Spenden. Ohne die würde so eine Woche, auch so eine Gemeinschaftswoche mit allen Wohngruppen überhaupt nicht gehen. Das Budget, was wir normalerweise in den Haushalten haben, das ist echt klein. Da gibt es 100 bis 200 Euro pro Jugendlichen pro Jahr für Fahrten und Veranstaltungen. Aber da muss manchmal sogar auch noch die Klassenausflüge mit bestritten werden. Oder es gibt 1,30 Euro pro Veranstaltung pro Kind. Das ist auch nicht viel Geld. Also da schaffen wir wenig sonstigen Urlaub. Und insofern ist das was richtig Besonderes, dass wir eine ganze Woche und eben mit über 22 Wohngruppen von uns gemeinsam fahren können. Also das ist was richtig Besonderes.
0: Deswegen nochmal ein großes Dankeschön an Sie. Am Samstag geht's also los. Unsere Christine von André und die Morgenmädels wird mit dabei sein und natürlich berichten.
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0: da. Einen feinen Donnerstag mit uns. Es ist 12:45. 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Die Deutsche Bahn schreibt erstmals seit Jahren wieder schwarze Zahlen. Wir haben gleich alles Wichtige von hier aus Deutschland und der Welt in unseren Nachrichten um 10:10.
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11: Mit Luise Lippert, schönen guten Tag. Nach dem Großbrand in der Thiendorfer Gemeinde Dobra ermittelt die Polizei wegen des Verdachts der Brandstiftung. Ein teilweise abgeerntetes Weizenfeld stand gestern Nachmittag in Flammen. Eine Fläche von fast 60 Fußballfeldern war nach unseren Informationen betroffen. Auch ein Waldstück wurde in Mitleidenschaft gezogen. Dutzende Feuerwehrleute kämpften stundenlang gegen das Feuer. Wie hoch der entstandene Sachschaden ist, konnte die Polizei aber noch nicht sagen. Verletzt wurde zum Glück niemand. Für viele Schulabgänger in und um Dresden beginnt mit dem Ausbildungsstart ein neuer Lebensabschnitt. Manche benötigen jetzt eine eigene Unterkunft, weil die Wohnung der Eltern zu weit vom Ausbildungsbetrieb entfernt ist. Um die dadurch entstandene finanzielle Mehrbelastung abzufedern, können die Agenturen für Arbeit Berufsausbildungsbeihilfe, kurz BAB genannt, gewähren. Darauf weist die Agentur für Arbeit in Riesa hin. Der Antrag sollte jedoch rechtzeitig gestellt werden, da die Leistung frühestens ab dem Monat der Antragstellung gezahlt werden kann. Die Staatsanwaltschaft Dresden hat Anklage gegen einen 24-jährigen mutmaßlichen Drogenhändler erhoben. Der Deutsche soll rund 5 Kilogramm Crystal sowie Ecstasy-Tabletten und Haschisch zum Verkauf gelagert haben. Bei einer Durchsuchung fanden Ermittler außerdem eine Machete, 2 Schlagstöcke und knapp 4.000 Euro Bargeld. Nach Angaben der Staatsanwaltschaft stammt das Geld vermutlich aus Drogengeschäften. Der Mann sitzt seit seiner Festnahme im März in Untersuchungshaft und ist einschlägig vorbestraft. In diesem Jahr sind laut Robert-Koch-Institut bisher fast 10.000 Menschen in Deutschland an den Folgen der Hitze gestorben. Das sei mehr als in jedem einzelnen Gesamtjahr seit 2016, heißt es im RKI-Wochenbericht. Und aktuell zieht die nächste Hitzewelle über Deutschland, deshalb möglichst drinnen oder im Schatten bleiben und viel trinken. Verstößt das Weiterleiten privater Chats an Dritte gegen das EU-Datenschutzrecht? Das ist heute Thema am Bundesgerichtshof. Ein Urteil wird noch nicht erwartet. Hintergrund ist ein Streit zwischen zwei ehemaligen Freundinnen. Thomas Brockt berichtet.
12: Eine der beiden Frauen hatte in einer Arztpraxis gearbeitet und sich über das, was sie dort erlebte, bei WhatsApp mit ihrer Freundin ausgetauscht. Dann gab es aber einen Streit zwischen den beiden und die Freundin sorgte dafür, dass die Chatnachrichten beim Chef der Praxis landeten und der Mitarbeiterin wurde gekündigt. Nun will sie 7.500 Euro Schadenersatz von der Ex-Freundin.
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0: Sonnig und heiß heute bei uns in Dresden, Stadt und Land. Topwerte um 37 Grad, morgen noch bis zu 32. Hallo auf die Straßen. A4 Chemnitz Richtung Dresden, zwischen Dresden-Altstadt und Neustadt. Defekter LKW mit Reifenschaden. Dann haben wir die A4 Chemnitz Richtung Görlitz, zwischen Dresden-Flughafen und dem Dreieck Nord. Ein Unfall auf der rechten Spur in der Baustelle. A4 Dresden Richtung Chemnitz, zwischen Dreieck Nossen und Rastplatz am Steinberg. Ungesicherte Unfallstelle auf der linken Spur. A4 Görlitz Richtung Dresden in Höhe Ottendorf vor Krilla, Reifenteile auf der rechten Spur, Vorsicht. Und geblitzt wird aktuell in Coswig, Dresdner Straße Richtung Meißen, dort am Opel-Autohaus wird geblitzt.
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0: Da sind wir live und in Farbe an diesem Donnerstag. Mit uns kommen Sie flott durch den Job oder auch durch einen freien Tag, wenn Sie den heute vor sich haben. Wir haben auf jeden Fall die nächste Hithalbe Stunde vor uns. Da ist unter anderem Bon Jovi gleich dabei, 2000er Sound, It's My Life. Und davor stellen wir uns in die Schlange mit Forever Young von David Guetta, Alphaville und Ava Max. Unsere Special Summer Edition um genau 6 Minuten vorm 1-2-1.

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0: Feels Like I'm Falling in Love. Einen schönen Donnerstag mit dem Lieblingsradio. 2:15. Und da ist die Sportschau-Moderatorin Lea Wagner zum ersten Mal Mama geworden. Sie schreibt auf Instagram, dass sie dank Baby den Schlafrhythmus der Fußball-WM nahtlos beibehalten hat und vermutlich auch ungefähr den Rhythmus der Trinkpausen. So machen wir nach einem frischen Wetter- und Straßenupdate weiter mit Stereo Love, Edward Meyer und Vika Gigolina. Das und noch ganz viel mehr gleich hier bei mir.
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7: Das ist ein heißer Donnerstagnachmittag bei uns in Dresden, Stadt und Land, mit Höchsttemperaturen um 37 Grad. Dazu jede Menge Sonne. Morgen maximal 32 Grad. Hallo auf die Straßen A4 Chemnitz Richtung Dresden, zwischen Altstadt und Neustadt ein LKW mit Reifenschaden. Außerdem A4 Dresden Richtung Chemnitz zwischen Dreieck-Nossen und Rastplatz am Steinberg, ungesicherte Unfallstelle, dort auf der linken Spur. A4 Dresden Richtung Chemnitz zwischen Frankenberg und Chemnitz Mitte, mehrere Spanngurte auf der rechten Spur. A4 Görlitz Richtung Dresden in Höhe Ottendorf vor Krilla, Reifenteile auf der rechten Spur. Außerdem A13 Dresden Richtung Berlin zwischen Ortrand und Ruhland 2 Kilometer Stau.
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7: Und mit Ihnen große Freude, dass Sie dabei sind. Kommen Sie gut durch diesen Donnerstag.

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1: Ist es eigentlich anständig, sich auf Kosten des Berliner Terroranschlages wichtig zu machen? Die Frage stelle ich mir, weil ich das Phänomen aktuell wieder häufig sehe. Mehr Abschiebungen und härtere Strafen wollen die einen. Andere verlangen mit Vehemenz, den Schutz für queere Menschen ins Grundgesetz aufzunehmen. Und überhaupt müssten Nicht-Heterosexuelle viel mehr Schutz bekommen. Aber was, wenn die Verteidiger der Queeren sich irren? Was, wenn es dem Attentäter gar nicht um das Geschlecht ging, sondern nur darum, möglichst viele Menschen zu töten und der CSD nur ein willkommener Anlass dafür war? Es gibt keine offizielle seriöse Quelle, die Hass auf Lesben und Schwulen als Motivation für die Bluttat nennt. Keine einzige. Und das wissen auch alle, die das jetzt einfach unterstellen und in die Mikrofone dröhnen. Bemerkenswert finde ich auch, dass es aus der queeren Szene keine lauten Rufe nach Abschiebung von Islamisten, den ausgemachten Erzfeinden, gibt. Für mich ist die Eingangsfrage beantwortet. Es ist unanständig, sich auf Kosten des Terroranschlags wichtig zu machen.

0: Eine ganz frische Leu bei uns mit Red Eyes am Donnerstag. Hier macht Daniel Pavel weiter. Ich bin Marcel Wenzke, wünsche Ihnen einen ganz schönen Nachmittag. Tschüss und wir hören uns.
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2: Ab heute neu in den Kinos der neue Spider-Man.
3: Brand New Day. Spider-Man kämpft gegen das Böse.
2: Oha. Er rettet die Welt. Und das jetzt schon seit über 60 Jahren. Kommt ja so aus den 60ern, die Figur Spider-Man, ja, aus dem Marvel-Comic-Universum. Oh. Die waren damals allerdings nicht so überzeugt, dass das funktioniert, weil Spider-Man ist ja eigentlich so ein Anti-Held, so ein Verlierer-Typ. Mhm. Und das hat er mit mir gemeinsam. Ja, also das, ja, ich bin ja auch so eher so der Verlierer-Typ. Ne? Und guck mal, wie lange wir uns hier schon halten und das Böse bekämpfen in der Welt.
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16: Mit Dorit Kreller. Guten Tag. Bei den hohen Temperaturen hilft jetzt eine neue kühle Ortekarte von Dresden. Die Stadt hat, gemeinsam mit den Dresdnern, mehr als 50 Orte zusammengestellt, an denen sich die Sommerhitze besser aushalten lässt. Verzeichnet sind unter anderem Museen, Friedhöfe, die Dresdner Heide und der Botanische Garten. Außerdem zeigt sie aktuelle Sommerangebote wie die beiden mobilen Trinkwasserbrunnen mit Nebeldüsen in der Altstadt und Neustadt. Die Karte ist online auf der Webseite der Stadt zu finden. Einen Link zur Karte finden Sie auch bei uns im Netz. Auf der Stauffenbergallee in der Dresdner Neustadt wird die Fahrbahn saniert. Auf einer Länge von 150 Metern erhält die Fahrspur stadteinwärts zwischen der Hans-Oster-Straße und der Garnisonkirche eine neue Asphaltdecke. Anke Wolf berichtet. Bei den Nandus übernimmt, wie bei den meisten Laufvögeln, das Männchen die gesamte Brutpflege. Der Hahn brütet die Eier allein aus und kümmert sich nach dem Schlupf auch um die Führung und den Schutz der Küken. Nandus wurden aufgrund ihrer Ähnlichkeit mit den Straußen früher auch als Pampasstrauße bezeichnet. Mit einer Körpergröße von bis zu 1,60 Meter sind sie jedoch deutlich kleiner als ihre afrikanischen Verwandten. Das Leben in Sachsen wird teurer. Wie das Statistische Landesamt mitgeteilt hat, lag die Jahresteuerung im Juli bei 2,8%. Damit wurde der Juniwert von 2,3% deutlich überschritten. Vor allem die Kraftstoffpreise sind kräftig gestiegen, nachdem zum 30. Juni der Tankrabatt ausgelaufen ist. Auch Schulbücher und Schreibwaren sind teurer geworden. Ebenfalls höhere Kosten verzeichnet der Gesundheitsbereich. Dagegen wurde Kleidung etwas billiger. Weitere 84.000 Evakuierte an der französischen Atlantikküste können in ihre Häuser zurückkehren, da sich die Waldbrandlage spürbar entspannt hat. Etwa gleich viele müssen noch in Notunterkünften bei Freunden und Verwandten ausharren. Die zuständige Präfektin von Bordeaux teilte mit, dass die Rückkehrer ihre Mobiltelefone im Blick haben sollen, um schnell auf Warnungen der Behörden reagieren zu können, falls die Brände wieder aufflammen. 14 Jahre nach ihrem Tod können Fans von Whitney Houston persönliche Gegenstände der legendären Pop-Ikone ersteigern. Am 11. August kommen in einem Auktionshaus in Los Angeles 54 Erinnerungsstücke unter den Hammer, darunter Kleider, Schmuck und Koffer. Mitbieten kann jeder dank Online-Funktion.
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7: 40 Grad kriegen wir nicht ganz hin heute Nachmittag, aber es reicht ja. Morgen der Freitag mit bis zu 32 Grad, gegen Abend etwas Regen und das Wochenende dann nicht mehr ganz so heiß und ein bisschen durchwachsen mit einzelnen Schauern und Gewittern. Schauen wir auf den Dresdner Verkehr. A4 Chemnitz Richtung Dresden zwischen Dresden-Altstadt und Dresden-Neustadt, LKW mit Reifenschaden. Auf der A4 Görlitz Richtung Dresden, Höhe Ottendorf-Okilla, Reifenteile. Auf der A13 Fahrbahnausbesserung zwischen Ortrand und Ruhland, eine Viertelstunde Stau dort. Dann auf der A17 Richtung Dresden zwischen Breitenau-Schönwald und Bad Gottleuba, 20 Minuten Stau und Ampelausfall bei 170 Köpke Straße, Höhe Augustusbrücke und auf der Stauffenbergallee, Ecke Königsbrücker Straße. Geblitzt wird in Coswig auf der Dresdner Straße Richtung Meißen.
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7: Am heißesten Tag der Woche. Knapp 40 Grad, ganz knacken wir sie nicht, aber es reicht aus, oder? Wir schaffen Abkühlung mit Taylor Swift gleich. Mit Madcon gibt's Sommersound. Und jetzt starten wir die neue Stunde mit Callum Scott.
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0: erfrischender Sound von Taylor Swift, Shake It Off. Heute Nacht regnet es Sternschnuppen. Ja, die Delta-Aquariden erreichen ihren Höhepunkt und das bedeutet bis zu 25 Sternschnuppen pro Stunde am Nachthimmel. Stefan Schwager, der ist von der Sternwarte Riesa, kennt sich damit bestens aus. Wann lohnt sich's denn, heute Abend Sternschnuppen zu beobachten und in welche Richtung gucken wir denn am dümmsten?
1: Empfehlenswert aus der Fachwelt ist immer so die Zeit nach Mitternacht, also so von 0 bis 3 Uhr, sagt die Fachwelt eben, da sollte man in Richtung Osthimmel schauen, weil das eben genau die Flugrichtung unserer Erde ist und das ist ja genau der sensible Punkt, wo dann diese Staubkörner in der Atmosphäre verglühen, sodass wir dann die perfekte Sicht auf diese Sternschnuppen haben.
0: So, nun haben wir ja auch einen hellen, vollen Mond am Nachthimmel, stört da nicht ein bisschen?
1: Naja, je heller der Mond ist, desto mehr ist die durch den Mond erzeugte Lichtverschmutzung. Und das ist eine natürliche Lichtquelle. Na, und das ist eben so, bei Vollmondnächten sieht man nur die helleren Sternschnuppen, diese sogenannten Feuerkugeln oder Boliden. Die schwächeren Sternschnuppen, die durchaus zahlreicher zu sehen sind, gehen dann im Mondschein unter.
0: Neben dem Mond spielen aber auch noch Wolken eine Rolle am Nachthimmel. Bis jetzt allerdings sieht es noch ganz gut aus, dass die uns nicht zu viel Sicht nehmen. Und wenn, dann ist es ja auch nicht so wild, denn in 2 Wochen erreichen die Perseiden ihren Höhepunkt. Da gibt es dann bis zu 100 Sternschnuppen in der Stunde zu sehen, also noch 4-mal mehr. Dann ist auch Neumond, ein schöner dunkler Nachthimmel also, an dem die Perseiden prima leuchten. Und Musik dazu gibt's jetzt schon mal. Mit dir.

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6: 40 Grad kriegen wir nicht ganz hin heute Nachmittag, aber es reicht ja. Morgen der Freitag mit bis zu 32 Grad, gegen Abend etwas Regen und das Wochenende dann nicht mehr ganz so heiß und ein bisschen durchwachsen mit einzelnen Schauern und Gewittern. Schauen wir auf den Dresdner Verkehr. A4 Chemnitz Richtung Dresden zwischen Dresden-Altstadt und Dresden-Neustadt, LKW mit Reifenschaden. Auf der A4 Görlitz Richtung Dresden, Höhe Ottendorf-Okilla, Reifenteile. Auf der A13 Fahrbahnausbesserung zwischen Ortrand und Ruhland, eine Viertelstunde Stau dort. Dann auf der A17 Richtung Dresden zwischen Breitenau-Schönwald und Bad Gottleuba 20 Minuten Stau und Ampelausfall bei 170 Köpke Straße Höhe Augustusbrücke und auf der Stauffenbergallee Ecke Königsbrücker Straße. Geblitzt wird in Coswig auf der Dresdner Straße Richtung Meißen.
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6: Und herrlichstem Sommerwetter. Welcher Typ sind Sie denn eigentlich? Also so in Sachen Schokolade. Eher mal so ein Stück dunkle Schokolade oder eher edle Trüffel oder wenn so ein Klassiker wie Milchschokolade. Also da kann ich sagen, wir haben es erfunden. Glauben Sie nicht? Doch, tatsächlich. Mehr zu unserer süßen Geschichte gibt's gleich.
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0: Schafreduo, frisch aufgemischt von Two Colors Cynical. Und jetzt gibt's wieder Wissenswertes und Interessantes von vor der Haustür.
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2: Dresden war mal die heimliche Schokoladenhauptstadt. Damals, als August der Starke die Trinkschokolade aus Frankreich mitbrachte und als 1839 das Unternehmen Jordan und Tamäus aus der Neustadt weltweit die erste Milchschokolade, damals mit Eselsmilch, auf den Markt gebracht hat. Und viele süße Erfindungen, die heute noch in aller Munde sind, kommen von hier. Ilvo Schaffner, Camondas Geschäftsführer.
3: Dann haben wir den schokoladengefüllten Adventskalender, den Dominostein, das russisch Brot, ja, und vieles mehr. Neben dem ganzen Industriellen wie Formen, aber auch Schokoladenmaschinen. Ja, Lehmann ist der größte Maschinenhersteller der Welt gewesen damals.
2: Das alles zu unserer Schokoladengeschichte finden wir im Schokoladenmuseum von Camondas auf der Schlossstraße. Und das muss jetzt noch ein Stückchen wachsen, denn die vielen unterschiedlichen Schokoladenformen sollen mehr Platz bekommen.
3: Die wurden hier in Dresden produziert von Anton Reiche, einem der ersten Weltmarktführer aus Dresden.
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Der heißt so, wie das Wetter ist. Teddy swims schön ins Wasser. Mr. Know-It-All hier am Donnerstagnachmittag bei brütend heißen Temperaturen. Lassen wir es ein bisschen entspannt angehen, oder? Es wird auch nicht mehr ganz so knackig heiß die nächsten Tage. Morgen noch so ein bisschen, Wochenende wieder etwas kühler. Und jetzt genießen wir einfach Sia mit The Greatest und ich glaube einen der schönsten Urlaubssongs schlechthin.

0: mit Sia durch Nachmittag. The Greatest. Haben wir noch ein bisschen gute Musik? Natürlich haben wir. Wir wollen ja musikalisch uns perfekt anpassen. Machen wir gleich mit dem Sommerklassiker, der keine Falten kriegt. Kaoma und Lambada. Riecht schon leicht nach Sonnencreme, oder? Herrlich. Und Mark Amber ist dabei. Belong Together. Das und mehr kommende Stunde.
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10: Mit Dorit Kreller. Guten Tag. Auf der Stauffenbergallee in der Dresdner Neustadt haben die Arbeiten zur Fahrbahnsanierung begonnen. Zwischen der Hans-Oster-Straße und der Garnisonkirche wird auf einer Länge von 150 Metern die Asphaltdecke erneuert. Im Anschluss installieren die Arbeiter eine neue Messstelle, die künftig Achslasten und Verkehrsdaten für das Smart City Modellprojekt erfasst. Während der Arbeiten bis Mitte August wird der Verkehr halbseitig an der Baustelle vorbeigeführt. Fuß- und Radwege bleiben nutzbar. In der kommenden Nacht kann man in ganz Deutschland mit etwas Glück ein Himmelsspektakel beobachten. Die Sternschnuppenschauer der sogenannten Delta-Aquiriden erreichen ihren Höhepunkt. Auch wenn sie längst nicht so viele Meteore versprechen wie die bekannteren Perseiden, lohnt sich ein Blick in den Nachthimmel. Stefan Schwager von der Sternwarte Riesa.
11: Die Aquariden sind an und für sich etwas sehr Unscheinbares. Also dort rechnen wir vielleicht von 10 bis 20 Stück pro Stunde, die rein theoretisch möglich sind. Und dort kommt es eben darauf an, wie viele helle Exemplare und wie viele schwächere Exemplare kann man tatsächlich wahrnehmen. Es ist ein bekannter Sternschnuppenstrom, weil er im August eben sehr, sehr gerne mit den Perseiden auch in Verbindung gebracht wird. Aber es ist nicht der auffälligste, den wir eben haben.
10: Die Dresdner Frauenkirche trauert um einen treuen Wegbegleiter. Der frühere Landesbischof der evangelisch-lutherischen Landeskirche Sachsens, Jochen Bohl, ist nach schwerer Krankheit im Alter von 76 Jahren gestorben. Das hat seine Familie mitgeteilt. 11 Jahre war der gebürtige Westfale im Dienst der sächsischen Landeskirche und auch Vorsitzender des Stiftungskuratoriums der Frauenkirche. Weitere 84.000 Evakuierte an der französischen Atlantikküste können in ihre Häuser zurückkehren, da sich die Waldbrandlage spürbar entspannt hat. Etwa gleich viele müssen noch in Notunterkünften bei Freunden und Verwandten ausharren. Die zuständige Präfektin von Bordeaux teilte mit, dass die Rückkehrer ihre Mobiltelefone im Blick haben sollen, um schnell auf Warnungen der Behörden reagieren zu können, falls die Brände wieder aufflammen. 14 Jahre nach ihrem Tod können Fans von Whitney Houston persönliche Gegenstände der legendären Pop-Ikone ersteigern. Am 11. August kommen in einem Auktionshaus in Los Angeles 54 Erinnerungsstücke unter den Hammer, darunter Kleider, Schmuck und Koffer.
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13: Brütende Hitze, aber es wird. In der kommenden Nacht Temperaturen so um die 22 Grad, nochmal tropisch. Morgen der Freitag oft mit dicken Wolken und bisschen Sonne zwischendrin um die 32 Grad, gegen Abend etwas Regen. Und das Wochenende nicht mehr ganz so heiß. Schauen wir auf die Straßen in Dresden Stadt und Land. A4 Chemnitz Richtung Dresden zwischen Dresden Altstadt und Dresden Neustadt defekter LKW. Dann auf der A13 Richtung Berlin zwischen Ortrand und Ruhland die rechte Spur wegen Fahrbahnausbesserung gesperrt. A14 Richtung Nossen zwischen Döbeln Nord und Döbeln Ost eine Viertelstunde Stau und auf der A17 Richtung Prag zwischen Dreieck Dresden West und Dresden Südvorstadt eine Viertelstunde. Da gab es auch einen Unfall mit mehreren Fahrzeugen. Kommen Sie gut an Ihr Ziel.
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13: Ja, wir schwitzen ja alle im selben Boot, deswegen machen wir schön sommerliche Musik mit Ed Sheeran, mit LaBouche und hier mit Mark Ember. Belong Together.
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17: Brütende Hitze, aber es wird

0: Dresden zwischen Dresden Altstadt und Dresden Neustadt defekter LKW. Dann auf der A13 Richtung Berlin zwischen Ortrand und Ruhland die rechte Spur wegen Fahrbahnausbesserung gesperrt. A14 Richtung Nossen zwischen Döbeln Nord und Döbeln Ost eine Viertelstunde Stau. Und auf der A17 Richtung Prag zwischen Dreieck Dresden West und Dresden Südvorstadt eine Viertelstunde. Da gab es auch einen Unfall mit mehreren Fahrzeugen. Kommen Sie gut an Ihr Ziel.
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0: Mit Daniel Pavel am Donnerstagnachmittag. Was machen wir denn bei dieser brütenden Hitze? Wir haben einen super Tipp gleich nach Taylor Swift, Fate of Ophelia, nach Kate Janai und nach Gamper und Cardone.

0: die bestverdienste Künstlerin der Welt derzeit, kann sich deswegen auch eine viermonatige Hochzeitsreise leisten. Taylor Swift on the Faith of Ophelia. So, was leisten wir uns denn so bei dem Wetter? 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
2: Ja, also heute unbedingt nochmal das wunderschöne Badewetter genießen und morgen dann vielleicht zu einer Familienführung. Das ist was ganz Interessantes. Da kann man dann vielleicht gemeinsam ein Salätchen zu Hause machen, denn es geht um Blatt und Beet. Schlosssalat aus dem Küchengarten. Um 15 Uhr beginnt das Ganze auf Schloss Wesenstein. Erfährt man sicher allerlei, ja, sehr Interessantes. Oder in Radebeul auf den Spuren der Indianer wandeln. Auch da eine Familienführung um 15 Uhr im Karneimuseum.
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1: Thunder, Homewrecker.
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0: One Direction und Story of My Life. Heißer Donnerstagnachmittag. Wir bringen Abkühlung mit frischem Sound gleich von Tone Odell gemeinsam mit Lost Frequencies Black Friday und ein bisschen Dirty Dancing Feeling. Wir haben ja auch im See die Badefigur, die Hebefigur im Badesee geprobt. Blue Medley und Jennifer Warrens mit Time of My Life gleich.
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16: Mit Dorit Kreller. Guten Tag. Mit etwas Glück lässt sich in der kommenden Nacht in ganz Deutschland ein Himmelsspektakel beobachten. Die Sternschnuppenschauer der sogenannten Delta-Aquiriden erreichen ihren Höhepunkt. Zwar versprechen sie längst nicht so viele Meteore wie die bekannteren Perseiden, trotzdem lohnt sich laut Stefan Schwager von der Sternwarte Riesa ein Blick in den Nachthimmel.
17: Nahezu so um die 22 Uhr bis 4 Uhr kann man sagen, rausgehen, sich irgendwo gemütlich hinlegen, wo der Himmel möglichst frei einsehbar ist, möglichst wenig Lichtverschmutzung auch ist, also Straßenbeleuchtung, Autostraßen und so weiter. Da sollte man in Richtung Osthimmel schauen, sodass wir dann die perfekte Sicht auf diese Sternschnuppen haben.
16: Unbekannte haben in der Nacht an der Andreas-Schubert-Straße in der Südvorstadt an zwei Stellen Unrat in Brand gesetzt. Das Feuer griff auf zwei Mülltonnen über. Dabei wurde auch die Lüftungs- und Elektroanlage der Hochschule für Technik und Wirtschaft beschädigt, nachdem Rauch und Glut in das Gebäude gelangt waren. Verletzt wurde niemand. Ein Glückspilz aus Dresden ist seit letzter Woche um 100.000 Euro reicher und weiß es möglicherweise noch gar nicht. Er oder sie hat die bei der Zusatzlotterie Super 6 gezogene Gewinnzahl als Endziffern auf dem Spielschein. Und der wurde nach Angaben von Sachsen Lotto in einer Dresdner Annahmestelle abgegeben. Da der Schein ohne Kundenkarte gekauft wurde, wird der Gewinner derzeit noch gesucht. Wer seinen Tippschein in der vergangenen Woche abgegeben hat, sollte diesen also unbedingt noch einmal prüfen. Der neue Bundesverkehrsminister Steffen Bilger schließt ein generelles Tempolimit auf Autobahnen aus. Für ihn ist eine Geschwindigkeitsbegrenzung keine gute Idee. Bilger kommt es auf die Sicherheit und den Fluss des Verkehrs an. Einen neuen Tankrabatt schloss er aus. Spaniens Regierungschef Pedro Sánchez hat den nationalen Notstand wieder aufgehoben, der wegen den Waldbränden ausgerufen worden war. Im Waldbrandgebiet nahe Madrid gäbe es kaum noch Flammen. Ein weiteres Feuer in der Region Avila sei stabilisiert. Die Wetterbedingungen in der Nacht hätten für Abkühlung gesorgt. Fußball boomt wie nie zuvor. In der zurückliegenden Saison haben die Clubs aus der ersten und zweiten Bundesliga so viele Tickets verkauft wie noch nie. Insgesamt sind fast 21,5 Millionen Karten über die Ladentheke gegangen. Im Schnitt entspricht das fast 35.000 Zuschauern pro Spiel.
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0: Schwül heiß ist es in der kommenden Nacht, ein paar mehr Wolken, Temperaturen um die 22 Grad immer noch tropisch und morgen kommen dickere Wolken, vor allem ziemlich heftiger Wind um die Ecke bei um die 32 Grad aber und am Abend dann erste Regen- oder Gewitterschauer, ansonsten der Samstag und Sonntag dann auch ein bisschen durchwachsen und nicht mehr ganz so heiß. Schauen wir auf die Straßen. Unser Sorgenkind ist die A17 Richtung Prag zwischen Dresden-Gorbitz und Dresden-Südvorstadt. Unfall mit mehreren Fahrzeugen, da ist jetzt gesperrt. Die letzte freie Abfahrt ist Gorbitz und natürlich auch die Auffahrt ist gesperrt. Außerdem auf der A17 in der Gegenrichtung, da zwischen Tunnel Altfranken und Dresden-Gorbitz die linke Spur gesperrt, weil auf der gegenüberliegenden Seite der Unfall die Leitplanke verschoben hat.
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0: Ja, der feige Terroranschlag beim CSD in Berlin bewegt noch immer die Menschen in Deutschland und alle möglichen Bedenkenträger drängen vor die Mikrofone. Welche Frage sich mein Kollege Sven Günther dabei stellt, hören Sie in wenigen Minuten.
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1: Ist es eigentlich anständig, sich auf Kosten des Berliner Terroranschlages wichtig zu machen? Die Frage stelle ich mir, weil ich das Phänomen aktuell wieder häufig sehe. Mehr Abschiebungen und härtere Strafen wollen die einen. Andere verlangen mit Vehemenz, den Schutz für queere Menschen ins Grundgesetz aufzunehmen. Und überhaupt müssten Nicht-Heterosexuelle viel mehr Schutz bekommen. Aber was, wenn die Verteidiger der Queeren sich irren? Was, wenn es dem Attentäter gar nicht um das Geschlecht ging, sondern nur darum, möglichst viele Menschen zu töten und der CSD nur ein willkommener Anlass dafür war? Es gibt keine offizielle seriöse Quelle, die Hass auf Lesben und Schwulen als Motivation für die Bluttat nennt. Keine einzige. Und das wissen auch alle, die das jetzt einfach unterstellen und in die Mikrofone dröhnen. Bemerkenswert finde ich auch, dass es aus der queeren Szene keine lauten Rufe nach Abschiebung von Islamisten, den ausgemachten Erzfeinden, gibt. Für mich ist die Eingangsfrage beantwortet. Es ist unanständig, sich auf Kosten des Terroranschlags wichtig zu machen.

0: Coldplay und Paradise. Bei paradiesischem Wetter wärmer heute als in den Urlaubsregionen bei uns. In vielen, zum Beispiel Ägypten, Mallorca, Griechenland, überall ein Quäntchen kühler als bei uns heute. Ansonsten gucken wir mal, wie lange es so heiß bleibt und vor allem, wie stürmisch es die nächsten Tage wird. Gleich.
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0: Brütende Hitze. Am Abend immer noch tropische Temperaturen, auch in der Nacht um die 22 Grad. Ansonsten morgen viele dicke Wolken, auch mal ein bisschen Sonne zwischendrin und gegen Abend dann erste Schauer und Gewitter bei ziemlich heftigem Wind auch. Trotzdem noch mal bis zu 33 Grad. Schauen wir auf die Straßen in Dresden Stadt und Land. A4 Richtung Görlitz zwischen Uist und Salzenforst, ein defektes Auto nach der Baustelle. Dann auf der A14 Richtung Nossen zwischen Döbeln Ost und Nossen Nord, ein defekter LKW in der Baustelle. Und auf der A17 ist die Vollsperrung Richtung Prag jetzt aufgehoben. Zwischen Dresden-Gorbitz und Dresden-Südvorstadt aber immer noch Behinderungen nach dem Unfall. Ampelausfall noch auf der Köpke-Straße Höhe Augustusbrücke in beiden Richtungen.

0: Ja, bis Sonntag läuft in Altenberg noch die Wanderwoche. Da gibt's verschiedene Routen, manche etwas kürzer, manche etwas länger. Also da ist für jeden was dabei. Sonntag zum Beispiel die Familien-Pingen-Wanderung. Da könnt ihr auf spannende Entdeckungsreise gehen und die faszinierende Bergbauwelt kennenlernen. Am Ende gibt's vielleicht sogar noch eine kleine Überraschung. Mit 3 Kilometern ist es auch eine Strecke, die nicht allzu anstrengend ist. Also schnappt euch eure Eltern und geht mal auf Entdeckungstour. Aber am besten jetzt schon auf altenberg.de dafür anmelden.
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7: Mit Dorit Kreller. Guten Tag. Auf der A17 bei Dresden sorgt heute Nachmittag ein Unfall für Probleme. Zwischen Gorbitz und Südvorstadt ist ein Kleintransporter aus noch unbekannter Ursache mit einem Sattelzug kollidiert. Der Transporter kippte in der Folge um. Der mit Nudeln beladene Laster krachte in die Mittelleitplanke. Beide Fahrer blieben bei dem Unfall augenscheinlich unverletzt. Die Autobahn in Richtung Prag wurde für die Bergungsarbeiten zeitweise gesperrt. Bei den hohen Temperaturen hilft jetzt eine neue Kühle-Orte-Karte von Dresden. Die Stadt hat, gemeinsam mit den Dresdnern, mehr als 50 Orte zusammengestellt, an denen sich die Sommerhitze besser aushalten lässt. Verzeichnet sind unter anderem Museen, Friedhöfe, die Dresdner Heide und der Botanische Garten. Außerdem zeigt sie aktuelle Sommerangebote wie die beiden mobilen Trinkwasserbrunnen mit Nebeldüsen in der Altstadt und Neustadt. Die Karte ist online auf der Webseite der Stadt zu finden. Einen Link zur Karte finden Sie auch bei uns im Netz. Auf der Stauffenbergallee in der Dresdner Neustadt wird die Fahrbahn saniert. Auf einer Länge von 150 Metern erhält die Fahrspur stadteinwärts zwischen der Hans-Oster-Straße und der Garnisonkirche eine neue Asphaltdecke. Anke Wolf berichtet.
8: Hinter der Baustelle steckt aber mehr als nur klassischer Straßenbau. Im Anschluss an die Asphaltierungsarbeiten wird dort nämlich eine spezielle Messstelle für das Smart City Modellprojekt installiert. Diese soll künftig Achslasten und Verkehrsdaten erfassen, um den Zustand der Straßen besser zu überwachen und Sanierungen präziser zu planen. Autofahrer müssen sich bis Mitte August auf eine halbseitige Sperrung einstellen. Fuß- und Radwege bleiben laut Stadtverwaltung aber nutzbar.
7: Der neue Bundesverkehrsminister Steffen Bilger schließt ein generelles Tempolimit auf Autobahnen aus. Für ihn ist eine Geschwindigkeitsbegrenzung keine gute Idee. Bilger kommt es auf die Sicherheit und den Fluss des Verkehrs an. Einen neuen Tankrabatt schließt Bilger ebenfalls aus. Für die Bahn kündigte er eine Neubewertung der Korridorsanierungen an. Spaniens Regierungschef Pedro Sánchez hat den nationalen Notstand wieder aufgehoben, der wegen den Waldbränden ausgerufen worden war. Im Waldbrandgebiet nahe Madrid gäbe es kaum noch Flammen. Ein weiteres Feuer in der Region Avila sei stabilisiert. Die Wetterbedingungen in der Nacht hätten für Abkühlung gesorgt.
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10: Die Wolken werden jetzt ein paar mehr, auch in der kommenden Nacht bei aber tropischen Temperaturen. Und es bleibt erstmal noch trocken. Morgen, der Freitag, auch viel mit dicken Wolken und Sonne zwischendrin. Gegen Abend Regen, ziemlich heftiger Wind teilweise und bis zu 33 Grad. Schauen wir auf die Straßen in Dresden Stadt und Land. A4 Richtung Görlitz in der Auffahrt Pulsnitz Reifenteile. Dann zwischen Uist und Salzenforsten liegen gebliebenes Auto. Auf der A14 Richtung Nossen zwischen Döbeln Ost und Nossen Nord noch ein defekter LKW in der Baustelle. Auf der A17 Richtung Prag zwischen Dreieck Dresden West und Dresden Südvorstadt noch eine halbe Stunde Stau nach dem Unfall mit mehreren Fahrzeugen. In der Gegenrichtung A17 Richtung Dresden zwischen Altfranken und Gorbitz ist die linke Spur wegen der überstehenden Leitplanke gesperrt.
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10: Und herrlichstem Sommerwetter. Welcher Typ sind Sie denn eigentlich? Also so in Sachen Schokolade. Eher mal so ein Stück dunkle Schokolade oder eher edle Trüffel oder wenn so ein Klassiker wie Milchschokolade. Also da kann ich sagen, wir haben es erfunden. Glauben Sie nicht? Doch, tatsächlich. Mehr zu unserer süßen Geschichte

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0: Klassiker, den spielst du bis heute in den Partys. Deepish Mode und Everything Counts. Schönen Donnerstagnachmittag. Und jetzt wieder Wissenswertes und Interessantes von vor der Haustür.
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2: Dresden war mal die heimliche Schokoladenhauptstadt. Damals, als August der Starke die Trinkschokolade aus Frankreich mitbrachte und als 1839 das Unternehmen Jordan und Tamaeus aus der Neustadt weltweit die erste Milchschokolade, damals mit Eselsmilch, auf den Markt gebracht hat. Und viele süße Erfindungen, die heute noch in aller Munde sind, kommen von hier. Ilvo Schaffner, Camondas Geschäftsführer.
3: Dann haben wir den schokoladengefüllten Adventskalender, den Dominostein, das russische Brot, ja, und vieles mehr. Neben dem ganzen Industriellen wie Formen, aber auch Schokoladenmaschinen. Ja, Lehmann ist der größte Maschinenhersteller der Welt gewesen damals.
2: Das alles zu unserer Schokoladengeschichte finden wir im Schokoladenmuseum von Camondas auf der Schlossstraße. Und das muss jetzt noch ein Stückchen wachsen, denn die vielen unterschiedlichen Schokoladenformen sollen mehr Platz bekommen.
3: Die wurden hier in Dresden produziert von Anton Reiche, einem der ersten Weltmarktführer aus Dresden.
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0: Mit Sia geht's unaufhaltsam in Richtung Feierabend. 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So, machen wir mal die schöne Mucke, die zum Wetter passt. Machen wir zum Beispiel Bruno Mars und Rosé mit Appetit gibt's gleich und ein bisschen Hüftwackelmucke. Mit Shakira, Hips Don't Lie. Gleich.
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0: Die Wolken werden jetzt ein paar mehr, auch in der kommenden Nacht bei aber tropischen Temperaturen. Und es bleibt erstmal noch trocken. Morgen, der Freitag, auch viel mit dicken Wolken und Sonne zwischendrin. Gegen Abend Regen, ziemlich heftiger Wind teilweise und bis zu 33 Grad. Schauen wir auf die Straßen in Dresden Stadt und Land. A4 Richtung Görlitz in der Auffahrt Pulsnitz Reifenteile. Dann zwischen Uist und Salzenforsten liegen gebliebenes Auto. Auf der A14 Richtung Nossen zwischen Döbeln Ost und Nossen Nord noch ein defekter LKW in der Baustelle. Auf der A17 Richtung Prag zwischen Dreieck Dresden West und Dresden Südvorstadt noch eine halbe Stunde Stau nach dem Unfall mit mehreren Fahrzeugen. In der Gegenrichtung A17 Richtung Dresden zwischen Altfranken und Gorbitz ist die linke Spur wegen der überstehenden Leitplanke gesperrt.
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0: Mit Daniel Pavel einen schönen, wir sagen mal, Donnerstagabend. Jetzt mit Shakira und hier sind die Imagine Dragons.

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0: Erfrischender Sound von Bruno Mars und A Bitte. Außerdem gibt's gleich DJ Joe und End of Beginning und Licky Lee, I Follow Rivers. Vorher lassen wir uns mal schön von Jens Umbreit auf den aktuellen Stand der Dinge bringen.
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2: Samstag, Generalprobe für Dynamo Dresden. Es geht gegen Union Berlin. Und gestern haben wir mit Trainer Thomas Stamm gesprochen. Sind ja nur noch anderthalb Wochen bis zum Saisonstart in der zweiten Bundesliga. Und der Dynamo-Coach traut seiner Mannschaft in der kommenden Saison eine Menge zu.
3: Wir sind sehr ambitioniert. Also wir als Gruppe, muss dann auch immer realistisch sein. Wir sind trotzdem im zweiten Jahr zweite Liga, aber wir wollen gar nichts bremsen, ehrlicherweise. Und dann ist das, was gerade sich gut anfühlt, glaube ich, für ganz, ganz viele, ist die Basis.
2: Dynamo hat im Sommer kräftig investiert. 12 Neuzugänge wurden geholt. Darunter sind auch die 4 Spieler, die bereits in der Rückrunde an die Schwarz-Gelben ausgeliehen waren. Die wurden jetzt fest unter Vertrag genommen. Ein Spieler soll noch kommen, bis zum Transferschluss Anfang September.
3: Die Bundesliga startet ja einfach auch ein bisschen später. Manchmal hast du auch Jungs mit Potenzial, ich sage jetzt mal bewusst junge Spieler, wo du sagst, ja, die machen jetzt eine Vorbereitung vielleicht bei einem Bundesligisten mit. Und du hast vielleicht einen Tick später auf solche Spieler nochmal mehr Zugriff. Und dann sagt man vielleicht auf der einen oder anderen Position, jetzt sind wir sehr gut aufgestellt bis jetzt, und dass man dann einfach auch vielleicht nicht diesen Druck hat. Und das oft hilft, dann auch gute Entscheidungen zu treffen.
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1: 8 Minuten, na halb sechs, da haben wir es. Schönen Donnerstagabend. Und wie erfrischen Sie sich denn eigentlich?
2: Weißer Pfirsich.
3: Erdbeer.
4: Schoko-Vanille.
3: Joghurt-Kirsch.
5: Vanille.
1: Klingt Schoko. Perfekt.
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10: Mit Dorit Kreller. Guten Abend. Mit etwas Glück lässt sich in der kommenden Nacht in ganz Deutschland ein Himmelsspektakel beobachten. Die Sternschnuppenschauer der sogenannten Delta-Aquiriden erreichen ihren Höhepunkt. Auch wenn sie längst nicht so viele Meteore versprechen wie die bekannteren Perseiden, lohnt sich ein Blick in den Nachthimmel. Experten empfehlen ab 22 Uhr einen Ort ohne großartige Lichtverschmutzung wie durch Straßenlaternen aufzusuchen und in Richtung Osthimmel zu schauen. Die Dresdner Polizei hat gegen einen 40-jährigen Mann Ermittlungen wegen Sachbeschädigung eingeleitet. Der Deutsche hatte gestern Nachmittag auf der Eisenbahnstraße in der Leipziger Vorstadt einen Streifenwagen demoliert, indem er mit einem Stein auf die Motorhaube einschlug. Die Beamten konnten den Mann noch vor Ort stellen. Der Schaden wurde mit rund 1.000 Euro beziffert. Zum Motiv wurde nichts bekannt. Die Stadt Coswig hat für die Auerstraße eine Vollsperrung wegen Bauarbeiten angekündigt. Ab Dienstag wird der Bereich zwischen Buschweg und Weinböhlaer Straße dicht gemacht, um die Trinkwasserleitung zu erneuern. Der Verkehr wird deshalb über die Salzstraße, die Moritzburger Straße und am Spitzberg umgeleitet. Entsprechende Hinweisschilder stehen bereit. Fußgänger kommen weiterhin ungehindert durch. Die Einschränkungen werden voraussichtlich bis zum 30. September dauern. Erstmals seit Jahren macht die Deutsche Bahn mit ihrem Kerngeschäft wieder Gewinn. Hinzu kommt eine hohe Nachfrage. Rund 960 Millionen Bahnfahrten haben Reisende in den ersten 6 Monaten unternommen. 1,8% mehr als im Vorjahreszeitraum. Unterm Strich verzeichnete die Bahn eigenen Angaben zufolge im ersten Halbjahr 2026 ein Plus von 147 Millionen Euro. Hohe Benzin- und Dieselpreise infolge des Iran-Kriegs treiben weltweit den Absatz von Elektroautos an. Laut Internationaler Energieagentur stieg er im zweiten Quartal um 35%. In 50 Ländern gab es Absatzrekorde. Für dieses Jahr erwartet die Agentur fast 30% E-Auto-Anteil bei Neuwagen. Japans Regierungschefin Sanae Takaichi hat für April 2027 eine Senkung der Mehrwertsteuer auf Lebensmittel und Getränke angekündigt. Sie soll für 2 Jahre gelten und nur noch 1% statt 8% betragen.
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12: Ein schwülwarmer Donnerstagabend und auch in der kommenden Nacht tropische Temperaturen hier bei uns so um die 22 Grad. Morgen der Freitag oft mit dicken Wolken, bisschen Sonne zwischendrin, aber auch ziemlich heftigem Wind. Trotzdem bis zu 33 Grad. Gegen Abend steigt das Schauer- und Gewitterrisiko. Schauen wir auf die Straßen. A4 Richtung Chemnitz zwischen Wilsdruff und dem Dreieck Nossen aktuell eine halbe Stunde Stau nach einem Unfall. A14 Richtung Nossen hier eine Stunde Stau zwischen Döbeln Nord und Döbeln Ost. Auf der A17 Richtung Prag zwischen Dreieck Dresden West und Dresden Südvorstadt noch eine halbe Stunde Stau nach dem Unfall mit mehreren Fahrzeugen. Und in der Gegenrichtung zwischen Tunnel Altfranken und Dresden Gorbitz ist die linke Spur gesperrt. Da steht die Leitplanke rüber.
13: Das Taschenlampenkonzert mit Rumpelstil am 5. September in der Jungen Garde. Das wird so cool.
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12: Und mit gleich einer Nummer, die auch keine Falten kriegt. Chumbawamba mit Thump Thumping ist halt zur Zungenbrechung für Radiomoderatoren. Da ist viel einfacher vorneweg. Lola Young und Messi.

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11: Ein schwülwarmer Donnerstagabend und auch in der kommenden Nacht tropische Temperaturen hier bei uns so um die 22 Grad. Morgen der Freitag, oft mit dicken Wolken, bisschen Sonne zwischendrin, aber auch ziemlich heftigem Wind. Trotzdem bis zu 33 Grad, gegen Abend steigt das Schauer- und Gewitterrisiko. Schauen wir auf die Straßen. A4 Richtung Chemnitz zwischen Wilsdruff und dem Dreieck-Nossen aktuell 1/2 Stunde Stau nach einem Unfall. A14 Richtung Nossen hier 1 Stunde Stau zwischen Döbeln-Nord und Döbeln-Ost. Auf der A17 Richtung Prag zwischen Dreieck Dresden-West und Dresden-Südvorstadt noch 1/2 Stunde Stau nach dem Unfall mit mehreren Fahrzeugen. Und in der Gegenrichtung zwischen Tunnel Altfranken und Dresden-Gorbitz ist die linke Spur gesperrt. Da steht die Leitplanke rüber.
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11: Mit Daniel Pavel am Donnerstagabend und mit Adel Tawil und Cassandra Steen gleich nach einem schönen groovigen Schritt in Richtung Feierabend oder in Richtung Grill bei dem Wetter wahrscheinlich. Hier ist Rag & Bone Man und Human.

0: Sandrastin, Adeltawil und Stadt. Schönen Donnerstagabend. Heute Nacht gibt's wieder einen Sternschnuppenregen vom Feinsten. Die sogenannten Delta-Aquariden erreichen ihren Höhepunkt mit bis zu 25 Sternschnuppen pro Stunde. Das sind eine Menge Wünsche. Stefan Schwager von der Sternwarte Riesa, der schaut in solchen Nächten auch gerne in den Himmel. Ab wann lohnt sich's denn, heute in den Himmel zu gucken?
1: Sobald der Himmel gut ist, nahezu so um die 22 Uhr bis 4 Uhr, kann man sagen, rausgehen, sich irgendwo gemütlich hinlegen, wo der Himmel möglichst frei einsehbar ist, möglichst wenig Lichtverschmutzung auch ist, also Straßenbeleuchtung, Autostraßen und so weiter, sollte man meiden, damit man eben auch schwächere Exemplare sehen kann und dann eben ja einfach auf den Zufall mit hoffen, dass dann in dem Zeitraum

0: Punkt der eigenen Beobachtung Sternschnuppen sind.
1: So, jetzt haben wir ja auch einen sehr hellen, vollen Mond am Nachthimmel.
0: Naja, je heller der Mond ist, desto mehr ist die durch den Mond erzeugte Lichtverschmutzung. Und das ist eine natürliche Lichtquelle. Na, und das ist eben so, bei Vollmondnächten sieht man nur die helleren Sternschnuppen, die sogenannten Feuerkugeln oder Boliden. Die schwächeren Sternschnuppen, die durchaus zahlreicher zu sehen sind, gehen dann im Mondschein unter.
1: Feuerkugeln also. Naja, hoffentlich zieht sich die Nacht nicht allzu sehr zu, was die Wolken angeht. Bis jetzt geht's einigermaßen. Und falls es heute Nacht dann doch nicht klappen sollte, in genau 2 Wochen folgt der Höhepunkt der Perseiden, dann lassen sich 4-mal mehr Sternschnuppen noch pro Stunde beobachten, und zwar bis zu 100. Und das Großartige daran ist, dass wir dann Neumond haben, also kein störendes Mondlicht am Himmel. So, jetzt zünden wir
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3: Heigo, Khalid und Griffin, Save My Love.
4: Save my love for somebody else.
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9: Mit Dorit Kreller. Mit etwas Glück lässt sich in der kommenden Nacht in ganz Deutschland ein Himmelsspektakel beobachten. Die Sternschnuppenschauer der sogenannten Delta-Aquiriden erreichen ihren Höhepunkt. Zwar versprechen sie längst nicht so viele Meteore wie die bekannteren Perseiden, trotzdem lohnt sich laut Stefan Schwager von der Sternwarte Riesa ein Blick in den Nachthimmel.
10: Nahezu so um die 22 Uhr bis 4 Uhr kann man sagen, rausgehen, sich irgendwo gemütlich hinlegen, wo der Himmel möglichst frei einsehbar ist, möglichst wenig Lichtverschmutzung auch ist, also Straßenbeleuchtung, Autostraßen und so weiter. Da sollte man in Richtung Osthimmel schauen, sodass wir dann die perfekte Sicht auf diese Sternschnuppen haben.
9: Die Staatsanwaltschaft Dresden hat Anklage gegen einen 24-jährigen mutmaßlichen Drogenhändler erhoben. Der Deutsche soll rund 5 Kilogramm Crystal sowie Ecstasy-Tabletten und Haschisch zum Verkauf gelagert haben. Bei einer Durchsuchung fanden Ermittler außerdem eine Machete, 2 Schlagstöcke und knapp 4.000 Euro Bargeld. Nach Angaben der Staatsanwaltschaft stammt das Geld vermutlich aus Drogengeschäften. Der Mann sitzt seit seiner Festnahme im März in Untersuchungshaft und ist einschlägig vorbestraft. Der Deutsche Wetterdienst hat kurz vor Monatsende die Bilanz für Juli gezogen. Mit rund 66 Litern Niederschlag pro Quadratmeter war Sachsen demnach das zweitnasseste Bundesland. Vor allem zu Monatsbeginn hatte es ja kräftig geregnet. Trotz kühler Nächte lag das Temperaturmittel mit 18,7 Grad deutlich über dem langjährigen Durchschnitt. 246 Stunden lachte die Sonne vom Himmel. Örtlich wurde an bis zu 10 Tagen die 30-Grad-Marke geknackt. Erstmals seit Jahren macht die Deutsche Bahn mit ihrem Kerngeschäft wieder Gewinn. Hinzu kommt eine hohe Nachfrage. Rund 960 Millionen Bahnfahrten haben Reisende in den ersten 6 Monaten unternommen. 1,8% mehr als im Vorjahreszeitraum. Unterm Strich verzeichnete die Bahn eigenen Angaben zufolge im ersten Halbjahr 2026 ein Plus von 147 Millionen Euro. Hohe Benzin- und Dieselpreise infolge des Iran-Kriegs treiben weltweit den Absatz von Elektroautos an. Laut Internationaler Energieagentur stieg er im zweiten Quartal um 35%. In 50 Ländern gab es Absatzrekorde.
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12: Nach diesem Sommerabend kommt heute nochmal eine tropische Nacht mit Temperaturen bis 21 Grad. Morgen dann auch schwül und etwas wolkiger bei Temperaturen bis 32 Grad. Am Abend kommt Regen und es sind Gewitter mit heftigem Wind möglich. Am Samstag auch Schauer und Gewitter und es wird kühler. Hallo liebe Autofahrer, A4 Dresden Richtung Chemnitz zwischen Wilsdruff und dem Drei-Knossen-Gegenstände auf der linken Spur. A4 Dresden Richtung Görlitz zwischen Uhöst am Taucher und Salzenforst ein Radwechsel auf der rechten Spur und der Standspur. Die rechte Spur ist da gesperrt. Und nochmal zwischen Bautzen-Ost und Weißenberg Gefahr durch Reifenteile auf allen Spuren. A13 Berlin Richtung Dresden zwischen Ruhland und Ortrand ein liegengebliebenes Fahrzeug auf der Standspur. Und A14 Leipzig Richtung Dresden zwischen Döbeln-Nord und Döbeln-Ost ein liegengebliebenes Fahrzeug auf der linken Spur. A17 Prag Richtung Dresden zwischen dem Tunnel Altfranken und Dresden-Gorbitz ist die linke Spur gesperrt. Da steht die Leitplanke über. Und A72 Zwickau Richtung Chemnitz zwischen Chemnitz Süd und dem Kreuz Chemnitz 2 Kilometer Stau. Die Ortsdurchfahrt Rehefeld Bahnhofstraße ist voll gesperrt wegen eines Feuerwehreinsatzes. Und geblitzt wird in Leipzig auf der Wodanstraße bei Tempo 30 stadteinwärts und auf der B156 zwischen Uhüst-Spree und Bautzen in Lieske am Ortseingang.
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0: Alex Warren, Fever Dream.
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7: Nach diesem schönen Sommerabend kommt heute nochmal eine tropische Nacht mit Temperaturen um 21 Grad. Es ziehen mehr Wolken rein und so starten wir dann auch morgen, aber nochmal bis 32 Grad. Am Abend kommt Regen und es sind Gewitter mit heftigem Wind möglich. Am Samstag dann durchwachsen mit vielen Wolken bei um 25 Grad und dazu Schauer und vereinzelt Gewitter. Sonntag wieder schöner. Und Achtung, liebe Autofahrer, A13 Berlin Richtung Dresden zwischen Ruhland und Ortrand, ein liegen gebliebenes Fahrzeug auf der Standspur. A14 Leipzig Richtung Dresden zwischen Döbeln Nord und Döbeln Ost, ein liegen gebliebenes Fahrzeug auf der linken Spur. Die Ortsdurchfahrt Rehefeld Bahnhofstraße ist voll gesperrt wegen eines Feuerwehreinsatzes. Und in Leipzig auf der Taucherer Straße zwischen Künstlerbogen und Moränenweg in beiden Richtungen Vollsperrung nach einem Unfall. Und geblitzt wird in Leipzig auf der Wodanstraße bei Tempo 30 statt einwärts und auf der B156 zwischen Uhüst-Spree und Bautzen in Lieske am Ortseingang.
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3: Mit Dorit Kreller. Auf der Stauffenbergallee in der Dresdner Neustadt haben die Arbeiten zur Fahrbahnsanierung begonnen. Zwischen der Hans-Oster-Straße und der Garnisonkirche wird auf einer Länge von 150 Metern die Asphaltdecke erneuert. Während der Arbeiten bis Mitte August wird der Verkehr halbseitig an der Baustelle vorbeigeführt. In der kommenden Nacht kann man in ganz Deutschland mit etwas Glück ein Himmelsspektakel beobachten. Die Sternschnuppenschauer der sogenannten Delta-Aquiriden erreichen ihren Höhepunkt. Auch wenn sie längst nicht so viele Meteore versprechen wie die bekannteren Perseiden, lohnt sich ein Blick in den Nachthimmel. Stefan Schwager von der Sternwarte Riesa.
4: Die Aquariden sind an und für sich etwas sehr Unscheinbares. Also dort rechnen wir vielleicht von 10 bis 20 Stück pro Stunde, die rein theoretisch möglich sind. Und dort kommt es eben darauf an, wie viele helle Exemplare und wie viele schwächere Exemplare kann man tatsächlich wahrnehmen. Es ist ein bekannter Sternschnuppenstrom, weil er im August eben sehr, sehr gerne mit den Perseiden auch in Verbindung gebracht wird. Aber es ist nicht der auffälligste, den wir eben haben.
3: Ein herrenloser Koffer hat am Mittwochabend für einen Polizeieinsatz auf einem Parkplatz in Freital-Zaukerode gesorgt. Eine aufmerksame Zeugin hatte das Gepäckstück an der Wilstrufer Straße entdeckt und die Beamten alarmiert, die daraufhin den Bereich weiträumig absperrten. Nachdem Spezialkräfte das Gepäck durchleuchtet und Entwarnung gegeben hatten, stellten die Einsatzkräfte den Koffer sicher.
2: Und jetzt weitere Nachrichten aus Deutschland und der Welt.
5: Ich bin Florian Klaus. Die europäischen Fußballnationen drohen mit einem Boykott der kommenden Weltmeisterschaften. Grund ist der Plan des Weltverbands FIFA, kommerzielle Rechte an seinen Turnieren an Investoren zu verkaufen. Solange dieses Vorhaben auf dem Tisch liegt, werden keine Nationalmannschaften aus der UEFA mehr an FIFA-Turnieren teilnehmen, drohen die Europäer. Das würde auch schon die WM der Frauen im kommenden Jahr betreffen. Während sich Waldbrände zum Beispiel auf Kreta weiter ausbreiten, hat sich die Lage an der französischen Atlantikküste etwas verbessert. Rachel Sommer berichtet.
6: Die Einsatzkräfte halten den riesigen Waldbrand bei Bordeaux weiter in Schach. Zehntausende Menschen, die ihr Zuhause vorsichtshalber verlassen mussten, können nun wieder heimkehren. Doch nicht überall wendet sich die Lage zum Guten. Auch an etlichen anderen Orten in Frankreich sind Waldbrände ausgebrochen. Noch deutlich weiter südlich von Bordeaux, in Brignoles etwa, haben auch Superstar George Clooney und seine Familie ihr Haus aus Sicherheitsgründen geräumt.
5: Die Deutsche Bahn sieht sich auf einem guten Weg aus der Krise. Der Konzern hat zum ersten Mal seit Jahren im ersten Halbjahr Gewinn gemacht. Unterm Strich gab es ein Plus von 147 Millionen Euro. Dazu kommt die weiterhin hohe Nachfrage. Rund 960 Millionen Fahrten haben die Reisenden zwischen Januar und Juni gemacht, knapp 2% mehr als im Vorjahreszeitraum. Die deutschen Fußballstadien sind gut besucht. In der vergangenen Saison haben die Clubs aus der ersten und zweiten Bundesliga so viele Tickets verkauft wie noch nie. Im Schnitt waren es knapp 35.000 Tickets pro Spiel, insgesamt mehr als 21 Millionen. Die erste Liga hat von der Rückkehr des 1. FC Köln und des Hamburger SV profitiert. In der zweiten Liga gab es ein leichtes Minus.
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8: In der Nacht ziehen mehr Wolken durch und es bleibt nochmal bei milden 21 Grad. Morgen dann wird's wolkiger, aber schwül bei Temperaturen um 32 Grad. Und im Laufe des Tages kommen Schauer und zum Abend zum Teil kräftige Gewitter dazu. Am Samstag dann durchwachsen mit vielen Wolken bei um 25 Grad und dazu Schauer und vereinzelt Gewitter. Sonntag wieder schöner. Und Achtung, liebe Autofahrer, A13 Berlin Richtung Dresden zwischen Ruhland und Ortrand ein liegengebliebenes Fahrzeug auf der Standspur. A14 Leipzig Richtung Halle zwischen Gröbers und Halle Ost Gegenstände auf der linken Spur. Und A14 Leipzig Richtung Dresden zwischen

0: Döbeln Nord und Döbeln Ost ein liegen gebliebenes Fahrzeug auf der linken Spur. Die Ortsdurchfahrt Rehefeld Bahnhofstraße, da eine Vollsperrung wegen eines Feuerwehreinsatzes, und in Leipzig auf der Taucherstraße zwischen am Künstlerbogen und Moränenweg in beiden Richtungen, Vollsperrung nach einem Unfall. Und geblitzt wird noch in Görlitz Richtung Weinhübel unten am Weinberg.
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7: In der Nacht ziehen mehr Wolken durch und es bleibt nochmal bei milden 21 Grad. Morgen dann wird's wolkiger, aber schwül bei Temperaturen um 32 Grad. Und im Laufe des Tages kommen Schauer und zum Abend zum Teil kräftige Gewitter dazu. Am Samstag dann durchwachsen mit vielen Wolken bei um 25 Grad und dazu Schauer und vereinzelt Gewitter. Sonntag wieder schöner. Und Achtung, liebe Autofahrer, A13 Berlin Richtung Dresden zwischen Ruhland und Ortrand ein liegengebliebenes Fahrzeug auf der Standspur. A17 Dresden Richtung Prag zwischen Dresden-Gobitz und Tunnel Altfranken ein liegengebliebenes Fahrzeug auch auf der Standspur und Personen. A72 Plauen Richtung Zwickau zwischen dem Rastplatz Waldkirchen und der Auffahrt Zwickau West eine Ölspur. Vorsicht, die Abfahrt ist gesperrt. Und B183 Groswig-Dübener Straße zwischen Niedermühle und Klitschener Straße in beiden Richtungen Behinderungen nach einem Unfall. Und geblitzt wird in Görlitz Richtung Weinhübel unten am Weinberg.
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0: Moment mal, Gedanken zum Tag mit Michaela Stahl.
1: An manchen Tagen fühle ich mich nicht sichtbar. Und damit meine ich nicht, dass mich niemand sieht. Das schon. Es geht eher um die eigenen Bedürfnisse. Wir stecken zurück, wir verzichten, damit andere genug haben. Wir verkneifen uns einen Kommentar. Wir sind eher still und verschwinden in der Wahrnehmung der anderen. Und das mag eine Weile funktionieren, doch es kommt der Punkt, an dem sich darüber niemand mehr wundert. Niemand, der fragt, was uns wichtig ist, welche Meinung wir haben oder wie wir zu bestimmten Dingen stehen. Wir sind zwar dabei, doch bleiben unsichtbar. Dabei sollten wir doch unser Leben nutzen, Spuren hinterlassen, etwas voranbringen. Wir alle haben diese Fähigkeiten. Sie sind Gott gegeben. Und eigentlich heißt es nur noch ins Handeln kommen. Natürlich wird es immer Situationen geben, in denen wir uns zurücknehmen. Doch das sollte kein Dauerzustand werden. Wir brauchen Sichtbarkeit für unsere Bedürfnisse und Gefühle und gleichzeitig auch für die Menschen, denen unsere Ansichten wichtig sind. Also, bleiben Sie sichtbar.
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6: Mit Dorit Kreller. Guten Abend. Ein Unfall hat heute Nachmittag den Verkehr auf der A17 bei Dresden lahmgelegt. Zwischen Gorbitz und Südvorstadt war ein Kleintransporter aus noch unbekannter Ursache mit einem Sattelzug kollidiert. Der Transporter kippte in der Folge um. Der mit Nudeln beladene Laster krachte in die Mittelleitplanke. Die A17 Richtung Prag war für gut 2 Stunden voll gesperrt. Bei den hohen Temperaturen hilft jetzt eine neue Kühle-Orte-Karte von Dresden. Die Stadt hat, gemeinsam mit den Dresdnern, mehr als 50 Orte zusammengestellt, an denen sich die Sommerhitze besser aushalten lässt. Verzeichnet sind unter anderem Museen, Friedhöfe, die Dresdner Heide und der Botanische Garten. Außerdem zeigt sie aktuelle Sommerangebote wie die beiden mobilen Trinkwasserbrunnen mit Nebeldüsen in der Altstadt und Neustadt. Auf der Stauffenbergallee in der Dresdner Neustadt wird die Fahrbahn saniert. Auf einer Länge von 150 Metern erhält die Fahrspur stadteinwärts zwischen der Hans-Oster-Straße und der Garnisonkirche eine neue Asphaltdecke. Anke Wolf berichtet.
7: Hinter der Baustelle steckt aber mehr als nur klassischer Straßenbau. Im Anschluss an die Asphaltierungsarbeiten wird dort nämlich eine spezielle Messstelle für das Smart City Modellprojekt installiert. Diese soll künftig Achslasten und Verkehrsdaten erfassen, um den Zustand der Straßen besser zu überwachen und Sanierungen präziser zu planen. Autofahrer müssen sich bis Mitte August auf eine halbseitige Sperrung einstellen.
5: Und jetzt weitere Nachrichten aus Deutschland und der Welt.
8: Ich bin Florian Klaus. Das Vertrauen in den Staat ist auf einen Tiefstand gesunken. Das zeigt eine Bürgerbefragung im Auftrag des Beamtenbunds. 79% der Befragten meinen, der Staat sei mit Aufgaben und Problemen überfordert. Fiona Reinhardt berichtet.
9: Besonders mit Blick auf die soziale Absicherung und die Rente halten viele Menschen den Staat für überfordert. Fast jeder Fünfte hat aber auch wenig Vertrauen in den Staat, wenn es um Steuern und Finanzen geht. Ausnahme ist die Asyl- und Flüchtlingspolitik. Hier hat das Vertrauen deutlich zugenommen. Experten gehen davon aus, dass die wechselnden Regierungen und die Unzufriedenheit mit der Merz-Regierung Grund für den Vertrauensverlust sind.
8: Die Europäische Fußballunion UEFA droht im Streit mit dem Weltverband FIFA um einen Investorendeal mit einem großen Schritt. Solange die Vorschläge auf dem Tisch lägen, würden keine Nationalmannschaften aus der UEFA an Wettbewerben der FIFA mehr teilnehmen. Das hat die UEFA nach einem Treffen der Mitglieder mitgeteilt. Sie droht damit nicht nur mit einer Absage für die Männer-WM 2030, sondern auch schon für die WM der Frauen im kommenden Jahr. In diesem Jahr sind schon jetzt mehr Menschen in Deutschland an Hitze gestorben als sonst in ganzen Jahren. Fast 10.000 Hitzetote waren es bisher, schätzt das Robert-Koch-Institut. Mehr als die Hälfte davon führt das RKI auf die Hitzewelle in der zweiten Junihälfte zurück. Große Hitze ist besonders für ältere Menschen gefährlich. Meist ist es eine Kombination mit bestehenden Vorerkrankungen, die zum Tod führt. In Australien hat ein Buch nach 150 Jahren den Weg in eine Bibliothek zurückgefunden. Ein Mann hat es abgegeben, nachdem er es bei Renovierungsarbeiten gefunden hatte. Wer das Werk über antike griechische Bauwerke einst ausgeliehen hat, lässt sich nicht mehr klären. Die Überziehungsgebühr würde sich auf rund 17.000 Euro belaufen.
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10: In der Nacht ziehen Wolken durch bei milden 21 Grad. Morgen starten wir mit einem Mix aus Sonne und Wolken und es wird schwül bei um 32 Grad. Am Nachmittag kann es schon regnen und zum Abend kommen zum Teil kräftige Gewitter dazu. Am Samstag dann durchwachsen mit vielen Wolken bei um 25 Grad und dazu Schauer und vereinzelt Gewitter. Sonntag wieder schöner. Und Achtung, liebe Autofahrer, A4 Erfurt Richtung Chemnitz zwischen Glauchau-Ost und Hohenstein-Ernsthal. Gefahr durch Reifenteile auf allen Spuren. Und A72 Plauen Richtung Zwickau zwischen dem Rastplatz Waldkirchen und der Auffahrt Zwickau-West eine Ölspur. Die Abfahrt ist gesperrt und geblitzt wird in Görlitz Richtung Weinhübel unten am Weinberg.
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6: In der Nacht ziehen Wolken durch bei milden 21 Grad. Morgen starten wir mit einem Mix aus Sonne und Wolken und es wird schwül bei um 32 Grad. Am Nachmittag kann es schon regnen und zum Abend kommen zum Teil kräftige Gewitter dazu. Am Samstag dann durchwachsen mit vielen Wolken bei um 25 Grad und dazu Schauer und vereinzelt Gewitter. Sonntag wieder schöner. Und Achtung, liebe Autofahrer, geblitzt wird heute Abend in Leipzig auf der Wodanstraße bei Tempo 30 statt einwärts und in Görlitz Richtung Weinhübel unten am Weinberg.
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7: Mit Dorit Kreller. Auf der Stauffenbergallee in der Dresdner Neustadt haben die Arbeiten zur Fahrbahnsanierung begonnen. Zwischen der Hans-Oster-Straße und der Garnisonkirche wird auf einer Länge von 150 Metern die Asphaltdecke erneuert. Während der Arbeiten bis Mitte August wird der Verkehr halbseitig an der Baustelle vorbeigeführt. In der kommenden Nacht kann man in ganz Deutschland mit etwas Glück ein Himmelsspektakel beobachten. Die Sternschnuppenschauer der sogenannten Delta-Aquiriden erreichen ihren Höhepunkt. Auch wenn sie längst nicht so viele Meteore versprechen wie die bekannteren Perseiden, lohnt sich ein Blick in den Nachthimmel. Stefan Schwager von der Sternwarte Riesa.
8: Die Aquariden sind an und für sich etwas sehr Unscheinbares. Also dort rechnen wir vielleicht von 10 bis 20 Stück pro Stunde, die rein theoretisch möglich sind. Und dort kommt es eben darauf an, wie viele helle Exemplare und wie viele schwächere Exemplare kann man tatsächlich wahrnehmen. Es ist ein bekannter Sternschnuppenstrom, weil er im August eben sehr, sehr gerne mit den Perseiden auch in Verbindung gebracht wird. Aber es ist nicht der auffälligste, den wir eben haben.
7: Ein herrenloser Koffer hat am Mittwochabend für einen Polizeieinsatz auf einem Parkplatz in Freital-Zaukerode gesorgt. Eine aufmerksame Zeugin hatte das Gepäckstück an der Wilstrufer Straße entdeckt und die Beamten alarmiert, die daraufhin den Bereich weiträumig absperrten. Nachdem Spezialkräfte das Gepäck durchleuchtet und Entwarnung gegeben hatten, stellten die Einsatzkräfte den Koffer sicher.
6: Und jetzt weitere Nachrichten aus Deutschland und der Welt.
9: Ich bin Florian Klaus. Das Vertrauen in den Staat ist auf einen Tiefstand gesunken. Das zeigt eine Bürgerbefragung im Auftrag des Beamtenbunds. 79% der Befragten meinen, der Staat sei mit Aufgaben und Problemen überfordert. Fiona Reinhardt berichtet.
10: Besonders mit Blick auf die soziale Absicherung und die Rente halten viele Menschen den Staat für überfordert. Fast jeder Fünfte hat aber auch wenig Vertrauen in den Staat, wenn es um Steuern und Finanzen geht. Ausnahme ist die Asyl- und Flüchtlingspolitik. Hier hat das Vertrauen deutlich zugenommen. Experten gehen davon aus, dass die wechselnden Regierungen und die Unzufriedenheit mit der Merz-Regierung Grund für den Vertrauensverlust sind.
9: Die Europäische Fußballunion UEFA droht im Streit mit dem Weltverband FIFA um einen Investorendeal mit einem großen Schritt. Solange die Vorschläge auf dem Tisch lägen, würden keine Nationalmannschaften aus der UEFA an Wettbewerben der FIFA mehr teilnehmen. Das hat die UEFA nach einem Treffen der Mitglieder mitgeteilt. Sie droht damit nicht nur mit einer Absage für die Männer-WM 2030, sondern auch schon für die WM der Frauen im kommenden Jahr. In diesem Jahr sind schon jetzt mehr Menschen in Deutschland an Hitze gestorben als sonst in ganzen Jahren. Fast 10.000 Hitzetote waren es bisher, schätzt das Robert-Koch-Institut. Mehr als die Hälfte davon führt das RKI auf die Hitzewelle in der zweiten Junihälfte zurück. Große Hitze ist besonders für ältere Menschen gefährlich. Meist ist es eine Kombination mit bestehenden Vorerkrankungen, die zum Tod führt. In Australien hat ein Buch nach 150 Jahren den Weg in eine Bibliothek zurückgefunden. Ein Mann hat es abgegeben, nachdem er es bei Renovierungsarbeiten gefunden hatte. Wer das Werk über antike griechische Bauwerke einst ausgeliehen hat, lässt sich nicht mehr klären. Die Überziehungsgebühr würde sich auf rund 17.000 Euro belaufen.
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0: In der Nacht ziehen Wolken durch bei milden 21 Grad. Morgen starten wir mit einem Mix aus Sonne und Wolken und es wird schwül bei um 32 Grad. Am Nachmittag kann es schon regnen und zum Abend kommen zum Teil kräftige Gewitter dazu. Am Samstag dann durchwachsen mit vielen Wolken bei um 25 Grad und dazu Schauer und vereinzelt Gewitter. Sonntag wieder schöner.
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9: In der Nacht ziehen Wolken durch bei milden 21 Grad. Morgen starten wir mit einem Mix aus Sonne und Wolken und es wird schwül bei um 32 Grad. Am Nachmittag kann es schon regnen und zum Abend kommen zum Teil kräftige Gewitter dazu. Am Samstag dann durchwachsen mit vielen Wolken bei um 25 Grad und dazu Schauer und vereinzelt Gewitter. Sonntag wieder schöner.
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5: Mit Dorit Kreller. Guten Abend. Ein Unfall hat heute Nachmittag den Verkehr auf der A17 bei Dresden lahmgelegt. Zwischen Gorbitz und Südvorstadt war ein Kleintransporter aus noch unbekannter Ursache mit einem Sattelzug kollidiert. Der Transporter kippte in der Folge um. Der mit Nudeln beladene Laster krachte in die Mittelleitplanke. Die A17 Richtung Prag war für gut 2 Stunden voll gesperrt. Bei den hohen Temperaturen hilft jetzt eine neue kühle Ortekarte von Dresden. Die Stadt hat, gemeinsam mit den Dresdnern, mehr als 50 Orte zusammengestellt, an denen sich die Sommerhitze besser aushalten lässt. Verzeichnet sind unter anderem Museen, Friedhöfe, die Dresdner Heide und der Botanische Garten. Außerdem zeigt sie aktuelle Sommerangebote wie die beiden mobilen Trinkwasserbrunnen mit Nebeldüsen in der Altstadt und Neustadt. Auf der Stauffenbergallee in der Dresdner Neustadt wird die Fahrbahn saniert. Auf einer Länge von 150 Metern erhält die Fahrspur stadteinwärts zwischen der Hans-Oster-Straße und der Garnisonkirche eine neue Asphaltdecke. Anke Wolf berichtet.
6: Hinter der Baustelle steckt aber mehr als nur klassischer Straßenbau. Im Anschluss an die Asphaltierungsarbeiten wird dort nämlich eine spezielle Messstelle für das Smart City Modellprojekt installiert. Diese soll künftig Achslasten und Verkehrsdaten erfassen, um den Zustand der Straßen besser zu überwachen und Sanierungen präziser zu planen. Autofahrer müssen sich bis Mitte August auf eine halbseitige Sperrung einstellen.
4: Und jetzt weitere Nachrichten aus Deutschland und der Welt.
7: Ich bin Moritz Einzel. Volle Breitseite gegen die FIFA-Investorenpläne. Der europäische Verband UEFA hat mit Boykott sämtlicher Wettbewerbe des Fußballweltverbandes gedroht. Sollte die FIFA den Plan aufrechterhalten, Vermarktungsanteile der Weltmeisterschaften an Investoren zu verkaufen. Auch der für Nord-, Mittelamerika und die Karibik zuständige Verband CONCACAF stellte sich geschlossen gegen die Pläne von FIFA-Präsident Gianni Infantino. Nach der Entschärfung des CDU-internen Konflikts um die Kabinettsumbildung droht Bundeskanzler Merz neuer Ärger. Die 3 Ostministerpräsidenten von Sachsen, Sachsen-Anhalt und Thüringen stellen sich gegen eine Abschaffung der abschlagsfreien Rente nach 45 Beitragsjahren und damit gegen einen wichtigen Baustein der geplanten Reform der Alterssicherung. Sachsen-Anhalts Regierungschef Schulze im ZDF.
8: Zum einen machen wir das, um zu zeigen, wenn wir mit einer Stimme sprechen als 3 Bundesländer, da sind wir viel stärker. Und wir sagen, dass bei diesen Themen, bei dem, was im Moment in Berlin diskutiert wird, wir in einzelnen Punkten, aber manchmal auch in vielen Punkten nicht mitmachen werden. Und das haben wir heute in einem Papier auch formuliert.
7: Gerade im Osten sei wichtig, wer 45 Jahre eingezahlt habe, müsse auch abschlagsfrei in Rente gehen können, so Thüringens Regierungschef Vogt. In diesem Jahr sind schon jetzt mehr Menschen in Deutschland an Hitze gestorben als sonst in ganzen Jahren. Fast 10.000 Hitzetote waren es bisher, schätzt das Robert-Koch-Institut. Mehr als die Hälfte davon führt das RKI auf die Hitzewelle in der 2. Junihälfte zurück. Große Hitze ist besonders für ältere Menschen gefährlich. Meist ist es eine Kombination mit bestehenden Vorerkrankungen, die zum Tod führt. In Australien hat ein Buch nach 150 Jahren den Weg in eine Bibliothek zurückgefunden. Ein Mann hat es abgegeben, nachdem er es bei Renovierungsarbeiten gefunden hatte. Wer das Werk über antike griechische Bauwerke einst ausgeliehen hat, lässt sich nicht mehr klären. Die Überziehungsgebühr würde sich auf rund 17.000 Euro belaufen.
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10: In der Nacht ziehen Wolken durch bei milden 21 Grad. Morgen starten wir mit einem Mix aus Sonne und Wolken und es wird schwül bei um 32 Grad. Am Nachmittag kann es schon regnen und zum Abend kommen zum Teil kräftige Gewitter dazu. Am Samstag dann durchwachsen mit vielen Wolken bei um 25 Grad und dazu Schauer und vereinzelt Gewitter. Sonntag wieder schöner.
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6: In der Nacht ziehen Wolken durch bei milden 21 Grad. Morgen starten wir mit einem Mix aus Sonne und Wolken und es wird schwül bei um 32 Grad. Am Nachmittag kann es schon regnen und zum Abend kommen zum Teil kräftige Gewitter dazu. Am Samstag dann durchwachsen mit vielen Wolken bei um 25 Grad und dazu Schauer und vereinzelt Gewitter. Sonntag wieder schöner.
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9: Ich bin Moritz Einzel. Die Europäische Fußballunion UEFA droht dem Weltverband FIFA geschlossen mit einem WM-Boykott, falls die FIFA den angekündigten Investorendeal durchzieht. Solange die Pläne weiter bestünden, werde keine UEFA-Nationalmannschaft an FIFA-Wettbewerben teilnehmen, erklärte der Verband nach einem Dringlichkeitstreffen. David Riemer berichtet.
10: Klare Ansage von der UEFA, eindeutiger geht's nicht. Dadurch gerät FIFA-Boss Infantino gewaltig unter Druck. Denn eine Fußball-WM ohne Spanien, Frankreich, England oder auch Deutschland zum Beispiel eigentlich nicht vorstellbar. Die 55 Mitgliedsverbände, also auch der DFB, lehnen den Verkauf von Beteiligungsrechten an Weltmeisterschaften an private Investoren einstimmig ab. Die Geldmaschine FIFA mit ihrem Chef Infantino will mit dem Verkauf eines Teils ihrer kommerziellen Rechte noch mehr Milliarden einnehmen.
9: Und auch der Verband für Nord- und Mittelamerika sowie die Karibik, CONCACAF, lehnt die FIFA-Pläne ab. Das Zwickauer Tiefbauamt hat die Nutzung der Mühlgrabenbrücke im Stadtteil Krossen weiter eingeschränkt. Gunnar Tichy mit den Einzelheiten.
11: Ja, seit neuestem dürfen nur noch Fahrzeuge mit maximal 10 Tonnen Gewicht über das Bauwerk fahren. Bislang waren es 16 Tonnen. Außerdem gilt eine Höchstgeschwindigkeit von 10 km/h. Zugrunde liegen die Ergebnisse der letzten Sonderprüfung im Mai. Die Brücke stammt aus den 1930er Jahren und weist erhebliche Schäden auf. Nach einem Stadtratsbeschluss soll es für 6,5 Millionen Euro einen Ersatzneubau geben. Wann genau, ist noch unklar.
9: Nach dem Auslaufen des Tankrabatts ist die Inflation in Deutschland sprunghaft gestiegen. Die Verbraucherpreise lagen im Juli um 2,8% höher als ein Jahr zuvor. Besonders die Kosten für Energie sind gestiegen. Dazu gehört auch Sprit. In den nächsten Monaten könnte die Inflationsrate weiter steigen. Die EU will sich bei künstlicher Intelligenz nicht länger von Google, Amazon und Co. abhängen lassen und plant 7 riesige KI-Rechenzentren. Die EU-Kommission sucht für die sogenannten Gigafactories private Investoren und schießt bis zu 10 Milliarden Euro zu. Ziel der Aktion ist es, den Rückstand zu den USA und China im Bereich künstliche Intelligenz aufzuholen. Die Deutsche Bahn sieht sich auf einem guten Weg aus der Krise. Der Konzern hat zum ersten Mal seit Jahren im ersten Halbjahr Gewinn gemacht. Unterm Strich gab es ein Plus von 147 Millionen Euro. Dazu kommt die weiterhin hohe Nachfrage. Rund 960 Millionen Fahrten haben die Reisenden zwischen Januar und Juni gemacht. Knapp 2% mehr als im Vorjahreszeitraum.
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14: In der Nacht ziehen Wolken durch bei milden 21 Grad. Morgen starten wir mit einem Mix aus Sonne und Wolken und es wird schwül bei um 32 Grad. Am Nachmittag kann es schon regnen und zum Abend kommen zum Teil kräftige Gewitter dazu. Am Samstag dann durchwachsen mit vielen Wolken bei um 25 Grad und dazu Schauer und vereinzelt Gewitter. Sonntag wieder schöner.
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20: Ich bin Moritz Einzel. Die Mitgliedsverbände der Europäischen Fußballunion UEFA drohen dem Weltverband FIFA mit einem WM-Boykott, falls die FIFA den geplanten Investorendeal durchzieht. Das hat die UEFA nach einer Dringlichkeitssitzung mitgeteilt. Auch der Verband für Nord- und Mittelamerika sowie die Karibik CONCACAF stellte sich gegen die FIFA. Deren Präsident Infantino will Vermarktungsanteile an den Weltmeisterschaften an private Geldgeber verkaufen. Im Chemnitzer Stadtteil Gablenz hat ein Kleingärtner einen Waschbär erst mit einer Mistgabel schwer verletzt und dann angezündet. Knut Michael Kunert berichtet.
21: Die Polizei bestätigte den Fall jetzt auf Anfrage. Zugetragen hatte sich schon Ende Mai. Das Tier wurde durch den Stich und die Flammen so schwer verletzt, dass es von einem Polizisten erschossen werden musste. Gegen den Mann wird jetzt wegen eines Verstoßes gegen das Tierschutzgesetz ermittelt. Weil er ein Wirbeltier ohne vernünftigen Grund getötet hat, drohen dem Chemnitzer jetzt eine Geldstrafe oder bis zu 3 Jahren Gefängnis.
20: Bundeskanzler Merz droht neuer Ärger. Die 3 Ostminister, Präsidenten von Sachsen, Sachsen-Anhalt und Thüringen, stellen sich gegen eine Abschaffung der abschlagsfreien Rente nach 45 Beitragsjahren und damit gegen einen wichtigen Baustein der geplanten Rentenreform. Thüringens Regierungschef Vogt im ZDF.
22: Wir sind ja nicht dafür gewählt, in Berlin angenehm aufzufallen, sondern was für unsere Menschen hier zu erreichen. 8 Millionen Leute leben in Mitteldeutschland und die erwarten, dass die Lebenswirklichkeiten auch tatsächlich gesehen werden.
20: Der Chef des CDU-Arbeitnehmerflügels Radke stellt sich hinter die Ostministerpräsidenten. Wer 45 Jahre gearbeitet, Verantwortung übernommen und seinen Beitrag geleistet habe, verdiene Respekt und Verlässlichkeit, sagte Radke dem Redaktionsnetzwerk Deutschland. Nach dem Auslaufen des Tankrabatts ist das Leben in Deutschland sprunghaft teurer geworden. Die Verbraucherpreise lagen im Juli 2,8% über dem Niveau des Vorjahresmonats, teilte das Statistische Bundesamt mit. Der Iran-Krieg lastet nach wie vor auf den Energiemärkten. Das Zwickauer Tiefbauamt hat die Nutzung der Mühlgrabenbrücke im Stadtteil Krossen weiter eingeschränkt. Demnach dürfen nur noch Fahrzeuge mit maximal 10 Tonnen Gewicht über das Bauwerk fahren. Außerdem gilt eine Höchstgeschwindigkeit von 10 km/h. Das hat uns eine Stadtsprecherin bestätigt. Zugrunde liegen die Ergebnisse der letzten Sonderprüfung im Mai. Die Brücke weist erhebliche Schäden auf. Nach einem Stadtratsbeschluss soll es für 6,5 Millionen Euro einen Ersatzneubau geben.
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24: Wir starten in den Freitag mit Sonne und Wolken im Mix. Temperaturen nochmal um 32 Grad. Im Laufe des Tages ziehen dann Schauer rein und zum Abend kommen zum Teil kräftige Gewitter dazu. Am Samstag dann wolkig und um 25 Grad, dazu Schauer und vereinzelt Gewitter. Sonntag dann wieder etwas sonniger und bis 30 Grad.
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5: Ich bin Moritz Einzel. Angesichts der aktuellen Hitzewelle wird einmal mehr klar, Hitzeschutz wird ein immer wichtigeres Thema, gerade für die Städte. Darauf hat der Hauptgeschäftsführer des Deutschen Städtetags Schuchart eindringlich hingewiesen. Im ZDF sagte er, dass es da ganz unterschiedliche Probleme gibt.
6: Das sind Städte wie Mannheim, die einfach aus der Wiederaufbauarchitektur heraus ein hohes Maß an Versiegelung haben. Oder auch Städte, insbesondere in Tallagen, Kessellagen, die besonders getroffen sind, während für andere Städte sich andere Herausforderungen stellen, nehmen so Potsdam mit großen Wasserflächen.
5: Schuchart nahm Bund und Länder in die Pflicht. Die Klimaanpassung werde praktisch einen kompletten Umbau der Städte zur Folge haben. Bestehende Förderprogramme reichten dafür nicht aus. Im Chemnitzer Stadtteil Gablenz hat ein Kleingärtner einen Waschbären erst mit einer Mistgabel schwer verletzt und dann angezündet. Knut Michael Kunot berichtet.
7: Die Polizei bestätigte den Fall jetzt auf Anfrage. Zugetragen hat er sich schon Ende Mai. Das Tier wurde durch den Stich und die Flammen so schwer verletzt, dass es von einem Polizisten erschossen werden musste. Gegen den Mann wird jetzt wegen eines Verstoßes gegen das Tierschutzgesetz ermittelt. Weil er ein Wirbeltier ohne vernünftigen Grund getötet hat, drohen dem Chemnitzer jetzt eine Geldstrafe oder bis zu 3 Jahren Gefängnis.
5: Es ist ein wuchtiges Statement, das die Europäische Fußballunion UEFA daraus gegeben hat. Die klare Botschaft, wenn der Weltverband FIFA seine Pläne umsetzt, Vermarktungsanteile der Weltmeisterschaften an Investoren zu verkaufen, dann ist Europa raus. Keine UEFA-Nationalmannschaft nimmt dann an der WM teil, eine offene Boykottdrohung. Die WM dürfe nicht als Anlageprodukt behandelt werden, heißt es in der Erklärung der UEFA. Die islamistische Terrorgruppe Hamas im Gazastreifen soll vollständig entwaffnet werden. Dazu gibt es jetzt offenbar eine Vereinbarung. Der Friedensrat, den die USA ins Leben gerufen haben, hat laut US-Präsident Trump diesen Durchbruch erzielt. Trump spricht von einem monumentalen Schritt hin zu dauerhaftem Frieden und Sicherheit. Ausnahmezustand in der spanischen Exklave Ceuta. Dort sind innerhalb weniger Tage mehr als 1500 Migranten angekommen. Die Aufnahmeeinrichtungen sind völlig überlastet. Italiens Ministerpräsidentin Meloni fordert jetzt, Spanien aus dem Schengen-Raum auszuschließen. Die irreguläre und unkontrollierte Einwanderung sei ein Sicherheitsrisiko.
4: Das Radio Dresden Wetter.
8: Wir starten in den Freitag mit Sonne und Wolken im Mix. Temperaturen nochmal um 32 Grad. Im Laufe des Tages ziehen dann Schauer rein und zum Abend kommen zum Teil kräftige Gewitter dazu. Am Samstag dann wolkig und um 25 Grad, dazu Schauer und vereinzelt Gewitter. Sonntag dann wieder etwas sonniger und bis 30 Grad.
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